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1: Hallo aus dem Studio in Prag, meldet sich am Mikrofon Markéta Kachlíková. Wir blicken heute auf sportliche Sanktionen, ein spätes Gedenken in Prag und klassische Musik in besonderem Ambiente. Die Ethikkommission bestraft Pokalsieger MFK Karviná wegen Spielmanipulation mit dem Abstieg. Der Verein wehrt sich. Ein neuer Stolperstein in Prag erinnert an den von den Nationalsozialisten ermordeten Dadaisten Walter Serner. Zu den beiden Themen hören Sie mehr in unserem Tagesecho. Und das Troja-Festival lädt zu bekannten Meisterwerken in ungewöhnlicher Atmosphäre und einem guten Glas Wein ein. Einzelheiten dazu gibt es im Kultursalon im zweiten Teil der heutigen Sendung. Bleiben Sie dran. Zuerst aber das Neueste aus Tschechien.
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2: Hunderte von Mitarbeitern schließen sich am Montag, dem 22. Juni, dem eintägigen Warnstreik in den beiden öffentlich-rechtlichen Medien, im tschechischen Fernsehen, tschechischen Rundfunk an. Sie wollen damit ihren Protest gegen das Vorhaben der Regierungskoalition zum Ausdruck bringen, die Finanzierung der Öffentlich-Rechtlichen zu ändern. Der Streik wird die Ausstrahlung aller Programme mit Ausnahme der Kindersender Radio Junior und Dečko beeinträchtigen. Die Hauptfunktionen der Öffentlich-Rechtlichen werden durch den Streik nicht gefährdet. Dies teilten die Organisatoren des Streiks am Mittwoch mit. Die Regierung von Andrej Babiš hat am Montag den Gesetzentwurf über die Finanzierung der Öffentlich-Rechtlichen unterstützt, mit dem das bisherige Gebührensystem abgeschafft wird. Die Öffentlich-Rechtlichen sollen danach aus dem Staatshaushalt finanziert werden. Die Budgets der beiden Medien werden dadurch um rund 15% gekürzt. Die Öffentlich-Rechtlichen müssen demzufolge 450 bis 750 von den 4.250 Mitarbeitern entlassen. Die tschechische Regierung unterstützt ein weiteres von der EU-Kommission vorgeschlagenes Sanktionspaket gegen Russland. Das erklärte Vizepremier Karel Havlíček am Mittwoch, als er von den Senatoren die tschechische Position für die bevorstehende Tagung des Europäischen Rates in Brüssel erläuterte. Die vorgeschlagenen Sanktionen zielen auf die Bereiche Energie und Handel ab. Sie beinhalten unter anderem ein Importverbot für russischen und belarussischen Fisch, Maßnahmen gegen russische Banken sowie Beschränkungen für die sogenannte russische Schattenflotte. Der Vorsitzende des Ratsausschusses für Auswärtige Beziehungen, Pavel Fischer, betonte ebenfalls die Notwendigkeit, die Sanktionen gegen Russland konsequent durchzusetzen. Nach seiner Verabschiedung wird das Maßnahmenpaket voraussichtlich mehr als 30 russische Banken auf die Sanktionsliste setzen. Zudem hat die Kommission erstmals ein EU-Einreiseverbot für alle Personen vorgeschlagen, die seit Beginn des Ukraine-Krieges in der russischen Armee gedient haben. Der stellvertretende Ombudsmann Vít Alexander Schorm kritisiert die Änderungen der Regeln für die Ausländer. Schorm warnt davor, dass die neuen Regeln die Möglichkeiten von Ausländern einschränken, sich vor Gericht zu verteidigen und dass sie harte Strafen selbst für unbeabsichtigte Fehler von Empfängern humanitärer Leistungen einführen. Das Büro des Ombudsmanns informierte darüber am Mittwoch auf seiner Website. Der neue Entwurf, der die Regeln für Ausländer in Tschechien verschärft, wurde vom Regierungskabinett am 25. Mai gebilligt. Er muss noch vom Abgeordnetenhaus bestätigt werden. Schorm beschrieb Fälle, in denen Behörden Dokumente verlangen, zu deren Anforderungen sie gar nicht berechtigt sind. Zudem wies er darauf hin, dass der Staat die Finanzierung für rechtliche, psychologische und soziale Hilfsangebote eingestellt hat, die Ausländern bis vor kurzem noch von den Nichtregierungsorganisationen bereitgestellt wurden. Die Novelle sieht Änderungen in mehreren Gesetzen vor, vom Status von Personen mit Sondervisa über die Asylbedingungen bis hin zum Strafgesetzbuch. In einer Unterführung unweit des Prager Hauptbahnhofs wurde am Dienstag ein Denkmal der Gleichgültigkeit enthüllt. Künstler Jakub Janowski kreierte das Denkmal in Zusammenarbeit mit der Plattform für sozialen Wohnungsbau. Die kissenförmige Betonplastik soll auf die Obdachlosenproblematik aufmerksam machen und an Menschen erinnern, die auf der Straße leben und sterben, unbemerkt von ihrer Umgebung. Laut Janowski wurde der Standort in der Unterführung für die Skulptur aus dem Grund gewählt, weil es sich um einen Ort handelt, an dem sich Obdachlose oft aufhalten. Im italienischen Kulturinstitut in Prag beginnt am Mittwoch eine Ausstellung vom Buchcovern von Pinocchios Abenteuern, die aus 40 Ländern stammen. Die Schau wird anlässlich des 200. Geburtstags des Schriftstellers Carlo Collodi gezeigt, der das Märchenbuch geschrieben hat. Darüber informierte das Kulturinstitut in einem Pressebericht. Das Institut bereitete zudem in seinem Garten eine Bühneninstallation vor, die von Pinocchios Geschichte inspiriert wurde. Der Zaubergarten Märchen der Kleinseite ist bis zum 12. September geöffnet. Zum Abschluss noch ein Blick auf das Wetter. In Tschechien ist es am Donnerstag überwiegend heiter. In höheren Lagen gibt es Regenschauer. Die Tageshöchsttemperaturen liegen zwischen 25 und 30 Grad. In Lagen um 1000 Meter werden 21 Grad erreicht.
1: Das waren die Nachrichten mit Martina Schneibergova und wir machen weiter mit dem Tagesecho. Im Skandal um Spielmanipulationen und Wettbetrug im tschechischen Fußball hat die Ethikkommission des Verbandes FACER erste Strafen ausgesprochen. Sie trifft den Pokalsieger MFK Karviná und seine Leute. Till Janzer weiß mehr.

0: Noch vor knapp einem Monat hatte die Mannschaft des tschechischen Fußballvereins MFK Karviná großen Grund zum Jubel. Sie feierte den Pokalsieg im Finale gegen den FK Jablonec. Doch seit diesem Dienstag ist die Welt überhaupt nicht mehr in Ordnung für den Klub aus dem Nordosten des Landes. Die Ethikkommission des Fußballverbandes hat ihn nämlich wegen der Manipulation von 3 Spielen der ersten Liga bestraft. Das Urteil lautet Abstieg in die zweite Liga und eine Strafe von 10 Millionen Kronen, umgerechnet 410.000 Euro, für den Verein als solchen. Zugleich soll der Oberbürgermeister der Stadt Karviná und langjährige Vereinsvorsitzende Jan Wolf 12 Jahre lang nicht mehr im Fußball tätig sein dürfen und muss 3 Millionen Kronen, also 124.000 Euro, an Strafe zahlen. Und ebenso wurden 5 Spieler des Clubs für 15 Monate bis 12 Jahre vom Fußball ausgeschlossen und erhielten Geldstrafen. Der Fall des MFK Karviná gehört zu einem großen Skandal um Spielmanipulationen und Wettbetrug, der im März dieses Jahres ans Licht kam. Zahlreiche Spieler und Funktionäre auch weiterer Vereine hierzulande sowie Schiedsrichter sind in diese Causa verwickelt. Im Verein, aber auch im Rathaus von Karviná trifft das Urteil auf Unverständnis. So sagte etwa der Stadtverordnete Ladislav Hamar aus den Reihen der Opposition in den Inlandssendungen des tschechischen Rundfunks.
1: Das Urteil ist nicht gerade schön. Ehrlich gesagt, kommt mir die ganze Causa komisch vor. Denn weltweit gibt es Korruption im Fußball und natürlich auch in Tschechien. Die Strafe, die wir erhalten haben, erscheint mir ziemlich hart. Man hat einen Sündenbock gefunden und das ist der kleine Verein MFK Karviná.
0: Das Urteil der Ethikkommission ist allerdings noch nicht rechtskräftig. Innerhalb von 5 Tagen kann dagegen Berufung eingelegt werden. Sowohl der Verein als auch die verurteilten Einzelpersonen weisen die Anschuldigungen von sich, Ligaspiele beeinflusst zu haben. Deswegen kündigte der Verein bereits an, in Berufung gehen zu wollen und veröffentlichte dazu eine Erklärung. In dieser heißt es unter anderem, Zitat:
1: Wir haben eine Reihe an Beweisen zu unseren Gunsten vorgeschlagen. Deswegen sind wir jetzt überrascht, dass die Ethikkommission des Verbandes keinen dieser Beweise anerkannt hat. Unserer Ansicht nach handelt es sich um eine überstürzte Entscheidung.
0: Und Karvinas Oberbürgermeister Wolf will ebenfalls die Möglichkeit der Berufung nutzen, wie er mitteilte. Dies geht aus einer Pressemitteilung hervor. Zitat:
1: Mit der Entscheidung der Ethikkommission des Verbandes stimme ich nicht überein und halte sie für nicht richtig. Ich weise zurück, dass ich mir irgendeine Korruptionshandlung habe zuschulden kommen lassen und lehne auch die Schlussfolgerungen ab, auf deren Grundlage ich für schuldig befunden wurde.
0: Was würde jedoch eine Berufung des Vereins gegen das Urteil bedeuten? Pavel Jahoda ist Sprecher des tschechischen Ligaverbandes und erläuterte:
1: In dem Fall bleibt bis zu einer Entscheidung der Berufungskommission des Verbandes der Status quo erhalten. Das heißt, dass Karviná bei der Auslosung der nächsten Saison der ersten Liga als Teilnehmer geführt wird und Dukla Prag weiter der einzige Absteiger aus der höchsten Liga ist.
0: Beobachter gehen davon aus, dass die Berufungskommission des Verbandes erst nach der Auslosung der neuen Saison entscheiden wird, ob das Urteil gegen den MFK Karviná aufrechterhalten, verschärft oder abgemildert wird. Sollte die Berufung keinen Erfolg haben, würde die Liga in der anstehenden Saison nur mit 15 Vereinen laufen. Eine weitere Frage ist die der Teilnahme am europäischen Pokalgeschehen. Denn Karviná ist als Pokalsieger sportlich für die zweite Vorrunde der Europa League qualifiziert. Doch die UEFA als Ausrichter des Wettbewerbs ist bei dem Verdacht von Spielmanipulationen äußerst strikt. Fachleute bezweifeln, dass sie Karviná international spielen lässt. Entweder rückt dann ein anderer tschechischer Verein nach oder der Verband könnte sogar um einen Platz in den Europapokalwettbewerben kommen. Bis Mittwochmittag hatte sich die UEFA noch nicht zu dem Fall geäußert.
2: Sie hörten einen Beitrag von Till Janzer. Er war ein radikaler Freigeist des Dadaismus, ein großer Dandy und literarischer Provokateur. Mit seinem Manifest Letzter Lockerung schuf er einen Meilenstein der literarischen Avantgarde. Walter Serne. Geboren im böhmischen Karlsbad, zog es ihn später in viele Städte Europas, von Wien, Berlin und Zürich bis Paris und Barcelona. Nun ist der Kosmopolit symbolisch in seine letzte Heimat zurückgekehrt. Seit Mitte Juni erinnert ein Stolperstein in der Prager Straße v Kolkovně 5 an den Autor, der 1942 von den Nationalsozialisten ermordet wurde. Zur feierlichen Verlegung hielt Nikolai Fenn von der Internationalen Walter-Serner-Gesellschaft eine Ansprache. Ich habe ihn anschließend vors Mikrofon gebeten.
3: Herr Fenn, hier in Prag in der Altstadt wurde gerade ein Stolperstein für Walter Serner und ein für seine Frau Dorothea Serner verlegt. Von wem wurde diese Verlegung initiiert?
4: Das haben wir als Internationale Walter-Serner-Gesellschaft organisiert und beantragt bei der Stolperstein-Organisation in Tschechien, die freundlicherweise sofort am nächsten Tag gleich eine Zusage gegeben hat. Dann hat es noch etwas gedauert aus organisatorischen Gründen, aber heute war es endlich soweit und wir sind darüber sehr glücklich.
3: Was ist eigentlich diese Internationale Walter-Serner-Gesellschaft?
4: Das ist ein Verein, den unser Präsident Andreas Mosbacher vor vielen Jahren ins Leben gerufen hat. Und wir möchten an das Werk dieses Dadaisten und Schriftstellers erinnern, aber auch an sein Leben, was sehr interessant und abwechslungsreich war. Er war ein Pazifist, ein Paneuropäer, der in vielen europäischen Städten gelebt hat. Und diese Idee wollen wir in die heutige Zeit tragen.
3: Und wie machen Sie das?
4: Durch kulturelle Veranstaltungen, durch die Stolpersteinverlegung wie heute beispielsweise, aber insbesondere auch durch eine Webseite von unserer Vereinigung, die das größte Sammelbecken der Serner-Forschung in Europa ist und auf der alle Informationen versammelt sind.
3: Wie viele Mitglieder hat die Gesellschaft und wo ist Ihr Sitz?
4: Der Sitz ist in Berlin, aber wir sind, wie der Name sagt, international. Also wir haben Mitglieder aus den USA, aus Italien, aus Tschechien, aus ganz Europa und sind sehr froh darüber. Wir sind zurzeit ungefähr 50 aktive Mitglieder.
3: Sie haben es schon angedeutet, Serner war ein Schriftsteller, ein Pazifist. Wer war er eigentlich?
4: Ja, das wird man nie klären können und das ist eine ewige Aufgabe auch für uns, sein Leben und sein Werk zu erforschen. Vieles ist ungeklärt und das wird auch immer so bleiben und das macht es aber auch so spannend.
3: Und wenn Sie doch etwas über ihn sagen könnten?
4: Ja, wie ich es vorhin in meiner Ansprache gesagt habe, er hat mit diesen Masken gespielt. Ja, er hat nicht erkennen lassen, wer er wirklich war und so ist er durchs Leben gegangen, hat sehr fein beobachtet die Gesellschaft und das aufgeschrieben in seinen sehr spannenden Geschichten und die Leserschaft daran teilhaben.
3: Walter Serner wurde in Karlsbad geboren, er lebte aber an vielen Orten Europas. Sein Stolperstein liegt seit heute in Prag. Wieso denn?
4: Nun, das war seine letzte Wohnanschrift. Von hier sind er und seine Frau Dorothea nach Theresienstadt und von dort nach Riga deportiert worden, wo sie ermordet wurden. Und daher ist der Stolperstein hier an der letzten Stelle, an der sie gewohnt haben.
3: Wie lange lebte er hier in diesem Haus?
4: Hier lebte er 3 Jahre, von 1939 bis zum August 1942.
3: Und was hat er in diesen Kriegsjahren in Prag gemacht?
4: Sehen Sie, das ist eines der Mysterien, die wir nicht genau aufklären können. Er hat vermutlich Übersetzungen gemacht und davon gelebt, aber wir wissen es einfach nicht genau. Die Schriftstellerei hatte er schon viel früher aufgegeben. Jedenfalls hat er nichts mehr veröffentlicht. Vielleicht hat er noch etwas geschrieben, was noch nicht entdeckt wurde. Aber das ist so eines der vielen unbekannten Rätsel.
3: Worin sehen Sie die Bedeutung der Verlegung von Stolpersteinen heute?
4: Ja, es ist einfach eine fantastische Idee, die Gunter Demnig da hatte vor über 30 Jahren, weil es dezentrale Mahnmale in ganz Europa sind, die uns im Alltag immer wieder daran erinnern, was geschehen ist, auf eine einerseits sehr dezente, unauffällige Weise und auf eine andererseits sehr persönliche Weise, weil wir die Namen und die Geburtsdaten und die Daten der Verschleppung und Ermordung einzelner Menschen darauf ablesen können.
2: Soweit das heutige Tagesecho. 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Im deutschsprachigen Programm geht es weiter. Das Troja-Festival will eine etwas andere Veranstaltung seiner Art sein. Dargeboten werden klassische Musikstücke, die zwar allseits bekannt sind. Die Orte der Aufführungen sorgen aber für eine besondere Atmosphäre, die in den üblichen Konzertsälen nicht entsteht. Zum dritten Mal laden die Organisatoren also in den Prager Stadtteil Troja, um große Komponisten in ungewöhnlicher Umgebung und bei einem guten Glas Wein zu erleben. Daniela Honigmann hat die Festivalleiterin Martina Virkova getroffen und sich das Konzept erläutern lassen.

0: co dělá dobrým festivalem dobrý festival, jsou místa s geniem loci, víno a hezká letní atmosféra.
1: Was ein gutes Festival ausmache, seien Orte mit einem Genius Lotzi, Wein und eine schöne Sommeratmosphäre. So beschreibt die Kulturmanagerin Martina Virkova den Rahmen des Troja-Festivals, das sie vor mehr als 2 Jahren mitgegründet hat. Der ursprüngliche Ideengeber war der Violinist Josef Spacek, der als Musiker selbst bei vielen Kammerkonzerten überall auf der Welt auftritt. Nach seinem Umzug in den Prager Stadtteil Troja habe Spacek immer öfter davon gesprochen, dass es dort tolle Orte für solche Veranstaltungen gebe, erinnert sich Virkova. Und sie berichtet von ihren eigenen Eindrücken.
0: Do Troji jsem jezdila vždycky jenom do zoo s dětmi.
2: Ich bin immer nur mit meinen Kindern nach Troja gefahren, um in den Zoo zu gehen. Dann wurde mir aber klar, dass es dort noch viele andere schöne Orte gibt, die sowohl die Prager als auch die Touristen noch nicht entdeckt haben. Ich bin beruflich oft im Schloss Troja und immer verwundert es mich, wie leer es dort ist. Wenn man aber anfängt, den Garten mit seinem Labyrinth für sich zu entdecken, dann merkt man, wie klug dieser schon in der Zeit des Barock angelegt wurde. Außerdem gibt es dort Wandgemälde und wunderbare Bäume und alles liegt gleich am Fluss. Dem Schloss wurde im 18. Jahrhundert zudem ein Wirtschaftshof hinzugefügt, zu dem auch eine Brauerei gehörte. Und ich stelle mir immer vor, wie man zu der Zeit damals auf Pferden anritt und durch das imposante Tor in den Garten kam.
1: Konzertorte wie dieser würden der Musik eine zusätzliche Dimension verleihen, fügt Virkova hinzu. Zwar müsste der Raum im Schloss für das Troja-Festival speziell ausgestattet werden, weil die Wände einen Nachhall von ganzen 6 Sekunden erzeugen würden. Mit den richtigen Einstellungen seien die Aufführungen im Schloss jedoch immer ein Erfolg, so die Managerin, und nicht nur dort.
2: Als die Idee zum Festival aufkam, sagten wir uns, dass wir es einfach versuchen werden. Den ersten Jahrgang haben wir zunächst als den 0. bezeichnet. Wir wollten abwarten, ob wir Fuß fassen, denn in Prag gibt es viele Angebote und es wäre möglich gewesen, dass keine Nachfrage besteht. Aber es wurde ein großer Erfolg. Von den Besuchern kamen tolle Rückmeldungen. Bis heute erinnere ich mich daran, wie mich das Abschlusskonzert im Zoo gerührt hat. Unter freiem Himmel erklang Verklärte Nacht von Arnold Schönberg und die Menschen bedankten sich mit Tränen in den Augen für dieses intensive Erlebnis.
1: Und so sei aus dem 0. Jahrgang der erste geworden, fügt Virkova hinzu. Der Zoologische Garten gehöre seitdem genau wie das Schloss zu den festen Konzertadressen beim Troja-Festival. Dort würden die Grillen und die Rufe von Flamingos oder anderen Tieren die Open-Air-Darbietung begleiten, schwärmt die Direktorin. Und der einsetzende Sonnenuntergang tue sein Übriges für die Atmosphäre, ganz ähnlich wie im Botanischen Garten, in dem ebenfalls draußen gespielt wird. Virkova fährt fort.
0: A to čtvrté místo je ten bývalý trojský pivovar, což je
2: Der vierte feste Ort ist die ehemalige Brauerei. Im Prinzip handelt es sich um eine angebaute Scheune auf dem historischen Wirtschaftshof. Sie hat einen Dachstuhl aus Holz und eine erstaunliche Akustik. Unser Gedanke war, dass man an einem solchen Ort kein Konzert erwarten würde. Das gilt auch für die alte Kläranlage in Bubenec, die wir vergangenes Jahr entdeckt haben. Ich kann gar nicht schätzen, wie hoch sie ist, aber 15 Meter werden es in der Halle bis zu der Decke sicher sein. Dort klingen die Instrumente kristallklar.
1: Eine ganz neue Adresse beim Troja-Festival ist in diesem Jahr das Prager Planetarium. Es wurde für das Auftaktkonzert am 18. Juni ausgewählt. Und es habe sie zu dem Motto des Jahrgangs inspiriert, sagt Martina Virkova. Dieses lautet Mezi nebem a zemí, zwischen Himmel und Erde.
2: Es macht mir Spaß, poetische Titel für ein Programm zu finden. Diesmal habe ich ihn auf einen komplexen Gedanken bezwungen. Obwohl die Menschen so vieles entdecken, sei es der Weltraum, der Ozean oder die Medizin, in der es schon unbegrenzte Möglichkeiten, zahlreiche Kenntnisse gibt, so bleiben doch immer noch Dinge bestehen, die wir nicht erklären können und die ein bisschen rätselhaft sind. Dazu kann eben auch die Magie der Musik gehören, die auf einen Menschen wirkt, oder allgemeiner die Magie der Kunst.
1: Und so wie Virkova selbst das Planetarium auf sich wirken lässt, so arbeitet auch Josef Spatschek mit den einzelnen Veranstaltungsorten. Der künstlerische Leiter und Dramaturg des Troja-Festivals erstelle für jedes Venue ein Konzertprogramm nach Maß, betont Virkova.
2: Als es um das Planetarium ging, haben wir nach Musikstücken gesucht, die sich auf das Weltall beziehen. So gibt es das kaum gespielte Concerto per Galileo Galilei von Lubos Fischer zu hören, eine sehr wirkungsvolle Streicherkomposition, oder auch die Schöpfung von Joseph Haydn. Wir führen zwar nur den Prolog auf, aber darin geht es auch um den Beginn von allem, also um den Urknall und die Entstehung des Lebens auf der Erde. Und die Hauptattraktion des Abends ist eine Bearbeitung von Also sprach Zarathustra von Strauss.
1: Das diesjährige Festivalmotto wird sich laut Virkova ebenso beim Konzertabend im Prager Zoo widerspiegeln, der mit Träumerei überschrieben ist. Dort werden Camille Saint-Saëns, Claude Debussy und erneut Richard Strauss gegeben. Das Konzertangebot beim Troja-Festival wendet sich nicht nur an Kenner. Man wolle ein breites Publikum ansprechen, unterstreicht die Direktorin. Und besonders würden ihr Familien mit Kindern am Herzen liegen, um schon die Kleinen an die Musik heranzuführen.
2: Jedes Jahr haben wir eine Art Crossover-Konzert dabei. Das können Filmmusik oder Evergreens von den Beatles oder Queen sein, gespielt von tollen Ensembles, wie diesmal Cello Republic oder dem Apple Quartet im ersten Jahrgang. Zu diesen Konzerten kommt wirklich die ganze Familie. Sie finden in der ehemaligen Brauerei statt, wo man in der Pause eine Runde spazieren und sich eine Erfrischung holen kann. Es ist eine eher offene Umgebung, bei der sich die Eltern keine Sorgen machen müssen, wenn das Kind auf dem Stuhl herumrutscht oder einfach losrennt.
1: Die Besucher müssen sich auch nicht extra elegant kleiden, fährt Virkova fort. Jeder sollte einen Dresscode

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1: Hallo aus dem Studio in Prag, meldet sich am Mikrofon Markéta Kachlíková. Wir blicken heute auf sportliche Sanktionen, ein spätes Gedenken in Prag und klassische Musik in besonderem Ambiente. Die Ethikkommission bestraft Pokalsieger MFK Karviná wegen Spielmanipulation mit dem Abstieg. Der Verein wehrt sich. Ein neuer Stolperstein in Prag erinnert an den von den Nationalsozialisten ermordeten Dadaisten Walter Serner. Zu den beiden Themen hören Sie mehr in unserem Tagesecho. Und das Troja-Festival lädt zu bekannten Meisterwerken in ungewöhnlicher Atmosphäre und einem guten Glas Wein ein. Einzelheiten dazu gibt es im Kultursalon im zweiten Teil der heutigen Sendung. Bleiben Sie dran. Zuerst aber das Neueste aus Tschechien.
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2: Hunderte von Mitarbeitern schließen sich am Montag, dem 22. Juni, dem eintägigen Warnstreik in den beiden öffentlich-rechtlichen Medien, im tschechischen Fernsehen, tschechischen Rundfunk an. Sie wollen damit ihren Protest gegen das Vorhaben der Regierungskoalition zum Ausdruck bringen, die Finanzierung der Öffentlich-Rechtlichen zu ändern. Der Streik wird die Ausstrahlung aller Programme mit Ausnahme der Kindersender Radio Junior und Dečko beeinträchtigen. Die Hauptfunktionen der Öffentlich-Rechtlichen werden durch den Streik nicht gefährdet. Dies teilten die Organisatoren des Streiks am Mittwoch mit. Die Regierung von Andrej Babiš hat am Montag den Gesetzentwurf über die Finanzierung der Öffentlich-Rechtlichen unterstützt, mit dem das bisherige Gebührensystem abgeschafft wird. Die Öffentlich-Rechtlichen sollen danach aus dem Staatshaushalt finanziert werden. Die Budgets der beiden Medien werden dadurch um rund 15% gekürzt. Die Öffentlich-Rechtlichen müssen demzufolge 450 bis 750 von den 4.250 Mitarbeitern entlassen. Die tschechische Regierung unterstützt ein weiteres von der EU-Kommission vorgeschlagenes Sanktionspaket gegen Russland. Das erklärte Vizepremier Karel Havlíček am Mittwoch, als er von den Senatoren die tschechische Position für die bevorstehende Tagung des Europäischen Rates in Brüssel erläuterte. Die vorgeschlagenen Sanktionen zielen auf die Bereiche Energie und Handel ab. Sie beinhalten unter anderem ein Importverbot für russischen und belarussischen Fisch, Maßnahmen gegen russische Banken sowie Beschränkungen für die sogenannte russische Schattenflotte. Der Vorsitzende des Senatsausschusses für Auswärtige Beziehungen, Pavel Fischer, betonte ebenfalls die Notwendigkeit, die Sanktionen gegen Russland konsequent durchzusetzen. Nach seiner Verabschiedung wird das Maßnahmenpaket voraussichtlich mehr als 30 russische Banken auf die Sanktionsliste setzen. Zudem hat die Kommission erstmals ein EU-Einreiseverbot für alle Personen vorgeschlagen, die seit Beginn des Ukraine-Krieges in der russischen Armee gedient haben. Der stellvertretende Ombudsmann Vít Alexander Schorm kritisiert die Änderungen der Regeln für die Ausländer. Schorm warnt davor, dass die neuen Regeln die Möglichkeiten von Ausländern einschränken, sich vor Gericht zu verteidigen und dass sie harte Strafen selbst für unbeabsichtigte Fehler von Empfängern humanitärer Leistungen einführen. Das Büro des Ombudsmanns informierte darüber am Mittwoch auf seiner Website. Der neue Entwurf, der die Regeln für Ausländer in Tschechien verschärft, wurde vom Regierungskabinett am 25. Mai gebilligt. Er muss noch vom Abgeordnetenhaus bestätigt werden. Schorm beschrieb Fälle, in denen Behörden Dokumente verlangen, zu deren Anforderungen sie gar nicht berechtigt sind. Zudem wies er darauf hin, dass der Staat die Finanzierung für rechtliche, psychologische und soziale Hilfsangebote eingestellt hat, die Ausländern bis vor kurzem noch von den Nichtregierungsorganisationen bereitgestellt wurden. Die Novelle sieht Änderungen in mehreren Gesetzen vor, vom Status von Personen mit Sondervisa über die Asylbedingungen bis hin zum Strafgesetzbuch. In einer Unterführung unweit des Prager Hauptbahnhofs wurde am Dienstag ein Denkmal der Gleichgültigkeit enthüllt. Künstler Jakub Janowski kreierte das Denkmal in Zusammenarbeit mit der Plattform für sozialen Wohnungsbau. Die kissenförmige Betonplastik soll auf die Obdachlosenproblematik aufmerksam machen und an Menschen erinnern, die auf der Straße leben und sterben, unbemerkt von ihrer Umgebung. Laut Janowski wurde der Standort in der Unterführung für die Skulptur aus dem Grund gewählt, weil es sich um einen Ort handelt, an dem sich Obdachlose oft aufhalten. Im italienischen Kulturinstitut in Prag beginnt am Mittwoch eine Ausstellung vom Buchcovern von Pinocchios Abenteuern, die aus 40 Ländern stammen. Die Schau wird anlässlich des 200. Geburtstags des Schriftstellers Carlo Collodi gezeigt, der das Märchenbuch geschrieben hat. Darüber informierte das Kulturinstitut in einem Pressebericht. Das Institut bereitete zudem in seinem Garten eine Bühneninstallation vor, die von Pinocchios Geschichte inspiriert wurde. Der Zaubergarten Märchen der Kleinseite ist bis zum 12. September geöffnet. Zum Abschluss noch ein Blick auf das Wetter. In Tschechien ist es am Donnerstag überwiegend heiter. In höheren Lagen gibt es Regenschauer. Die Tageshöchsttemperaturen liegen zwischen 25 und 30 Grad. In Lagen um 1000 Meter werden 21 Grad erreicht.
1: Das waren die Nachrichten mit Martina Schneibergova und wir machen weiter mit dem Tagesecho. Im Skandal um Spielmanipulationen und Wettbetrug im tschechischen Fußball hat die Ethikkommission des Verbandes FACER erste Strafen ausgesprochen. Sie trifft den Pokalsieger MFK Karviná und seine Leute. Till Janzer weiß mehr.

0: Noch vor knapp einem Monat hatte die Mannschaft des tschechischen Fußballvereins MFK Karviná großen Grund zum Jubel. Sie feierte den Pokalsieg im Finale gegen den FK Jablonec. Doch seit diesem Dienstag ist die Welt überhaupt nicht mehr in Ordnung für den Klub aus dem Nordosten des Landes. Die Ethikkommission des Fußballverbandes hat ihn nämlich wegen der Manipulation von 3 Spielen der ersten Liga bestraft. Das Urteil lautet Abstieg in die zweite Liga und eine Strafe von 10 Millionen Kronen, umgerechnet 410.000 Euro, für den Verein als solchen. Zugleich soll der Oberbürgermeister der Stadt Karviná und langjährige Vereinsvorsitzende Jan Wolf 12 Jahre lang nicht mehr im Fußball tätig sein dürfen und muss 3 Millionen Kronen, also 124.000 Euro, an Strafe zahlen. Und ebenso wurden 5 Spieler des Clubs für 15 Monate bis 12 Jahre vom Fußball ausgeschlossen und erhielten Geldstrafen. Der Fall des MFK Karviná gehört zu einem großen Skandal um Spielmanipulationen und Wettbetrug, der im März dieses Jahres ans Licht kam. Zahlreiche Spieler und Funktionäre auch weiterer Vereine hierzulande sowie Schiedsrichter sind in diese Causa verwickelt. Im Verein, aber auch im Rathaus von Karviná trifft das Urteil auf Unverständnis. So sagte etwa der Stadtverordnete Ladislav Hamar aus den Reihen der Opposition in den Inlandssendungen des tschechischen Rundfunks.
1: Das Urteil ist nicht gerade schön. Ehrlich gesagt kommt mir die ganze Causa komisch vor. Denn weltweit gibt es Korruption im Fußball. Und natürlich auch in Tschechien. Die Strafe, die wir erhalten haben, erscheint mir ziemlich hart. Man hat einen Sündenbock gefunden und das ist der kleine Verein MFK Karviná.
0: Das Urteil der Ethikkommission ist allerdings noch nicht rechtskräftig. Innerhalb von 5 Tagen kann dagegen Berufung eingelegt werden. Sowohl der Verein als auch die verurteilten Einzelpersonen weisen die Anschuldigungen von sich, Ligaspiele beeinflusst zu haben. Deswegen kündigte der Verein bereits an, in Berufung gehen zu wollen und veröffentlichte dazu eine Erklärung. In dieser heißt es unter anderem, Zitat:
1: Wir haben eine Reihe an Beweisen zu unseren Gunsten vorgeschlagen. Deswegen sind wir jetzt überrascht, dass die Ethikkommission des Verbandes keinen dieser Beweise anerkannt hat. Unserer Ansicht nach handelt es sich um eine überstürzte Entscheidung.
0: Und Karvinas Oberbürgermeister Wolf will ebenfalls die Möglichkeit der Berufung nutzen, wie er mitteilte. Dies geht aus einer Pressemitteilung hervor. Zitat:
1: Mit der Entscheidung der Ethikkommission des Verbandes stimme ich nicht überein und halte sie für nicht richtig. Ich weise zurück, dass ich mir irgendeine Korruptionshandlung habe zuschulden kommen lassen und lehne auch die Schlussfolgerungen ab, auf deren Grundlage ich für schuldig befunden wurde.
0: Was würde jedoch eine Berufung des Vereins gegen das Urteil bedeuten? Pavel Jahoda ist Sprecher des tschechischen Ligaverbandes und erläuterte:
1: In dem Fall bleibt bis zu einer Entscheidung der Berufungskommission des Verbandes der Status quo erhalten. Das heißt, dass Karviná bei der Auslosung der nächsten Saison der ersten Liga als Teilnehmer geführt wird und Dukla Prag weiter der einzige Absteiger aus der höchsten Liga ist.
0: Beobachter gehen davon aus, dass die Berufungskommission des Verbandes erst nach der Auslosung der neuen Saison entscheiden wird, ob das Urteil gegen den MFK Karviná aufrechterhalten, verschärft oder abgemildert wird. Sollte die Berufung keinen Erfolg haben, würde die Liga in der anstehenden Saison nur mit 15 Vereinen laufen. Eine weitere Frage ist die der Teilnahme am europäischen Pokalgeschehen. Denn Karviná ist als Pokalsieger sportlich für die zweite Vorrunde der Europa League qualifiziert. Doch die UEFA als Ausrichter des Wettbewerbs ist bei dem Verdacht von Spielmanipulationen äußerst strikt. Fachleute bezweifeln, dass sie Karviná international spielen lässt. Entweder rückt dann ein anderer tschechischer Verein nach oder der Verband könnte sogar um einen Platz in den Europapokalwettbewerben kommen. Bis Mittwochmittag hatte sich die UEFA noch nicht zu dem Fall geäußert.
2: Sie hörten einen Beitrag von Till Janzer. Er war ein radikaler Freigeist des Dadaismus, ein großer Dandy und literarischer Provokateur. Mit seinem Manifest Letzter Lockerung schuf er einen Meilenstein der literarischen Avantgarde. Walter Serne. Geboren im böhmischen Karlsbad, zog es ihn später in viele Städte Europas, von Wien, Berlin und Zürich bis Paris und Barcelona. Nun ist der Kosmopolit symbolisch in seine letzte Heimat zurückgekehrt. Seit Mitte Juni erinnert ein Stolperstein in der Prager Straße v Kolkovně 5 an den Autor, der 1942 von den Nationalsozialisten ermordet wurde. Zur feierlichen Verlegung hielt Nikolai Fenn von der Internationalen Walter-Serner-Gesellschaft eine Ansprache. Ich habe ihn anschließend vors Mikrofon gebeten.
3: Herr Fenn, hier in Prag in der Altstadt wurde gerade ein Stolperstein für Walter Serner und ein für seine Frau Dorothea Serner verlegt. Von wem wurde diese Verlegung initiiert?
4: Das haben wir als Internationale Walter-Serner-Gesellschaft organisiert und beantragt bei der Stolperstein-Organisation in Tschechien, die freundlicherweise sofort am nächsten Tag gleich eine Zusage gegeben hat. Dann hat es noch etwas gedauert aus organisatorischen Gründen, aber heute war es endlich soweit und wir sind darüber sehr glücklich.
3: Was ist eigentlich diese Internationale Walter-Serner-Gesellschaft?
4: Das ist ein Verein, den unser Präsident Andreas Mosbacher vor vielen Jahren ins Leben gerufen hat. Und wir möchten an das Werk dieses Dadaisten und Schriftstellers erinnern, aber auch an sein Leben, was sehr interessant und abwechslungsreich war. Er war ein Pazifist, ein Paneuropäer, der in vielen europäischen Städten gelebt hat. Und diese Idee wollen wir in die heutige Zeit tragen.
3: Und wie machen Sie das?
4: Durch kulturelle Veranstaltungen, durch die Stolpersteinverlegung wie heute beispielsweise, aber insbesondere auch durch eine Webseite von unserer Vereinigung, die das größte Sammelbecken der Serner-Forschung in Europa ist und auf der alle Informationen versammelt sind.
3: Wie viele Mitglieder hat die Gesellschaft und wo ist Ihr Sitz?
4: Der Sitz ist in Berlin, aber wir sind, wie der Name sagt, international. Also wir haben Mitglieder aus den USA, aus Italien, aus Tschechien, aus ganz Europa und sind sehr froh darüber. Wir sind zurzeit ungefähr 50 aktive Mitglieder.
3: Sie haben es schon angedeutet, Serner war ein Schriftsteller, ein Pazifist. Wer war er eigentlich?
4: Ja, das wird man nie klären können und das ist eine ewige Aufgabe auch für uns, sein Leben und sein Werk zu erforschen. Vieles ist ungeklärt und das wird auch immer so bleiben und das macht es aber auch so spannend.
3: Und wenn Sie doch etwas über ihn sagen könnten?
4: Ja, wie ich es vorhin in meiner Ansprache gesagt habe, er hat mit diesen Masken gespielt. Ja, er hat nicht erkennen lassen, wer er wirklich war. Und so ist er durchs Leben gegangen, hat sehr fein beobachtet die Gesellschaft und das aufgeschrieben in seinen sehr spannenden Geschichten und die Leserschaft daran teilhaben.
3: Walter Serner wurde in Karlsbad geboren. Er lebte aber an vielen Orten Europas. Sein Stolperstein liegt seit heute in Prag. Wieso denn?
4: Nun, das war seine letzte Wohnanschrift. Von hier sind er und seine Frau Dorothea nach Theresienstadt und von dort nach Riga deportiert worden, wo sie ermordet wurden. Und daher ist der Stolperstein hier an der letzten Stelle, an der sie gewohnt haben.
3: Wie lange lebte er hier in diesem Haus?
4: Hier lebte er 3 Jahre, von 1939 bis zum August 1942.
3: Und was hat er in diesen Kriegsjahren in Prag gemacht?
4: Sehen Sie, das ist eines der Mysterien, die wir nicht genau aufklären können. Er hat vermutlich Übersetzungen gemacht und davon gelebt, aber wir wissen es einfach nicht genau. Die Schriftstellerei hatte er schon viel früher aufgegeben. Jedenfalls hat er nichts mehr veröffentlicht. Vielleicht hat er noch etwas geschrieben, was noch nicht entdeckt wurde. Aber das ist so eines der vielen unbekannten Rätsel.
3: Worin sehen Sie die Bedeutung der Verlegung von Stolpersteinen heute?
4: Ja, es ist einfach eine fantastische Idee, die Gunter Demnig da hatte vor über 30 Jahren, weil es dezentrale Mahnmale in ganz Europa sind, die uns im Alltag immer wieder daran erinnern, was geschehen ist, auf eine einerseits sehr dezente, unauffällige Weise und auf eine andererseits sehr persönliche Weise, weil wir die Namen und die Geburtsdaten und die Daten der Verschleppung und Ermordung einzelner Menschen darauf ablesen können.
2: Soweit das heutige Tagesecho. 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Im deutschsprachigen Programm geht es weiter. Das Troja-Festival will eine etwas andere Veranstaltung seiner Art sein. Dargeboten werden klassische Musikstücke, die zwar allseits bekannt sind. Die Orte der Aufführungen sorgen aber für eine besondere Atmosphäre, die in den üblichen Konzertsälen nicht entsteht. Zum dritten Mal laden die Organisatoren also in den Prager Stadtteil Troja, um große Komponisten in ungewöhnlicher Umgebung und bei einem guten Glas Wein zu erleben. Daniela Honigmann hat die Festivalleiterin Martina Virkova getroffen und sich das Konzept erläutern lassen.

0: co dělá dobrým festivalem dobrý festival, jsou místa s genem loci, víno a hezká letní atmosféra.
1: Was ein gutes Festival ausmache, seien Orte mit einem Genius Lotzi, Wein und eine schöne Sommeratmosphäre. So beschreibt die Kulturmanagerin Martina Virkova den Rahmen des Troja-Festivals, das sie vor mehr als 2 Jahren mitgegründet hat. Der ursprüngliche Ideengeber war der Violinist Josef Spacek, der als Musiker selbst bei vielen Kammerkonzerten überall auf der Welt auftritt. Nach seinem Umzug in den Prager Stadtteil Troja habe Spacek immer öfter davon gesprochen, dass es dort tolle Orte für solche Veranstaltungen gebe, erinnert sich Virkova. Und sie berichtet von ihren eigenen Eindrücken.
0: Do Troji jsem jezdila vždycky jenom do zoo s dětmi.
2: Ich bin immer nur mit meinen Kindern nach Troja gefahren, um in den Zoo zu gehen. Dann wurde mir aber klar, dass es dort noch viele andere schöne Orte gibt, die sowohl die Prager als auch die Touristen noch nicht entdeckt haben. Ich bin beruflich oft im Schloss Troja und immer verwundert es mich, wie leer es dort ist. Wenn man aber anfängt, den Garten mit seinem Labyrinth für sich zu entdecken, dann merkt man, wie klug dieser schon in der Zeit des Barock angelegt wurde. Außerdem gibt es dort Wandgemälde und wunderbare Bäume und alles liegt gleich am Fluss. Dem Schloss wurde im 18. Jahrhundert zudem ein Wirtschaftshof hinzugefügt, zu dem auch eine Brauerei gehörte. Und ich stelle mir immer vor, wie man zu der Zeit damals auf Pferden anritt und durch das imposante Tor in den Garten kam.
1: Konzertorte wie dieser würden der Musik eine zusätzliche Dimension verleihen, fügt Virkova hinzu. Zwar müsste der Raum im Schloss für das Troja-Festival speziell ausgestattet werden, weil die Wände einen Nachhall von ganzen 6 Sekunden erzeugen würden. Mit den richtigen Einstellungen seien die Aufführungen im Schloss jedoch immer ein Erfolg, so die Managerin, und nicht nur dort.
2: Als die Idee zum Festival aufkam, sagten wir uns, dass wir es einfach versuchen werden. Den ersten Jahrgang haben wir zunächst als den Nullten bezeichnet. Wir wollten abwarten, ob wir Fuß fassen, denn in Prag gibt es viele Angebote und es wäre möglich gewesen, dass keine Nachfrage besteht. Aber es wurde ein großer Erfolg. Von den Besuchern kamen tolle Rückmeldungen. Bis heute erinnere ich mich daran, wie mich das Abschlusskonzert im Zoo gerührt hat. Unter freiem Himmel erklang Verklärte Nacht von Arnold Schönberg und die Menschen bedankten sich mit Tränen in den Augen für dieses intensive Erlebnis.
1: Und so sei aus dem 0. Jahrgang der erste geworden, fügt Virkova hinzu. Der Zoologische Garten gehöre seitdem genau wie das Schloss zu den festen Konzertadressen beim Troja-Festival. Dort würden die Grillen und die Rufe von Flamingos oder anderen Tieren die Open-Air-Darbietung begleiten, schwärmt die Direktorin. Und der einsetzende Sonnenuntergang tue sein Übriges für die Atmosphäre, ganz ähnlich wie im Botanischen Garten, in dem ebenfalls draußen gespielt wird. Virkova fährt fort.
2: Der 4. feste Ort ist die ehemalige Brauerei. Im Prinzip handelt es sich um eine angebaute Scheune auf dem historischen Wirtschaftshof. Sie hat einen Dachstuhl aus Holz und eine erstaunliche Akustik. Unser Gedanke war, dass man an einem solchen Ort kein Konzert erwarten würde. Das gilt auch für die alte Kläranlage in Bubenec, die wir vergangenes Jahr entdeckt haben. Ich kann gar nicht schätzen, wie hoch sie ist, aber 15 Meter werden es in der Halle bis zu der Decke sicher sein. Dort klingen die Instrumente kristallklar.
1: Eine ganz neue Adresse beim Troja-Festival ist in diesem Jahr das Prager Planetarium. Es wurde für das Auftaktkonzert am 18. Juni ausgewählt. Und es habe sie zu dem Motto des Jahrgangs inspiriert, sagt Martina Virkova. Dieses lautet Mezi nebem a zemí, zwischen Himmel und Erde.
2: Es macht mir Spaß, poetische Titel für ein Programm zu finden. Diesmal habe ich ihn auf einen komplexen Gedanken bezwungen. Obwohl die Menschen so vieles entdecken, sei es der Weltraum, der Ozean oder die Medizin, in der es schon unbegrenzte Möglichkeiten, zahlreiche Kenntnisse gibt, so bleiben doch immer noch Dinge bestehen, die wir nicht erklären können und die ein bisschen rätselhaft sind. Dazu kann eben auch die Magie der Musik gehören, die auf einen Menschen wirkt oder allgemeiner die Magie der Kunst.
1: Und so wie Virkova selbst das Planetarium auf sich wirken lässt, so arbeitet auch Josef Spatschek mit den einzelnen Veranstaltungsorten. Der künstlerische Leiter und Dramaturg des Troja-Festivals erstelle für jedes Venue ein Konzertprogramm nach Maß, betont Virkova.
2: Als es um das Planetarium ging, haben wir nach Musikstücken gesucht, die sich auf das Weltall beziehen. So gibt es das kaum gespielte Concerto per Galileo Galilei von Lubos Fischer zu hören, eine sehr wirkungsvolle Streicherkomposition, oder auch die Schöpfung von Joseph Haydn. Wir führen zwar nur deren Prolog auf, aber darin geht es auch um den Beginn von allem, also um den Urknall und die Entstehung des Lebens auf der Erde. Und die Hauptattraktion des Abends ist eine Bearbeitung von Also sprach Zarathustra von Strauss.
1: Das diesjährige Festivalmotto wird sich laut Virkova ebenso beim Konzertabend im Prager Zoo widerspiegeln, der mit Träumerei überschrieben ist. Dort werden Camille Saint-Saëns, Claude Debussy und erneut Richard Strauss gegeben. Das Konzertangebot beim Troja-Festival wendet sich nicht nur an Kenner. Man wolle ein breites Publikum ansprechen, unterstreicht die Direktorin. Und besonders würden ihr Familien mit Kindern am Herzen liegen, um schon die Kleinen an die Musik heranzuführen.
2: Jedes Jahr haben wir eine Art Crossover-Konzert dabei. Das können Filmmusik oder Evergreens von den Beatles oder Queen sein, gespielt von Turn-Ensembles, wie diesmal Cello Republic oder dem Apple Quartet im ersten Jahrgang. Zu diesen Konzerten kommt wirklich die ganze Familie. Sie finden in der ehemaligen Brauerei statt, wo man in der Pause eine Runde spazieren, sich eine Erfrischung holen kann. Es ist eine eher offene Umgebung, bei der sich die Eltern keine Sorgen machen müssen, wenn das Kind auf dem Stuhl herumrutscht oder einfach losrennt.
1: Die Besucher müssen sich auch nicht extra elegant kleiden, fährt Virkova fort. Jeder sollte einen Dresscode wählen, der ihm angenehm ist.
2: Ich beobachte auch, und das freut mich sehr, dass in unserem Publikum Menschen zwischen 30 und 50 Jahren vertreten sind. Oft handelt es sich um Liebhaber von Architektur und Musik. Das etwas andere Format unserer Konzerte sagt ihnen zu, dass sie also nicht mit Sakko und Krawatte in einen Konzertsaal müssen. Wir bieten ihnen eine eher lockere und freundschaftliche Atmosphäre.
1: Und nach der Aufführung könnten die Besucher noch mit den Musikern zusammentreffen. Denn anders als in einem Konzertsaal bestehe bei den Veranstaltungsorten des Troja-Festivals keine Trennung der Bereiche für Künstler und für Publikum, schildert Virkova. Und zu den Gesprächen nach dem Programm gehöre dann auch ein Glas Wein, so die Direktorin.
2: Von Anfang an hatten wir die Vision, auch den lokalen Wein zu präsentieren. Zudem planen wir immer ein Zimbalkonzert ein. Das passt toll zusammen. Seit Gründung des Festivals arbeiten wir mit der familiengeführten Winzerei Jablonka zusammen, die ihren Sitz auf dem Hügel in Troja hat. Bei dem Zimbalauftritt im Botanischen Garten gibt es ihren Wein zu verkosten. Es gelingt dem Unternehmen sogar, Rotweinsorten anzubauen, was in Troja eine Rarität ist.
1: Und vielleicht wird es in naher Zukunft beim Troja-Festival auch ein lokales Bier geben. Denn sie habe Informationen, wirft Martina Virkova ein, dass die Eigentümer der ehemaligen Brauerei am Schloss den Betrieb dort gern wieder aufnehmen würden.

Das Troja-Festival findet vom 18. bis 23. Juni statt. Das Auftaktkonzert ist ausverkauft, für alle anderen Programmpunkte gibt es aber noch Karten. Alle Infos hält die Website bereit und das auch auf Englisch. Und das war's für heute, liebe Hörerinnen und Hörer. Aus dem Studio verabschiedet sich Markéta Kachlíková. 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
1: Hallo aus dem Studio in Prag, meldet sich am Mikrofon Markéta Kachlíková. Wir blicken heute auf sportliche Sanktionen, ein spätes Gedenken in Prag und klassische Musik in besonderem Ambiente. Die Ethikkommission bestraft Pokalsieger MFK Karviná wegen Spielmanipulation mit dem Abstieg. Der Verein wehrt sich. Ein neuer Stolperstein in Prag erinnert an den von den Nationalsozialisten ermordeten Dadaisten Walter Serner. Zu den beiden Themen hören Sie mehr in unserem Tagesecho. Und das Troja-Festival lädt zu bekannten Meisterwerken in ungewöhnlicher Atmosphäre und einem guten Glas Wein ein. Einzelheiten dazu gibt es im Kultursalon im zweiten Teil der heutigen Sendung. Bleiben Sie dran. Zuerst aber das Neueste aus Tschechien.
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2: Hunderte von Mitarbeitern schließen sich am Montag, dem 22. Juni, dem eintägigen Warnstreik in den beiden öffentlich-rechtlichen Medien, im tschechischen Fernsehen und tschechischen Rundfunk an. Sie wollen damit ihren Protest gegen das Vorhaben der Regierungskoalition zum Ausdruck bringen, die Finanzierung der Öffentlich-Rechtlichen zu ändern. Der Streik wird die Ausstrahlung aller Programme mit Ausnahme der Kindersender Radio Junior und Dečko beeinträchtigen. Die Hauptfunktionen der Öffentlich-Rechtlichen werden durch den Streik nicht gefährdet. Dies teilten die Organisatoren des Streiks am Mittwoch mit. Die Regierung von Andrej Babiš hat am Montag den Gesetzentwurf über die Finanzierung der Öffentlich-Rechtlichen unterstützt, mit dem das bisherige Gebührensystem abgeschafft wird. Die Öffentlich-Rechtlichen sollen danach aus dem Staatshaushalt finanziert werden. Die Budgets der beiden Medien werden dadurch um rund 15% gekürzt. Die Öffentlich-Rechtlichen müssen demzufolge 450 bis 750 von den 4.250 Mitarbeitern entlassen. Die tschechische Regierung unterstützt ein weiteres von der EU-Kommission vorgeschlagenes Sanktionspaket gegen Russland. Das erklärte Vizepremier Karel Havlíček am Mittwoch, als er von den Senatoren die tschechische Position für die bevorstehende Tagung des Europäischen Rates in Brüssel erläuterte. Die vorgeschlagenen Sanktionen zielen auf die Bereiche Energie und Handel ab. Sie beinhalten unter anderem ein Importverbot für russischen und belarussischen Fisch, Maßnahmen gegen russische Banken sowie Beschränkungen für die sogenannte russische Schattenflotte. Der Vorsitzende des Ratsausschusses für Auswärtige Beziehungen, Pavel Fischer, betonte ebenfalls die Notwendigkeit, die Sanktionen gegen Russland konsequent durchzusetzen. Nach seiner Verabschiedung wird das Maßnahmenpaket voraussichtlich mehr als 30 russische Banken auf die Sanktionsliste setzen. Zudem hat die Kommission erstmals ein EU-Einreiseverbot für alle Personen vorgeschlagen, die seit Beginn des Ukraine-Krieges in der russischen Armee gedient haben. Der stellvertretende Ombudsmann Vít Alexander Schorm kritisiert die Änderungen der Regeln für die Ausländer. Schorm warnt davor, dass die neuen Regeln die Möglichkeiten von Ausländern einschränken, sich vor Gericht zu verteidigen und dass sie harte Strafen selbst für unbeabsichtigte Fehler von Empfängern humanitärer Leistungen einführen. Das Büro des Ombudsmanns informierte darüber am Mittwoch auf seiner Website. Der neue Entwurf, der die Regeln für Ausländer in Tschechien verschärft, wurde vom Regierungskabinett am 25. Mai gebilligt. Er muss noch vom Abgeordnetenhaus bestätigt werden. Schorm beschrieb Fälle, in denen Behörden Dokumente verlangen, zu deren Anforderungen sie gar nicht berechtigt sind. Zudem wies er darauf hin, dass der Staat die Finanzierung für rechtliche, psychologische und soziale Hilfsangebote eingestellt hat, die Ausländern bis vor kurzem noch von den Nichtregierungsorganisationen bereitgestellt wurden. Die Novelle sieht Änderungen in mehreren Gesetzen vor, vom Status von Personen mit Sondervisa über die Asylbedingungen bis hin zum Strafgesetzbuch. In einer Unterführung unweit des Prager Hauptbahnhofs wurde am Dienstag ein Denkmal der Gleichgültigkeit enthüllt. Künstler Jakub Janowski kreierte das Denkmal in Zusammenarbeit mit der Plattform für sozialen Wohnungsbau. Die kissenförmige Betonplastik soll auf die Obdachlosenproblematik aufmerksam machen und an Menschen erinnern, die auf der Straße leben und sterben, unbemerkt von ihrer Umgebung. Laut Janowski wurde der Standort in der Unterführung für die Skulptur aus dem Grund gewählt, weil es sich um einen Ort handelt, an dem sich Obdachlose oft aufhalten. Im italienischen Kulturinstitut in Prag beginnt am Mittwoch eine Ausstellung vom Buchcover von Pinocchios Abenteuern, die aus 40 Ländern stammen. Die Schau wird anlässlich des 200. Geburtstags des Schriftstellers Carlo Collodi gezeigt, der das Märchenbuch geschrieben hat. Darüber informierte das Kulturinstitut in einem Pressebericht. Das Institut bereitete zudem in seinem Garten eine Bühneninstallation vor, die von Pinocchios Geschichte inspiriert wurde. Der Zaubergarten im Herzen der Kleinseite ist bis zum 12. September geöffnet. Zum Abschluss noch ein Blick auf das Wetter. In Tschechien ist es am Donnerstag überwiegend heiter. In höheren Lagen gibt es Regenschauer. Die Tageshöchsttemperaturen liegen zwischen 25 und 30 Grad. In Lagen um 1000 Meter werden 21 Grad erreicht.
1: Das waren die Nachrichten mit Martina Schneibergova und wir machen weiter mit dem Tagesecho. Im Skandal um Spielmanipulationen und Wettbetrug im tschechischen Fußball hat die Ethikkommission des Verbandes FACER erste Strafen ausgesprochen. Sie trifft den Pokalsieger MFK Karviná und seine Leute. Till Janzer weiß mehr.

0: Noch vor knapp einem Monat hatte die Mannschaft des tschechischen Fußballvereins MFK Karviná großen Grund zum Jubel. Sie feierte den Pokalsieg im Finale gegen den FK Jablonec. Doch seit diesem Dienstag ist die Welt überhaupt nicht mehr in Ordnung für den Klub aus dem Nordosten des Landes. Die Ethikkommission des Fußballverbandes hat ihn nämlich wegen der Manipulation von 3 Spielen der ersten Liga bestraft. Das Urteil lautet Abstieg in die zweite Liga und eine Strafe von 10 Millionen Kronen, umgerechnet 410.000 Euro, für den Verein als solchen. Zugleich soll der Oberbürgermeister der Stadt Karviná und langjährige Vereinsvorsitzende Jan Wolf 12 Jahre lang nicht mehr im Fußball tätig sein dürfen und muss 3 Millionen Kronen, also 124.000 Euro, an Strafe zahlen. Und ebenso wurden 5 Spieler des Clubs für 15 Monate bis 12 Jahre vom Fußball ausgeschlossen und erhielten Geldstrafen. Der Fall des MFK Karviná gehört zu einem großen Skandal um Spielmanipulation und Wettbetrug, der im März dieses Jahres ans Licht kam. Zahlreiche Spieler und Funktionäre auch weiterer Vereine hierzulande sowie Schiedsrichter sind in diese Causa verwickelt. Im Verein, aber auch im Rathaus von Karviná trifft das Urteil auf Unverständnis. So sagte etwa der Stadtverordnete Ladislav Hammer aus den Reihen der Opposition in den Inlandssendungen des tschechischen Rundfunks.
1: Das Urteil ist nicht gerade schön. Ehrlich gesagt, kommt mir die ganze Causa komisch vor. Denn weltweit gibt es Korruption im Fußball und natürlich auch in Tschechien. Die Strafe, die wir erhalten haben, erscheint mir ziemlich hart. Man hat einen Sündenbock gefunden und das ist der kleine Verein MFK Karviná.
0: Das Urteil der Ethikkommission ist allerdings noch nicht rechtskräftig. Innerhalb von 5 Tagen kann dagegen Berufung eingelegt werden. Sowohl der Verein als auch die verurteilten Einzelpersonen weisen die Anschuldigungen von sich, Ligaspiele beeinflusst zu haben. Deswegen kündigte der Verein bereits an, in Berufung gehen zu wollen und veröffentlichte dazu eine Erklärung. In dieser heißt es unter anderem, Zitat:
1: Wir haben eine Reihe an Beweisen zu unseren Gunsten vorgeschlagen. Deswegen sind wir jetzt überrascht, dass die Ethikkommission des Verbandes keinen dieser Beweise anerkannt hat. Unserer Ansicht nach handelt es sich um eine überstürzte Entscheidung.
0: Und Karvinas Oberbürgermeister Wolf will ebenfalls die Möglichkeit der Berufung nutzen, wie er mitteilte. Dies geht aus einer Pressemitteilung hervor. Zitat:
1: Mit der Entscheidung der Ethikkommission des Verbandes stimme ich nicht überein und halte sie für nicht richtig. Ich weise zurück, dass ich mir irgendeine Korruptionshandlung habe zuschulden kommen lassen und lehne auch die Schlussfolgerungen ab, auf deren Grundlage ich für schuldig befunden wurde.
0: Was würde jedoch eine Berufung des Vereins gegen das Urteil bedeuten? Pavel Jahoda ist Sprecher des tschechischen Ligaverbandes und erläuterte:
1: In dem Fall bleibt bis zu einer Entscheidung der Berufungskommission des Verbandes der Status quo erhalten. Das heißt, dass Karviná bei der Auslosung der nächsten Saison der ersten Liga als Teilnehmer geführt wird und Dukla Prag weiter der einzige Absteiger aus der höchsten Liga ist.
0: Beobachter gehen davon aus, dass die Berufungskommission des Verbandes erst nach der Auslosung der neuen Saison entscheiden wird, ob das Urteil gegen den MFK Karviná aufrechterhalten, verschärft oder abgemildert wird. Sollte die Berufung keinen Erfolg haben, würde die Liga in der anstehenden Saison nur mit 15 Vereinen laufen. Eine weitere Frage ist die der Teilnahme am europäischen Pokalgeschehen. Denn Karviná ist als Pokalsieger sportlich für die zweite Vorrunde der Europa League qualifiziert. Doch die UEFA als Ausrichter des Wettbewerbs ist bei dem Verdacht von Spielmanipulationen äußerst strikt. Fachleute bezweifeln, dass sie Karviná international spielen lässt. Entweder rückt dann ein anderer tschechischer Verein nach oder der Verband könnte sogar um einen Platz in den Europapokalwettbewerben kommen. Bis Mittwochmittag hatte sich die UEFA noch nicht zu dem Fall geäußert.
2: Sie hörten einen Beitrag von Till Janzer. Er war ein radikaler Freigeist des Dadaismus, ein großer Dandy und literarischer Provokateur. Mit seinem Manifest Letzter Lockerung schuf er einen Meilenstein der literarischen Avantgarde. Walter Serner. Geboren im böhmischen Karlsbad, zog es ihn später in viele Städte Europas, von Wien, Berlin und Zürich bis Paris und Barcelona. Nun ist der Kosmopolit symbolisch in seine letzte Heimat zurückgekehrt. Seit Mitte Juni erinnert ein Stolperstein in der Prager Straße v Kolkovně 5 an den Autor, der 1942 von den Nationalsozialisten ermordet wurde. Zur feierlichen Verlegung hielt Nikolai Fenn von der Internationalen Walter-Serner-Gesellschaft eine Ansprache. Ich habe ihn anschließend vors Mikrofon gebeten.
3: Herr Fenn, hier in Prag in der Altstadt wurde gerade ein Stolperstein für Walter Serner und ein für seine Frau Dorothea Serner verlegt. Von wem wurde diese Verlegung initiiert?
4: Das haben wir als Internationale Walter-Serner-Gesellschaft organisiert und beantragt bei der Stolperstein-Organisation in Tschechien, die freundlicherweise sofort am nächsten Tag gleich eine Zusage gegeben hat. Dann hat es noch etwas gedauert aus organisatorischen Gründen, aber heute war es endlich soweit und wir sind darüber sehr glücklich.
3: Was ist eigentlich diese Internationale Walter-Serner-Gesellschaft?
4: Das ist ein Verein, den unser Präsident Andreas Mosbacher vor vielen Jahren ins Leben gerufen hat. Und wir möchten an das Werk dieses Dadaisten und Schriftstellers erinnern, aber auch an sein Leben, was sehr interessant und abwechslungsreich war. Er war ein Pazifist, ein Paneuropäer, der in vielen europäischen Städten gelebt hat. Und diese Idee wollen wir in die heutige Zeit tragen.
3: Und wie machen Sie das?
4: Durch kulturelle Veranstaltungen, durch die Stolpersteinverlegung wie heute beispielsweise, aber insbesondere auch durch eine Webseite von unserer Vereinigung, die das größte Sammelbecken der Serner-Forschung in Europa ist und auf der alle Informationen versammelt sind.
3: Wie viele Mitglieder hat die Gesellschaft und wo ist Ihr Sitz?
4: Der Sitz ist in Berlin, aber wir sind, wie der Name sagt, international. Also wir haben Mitglieder aus den USA, aus Italien, aus Tschechien, aus ganz Europa und sind sehr froh darüber. Wir sind zurzeit ungefähr 50 aktive Mitglieder.
3: Sie haben es schon angedeutet, Serner war ein Schriftsteller, ein Pazifist. Wer war er eigentlich?
4: Ja, das wird man nie klären können und das ist eine ewige Aufgabe auch für uns, sein Leben und sein Werk zu erforschen. Vieles ist ungeklärt und das wird auch immer so bleiben und das macht es aber auch so spannend.
3: Und wenn Sie doch etwas über ihn sagen könnten?
4: Ja, wie ich es vorhin in meiner Ansprache gesagt habe, er hat mit diesen Masken gespielt. Ja, er hat nicht erkennen lassen, wer er wirklich war und so ist er durchs Leben gegangen, hat sehr fein beobachtet die Gesellschaft und das aufgeschrieben in seinen sehr spannenden Geschichten und die Leserschaft daran teilhaben.
3: Walter Serner wurde in Karlsbad geboren, er lebte aber an vielen Orten Europas. Sein Stolperstein liegt seit heute in Prag. Wieso denn?
4: Nun, das war seine letzte Wohnanschrift. Von hier sind er und seine Frau Dorothea nach Theresienstadt und von dort nach Riga deportiert worden, wo sie ermordet wurden. Und daher ist der Stolperstein hier an der letzten Stelle, an der sie gewohnt haben.
3: Wie lange lebte er hier in diesem Haus?
4: Hier lebte er 3 Jahre, von 1939 bis zum August 1942.
3: Und was hat er in diesen Kriegsjahren in Prag gemacht?
4: Sehen Sie, das ist eines der Mysterien, die wir nicht genau aufklären können. Er hat vermutlich Übersetzungen gemacht und davon gelebt, aber wir wissen es einfach nicht genau. Die Schriftstellerei hatte er schon viel früher aufgegeben. Jedenfalls hat er nichts mehr veröffentlicht. Vielleicht hat er noch etwas geschrieben, was noch nicht entdeckt wurde. Aber das ist so eines der vielen unbekannten Rätsel.
3: Worin sehen Sie die Bedeutung der Verlegung von Stolpersteinen heute?
4: Ja, es ist einfach eine fantastische Idee, die Gunter Demnig da hatte vor über 30 Jahren, weil es dezentrale Mahnmale in ganz Europa sind, die uns im Alltag immer wieder daran erinnern, was geschehen ist, auf eine einerseits sehr dezente, unauffällige Weise und auf eine andererseits sehr persönliche Weise, weil wir die Namen und die Geburtsdaten und die Daten der Verschleppung und Ermordung einzelner Menschen darauf ablesen können.
2: Soweit das heutige Tagesecho. 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Im deutschsprachigen Programm geht es weiter. Das Troja Festival will eine etwas andere Veranstaltung seiner Art sein. Dargeboten werden klassische Musikstücke, die zwar allseits bekannt sind. Die Orte der Aufführungen sorgen aber für eine besondere Atmosphäre, die in den üblichen Konzertsälen nicht entsteht. Zum dritten Mal laden die Organisatoren also in den Prager Stadtteil Troja, um große Komponisten in ungewöhnlicher Umgebung und bei einem guten Glas Wein zu erleben. Daniela Honigmann hat die Festivalleiterin Martina Virkova getroffen und sich das Konzept erläutern lassen.

0: co dělá dobrým festivalem dobrý festival, jsou místa s genem loci, víno a hezká letní atmosféra.
1: Was ein gutes Festival ausmache, seien Orte mit einem Genius Lotzi, Wein und eine schöne Sommeratmosphäre. So beschreibt die Kulturmanagerin Martina Virkova den Rahmen des Troja-Festivals, das sie vor mehr als 2 Jahren mitgegründet hat. Der ursprüngliche Ideengeber war der Violinist Josef Spacek, der als Musiker selbst bei vielen Kammerkonzerten überall auf der Welt auftritt. Nach seinem Umzug in den Prager Stadtteil Troja habe Spacek immer öfter davon gesprochen, dass es dort tolle Orte für solche Veranstaltungen gebe, erinnert sich Virkova. Und sie berichtet von ihren eigenen Eindrücken.
0: Do Troji jsem jezdila vždycky jenom do zoo s dětmi.
2: Ich bin immer nur mit meinen Kindern nach Troja gefahren, um in den Zoo zu gehen. Dann wurde mir aber klar, dass es dort noch viele andere schöne Orte gibt, die sowohl die Prager als auch die Touristen noch nicht entdeckt haben. Ich bin beruflich oft im Schloss Troja und immer verwundert es mich, wie leer es dort ist. Wenn man aber anfängt, den Garten mit seinem Labyrinth für sich zu entdecken, dann merkt man, wie klug dieser schon in der Zeit des Barock angelegt wurde. Außerdem gibt es dort Wandgemälde und wunderbare Bäume und alles liegt gleich am Fluss. Dem Schloss wurde im 18. Jahrhundert zudem ein Wirtschaftshof hinzugefügt, zu dem auch eine Brauerei gehörte. Und ich stelle mir immer vor, wie man zu der Zeit damals auf Pferden anritt und durch das imposante Tor in den Garten kam.
1: Konzertorte wie dieser würden der Musik eine zusätzliche Dimension verleihen, fügt Virkova hinzu. Zwar müsste der Raum im Schloss für das Troja-Festival speziell ausgestattet werden, weil die Wände einen Nachhall von ganzen 6 Sekunden erzeugen würden. Mit den richtigen Einstellungen seien die Aufführungen im Schloss jedoch immer ein Erfolg, so die Managerin, und nicht nur dort.
2: Als die Idee zum Festival aufkam, sagten wir uns, dass wir es einfach versuchen werden. Den ersten Jahrgang haben wir zunächst als den 0. bezeichnet. Wir wollten abwarten, ob wir Fuß fassen, denn in Prag gibt es viele Angebote und es wäre möglich gewesen, dass keine Nachfrage besteht. Aber es wurde ein großer Erfolg. Von den Besuchern kamen tolle Rückmeldungen. Bis heute erinnere ich mich daran, wie mich das Abschlusskonzert im Zoo gerührt hat. Unter freiem Himmel erklang Verklärte Nacht von Arnold Schönberg und die Menschen bedankten sich mit Tränen in den Augen für dieses intensive Erlebnis.
1: Und so sei aus dem 0. Jahrgang der erste geworden, fügt Virkova hinzu. Der Zoologische Garten gehöre seitdem genau wie das Schloss zu den festen Konzertadressen beim Troja-Festival. Dort würden die Grillen und die Rufe von Flamingos oder anderen Tieren die Open-Air-Darbietung begleiten, schwärmt die Direktorin. Und der einsetzende Sonnenuntergang tue sein Übriges für die Atmosphäre, ganz ähnlich wie im Botanischen Garten, in dem ebenfalls draußen gespielt wird. Virkova fährt fort.
0: A to čtvrté místo je ten bývalý trojský pivovar.
2: Der vierte feste Ort ist die ehemalige Brauerei. Im Prinzip handelt es sich um eine angebaute Scheune auf dem historischen Wirtschaftshof. Sie hat einen Dachstuhl aus Holz und eine erstaunliche Akustik. Unser Gedanke war, dass man an einem solchen Ort kein Konzert erwarten würde. Das gilt auch für die alte Kläranlage in Bubenec, die wir vergangenes Jahr entdeckt haben. Ich kann gar nicht schätzen, wie hoch sie ist, aber 15 Meter werden es in der Halle bis zu der Decke sicher sein. Dort klingen die Instrumente kristallklar.
1: Eine ganz neue Adresse beim Troja-Festival ist in diesem Jahr das Prager Planetarium. Es wurde für das Auftaktkonzert am 18. Juni ausgewählt. Und es habe sie zu dem Motto des Jahrgangs inspiriert, sagt Martina Virkova. Dieses lautet Mezi nebem a zemí, zwischen Himmel und Erde.
2: Es macht mir Spaß, poetische Titel für ein Programm zu finden. Diesmal habe ich ihn auf einen komplexen Gedanken bezogen. Obwohl die Menschen so vieles entdecken, sei es der Weltraum, der Ozean oder die Medizin, in der es schon unbegrenzte Möglichkeiten, zahlreiche Kenntnisse gibt, so bleiben doch immer noch Dinge bestehen, die wir nicht erklären können und die ein bisschen rätselhaft sind. Dazu kann eben auch die Magie der Musik gehören, die auf einen Menschen wirkt, oder allgemeiner die Magie der Kunst.
1: Und so wie Virkova selbst das Planetarium auf sich wirken lässt, so arbeitet auch Josef Spatschek mit den einzelnen Veranstaltungsorten. Der künstlerische Leiter und Dramaturg des Troja-Festivals erstelle für jedes Venue ein Konzertprogramm nach Maß, betont Virkova.
2: Als es um das Planetarium ging, haben wir nach Musikstücken gesucht, die sich auf das Weltall beziehen. So gibt es das kaum gespielte Concerto per Galileo Galilei von Lubosch Fischer zu hören, eine sehr wirkungsvolle Streicherkomposition, oder auch die Schöpfung von Joseph Haydn. Wir führen zwar nur den Prolog auf, aber darin geht es auch um den Beginn von allem, also um den Urknall und die Entstehung des Lebens auf der Erde. Und die Hauptattraktion des Abends ist eine Bearbeitung von Also sprach Zarathustra von Strauss.
1: Das diesjährige Festivalmotto wird sich laut Virkova ebenso beim Konzertabend im Prager Zoo widerspiegeln, der mit Träumerei überschrieben ist. Dort werden Camille Saint-Saëns, Claude Debussy und erneut Richard Strauss gegeben. Das Konzertangebot beim Troja-Festival wendet sich nicht nur an Kenner. Man wolle ein breites Publikum ansprechen, unterstreicht die Direktorin. Und besonders würden ihr Familien mit Kindern am Herzen liegen, um schon die Kleinen an die Musik heranzuführen.
2: Jedes Jahr haben wir eine Art Crossover-Konzert dabei. Das können Filmmusik oder Evergreens von den Beatles oder Queen sein, gespielt von tollen Ensembles, wie diesmal Cello Republic oder dem Epoch Quartet im ersten Jahrgang. Zu diesen Konzerten kommt wirklich die ganze Familie. Sie finden in der ehemaligen Brauerei statt, wo man in der Pause eine Runde spazieren und sich eine Erfrischung holen kann. Es ist eine eher offene Umgebung, bei der sich die Eltern keine Sorgen machen müssen, wenn das Kind auf dem Stuhl herumrutscht oder einfach losrennt.
1: Die Besucher müssen sich auch nicht extra elegant kleiden, fährt Virkova fort. Jeder sollte einen Dresscode wählen, der ihm angenehm ist.
2: Ich beobachte auch, und das freut mich sehr, dass in unserem Publikum Menschen zwischen 30 und 50 Jahren vertreten sind. Oft handelt es sich um Liebhaber von Architektur und Musik. Das etwas andere Format unserer Konzerte sagt ihnen zu, dass sie also nicht mit Sakko und Krawatte in einen Konzertsaal müssen. Wir bieten ihnen eine eher lockere und freundschaftliche Atmosphäre.
1: Und nach der Aufführung könnten die Besucher noch mit den Musikern zusammentreffen. Denn anders als in einem Konzertsaal bestehe bei den Veranstaltungsorten des Troja-Festivals keine Trennung der Bereiche für Künstler und für Publikum, schildert Virkova. Und zu den Gesprächen nach dem Programm gehöre dann auch ein Glas Wein, so die Direktorin.
2: Von Anfang an hatten wir die Vision, auch den lokalen Wein zu präsentieren. Zudem planen wir immer ein Zimbalkonzert ein. Das passt toll zusammen. Seit Gründung des Festivals arbeiten wir mit der familiengeführten Winzerei Jabloinka zusammen, die ihren Sitz auf dem Hügel in Troja hat. Bei dem Zimbalauftritt im Botanischen Garten gibt es ihren Wein zu verkosten. Es gelingt dem Unternehmen sogar, Rotweinsorten anzubauen, was in Troja eine Rarität ist.
1: Und vielleicht wird es in naher Zukunft beim Troja-Festival auch ein lokales Bier geben. Denn sie habe Informationen, wirft Martina Virkova ein, dass die Eigentümer der ehemaligen Brauerei am Schloss den Betrieb dort gern wieder aufnehmen würden.

Das Troja-Festival findet vom 18. bis 23. Juni statt. Das Auftaktkonzert ist ausverkauft, für alle anderen Programmpunkte gibt es aber noch Karten. Alle Infos hält die Website bereit und das auch auf Englisch. Und das war's für heute, liebe Hörerinnen und Hörer. Aus dem Studio verabschiedet sich Markéta Kachlíková. 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
1: Hallo aus dem Studio in Prag, meldet sich am Mikrofon Markéta Kachlíková. Wir blicken heute auf sportliche Sanktionen, ein spätes Gedenken in Prag und klassische Musik in besonderem Ambiente. Die Ethikkommission bestraft Pokalsieger MFK Karviná wegen Spielmanipulation mit dem Abstieg. Der Verein wehrt sich. Ein neuer Stolperstein in Prag erinnert an den von den Nationalsozialisten ermordeten Dadaisten Walter Serner. Zu den beiden Themen hören Sie mehr in unserem Tagesecho. Und das Troja-Festival lädt zu bekannten Meisterwerken in ungewöhnlicher Atmosphäre und einem guten Glas Wein ein. Einzelheiten dazu gibt es im Kultursalon im zweiten Teil der heutigen Sendung. Bleiben Sie dran. Zuerst aber das Neueste aus Tschechien.
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2: Hunderte von Mitarbeitern schließen sich am Montag, dem 22. Juni, dem eintägigen Warnstreik in den beiden öffentlich-rechtlichen Medien, im tschechischen Fernsehen, tschechischen Rundfunk an. Sie wollen damit ihren Protest gegen das Vorhaben der Regierungskoalition zum Ausdruck bringen, die Finanzierung der Öffentlich-Rechtlichen zu ändern. Der Streik wird die Ausstrahlung aller Programme mit Ausnahme der Kindersender Radio Junior und Dečko beeinträchtigen. Die Hauptfunktionen der Öffentlich-Rechtlichen werden durch den Streik nicht gefährdet. Dies teilten die Organisatoren des Streiks am Mittwoch mit. Die Regierung von Andrej Babiš hat am Montag den Gesetzentwurf über die Finanzierung der Öffentlich-Rechtlichen unterstützt, mit dem das bisherige Gebührensystem abgeschafft wird. Die Öffentlich-Rechtlichen sollen danach aus dem Staatshaushalt finanziert werden. Die Budgets der beiden Medien werden dadurch um rund 15% gekürzt. Die Öffentlich-Rechtlichen müssen demzufolge 450 bis 750 von den 4.250 Mitarbeitern entlassen. Die tschechische Regierung unterstützt ein weiteres von der EU-Kommission vorgeschlagenes Sanktionspaket gegen Russland. Das erklärte Vizepremier Karel Havlíček am Mittwoch, als er von den Senatoren die tschechische Position für die bevorstehende Tagung des Europäischen Rates in Brüssel erläuterte. Die vorgeschlagenen Sanktionen zielen auf die Bereiche Energie und Handel ab. Sie beinhalten unter anderem ein Importverbot für russischen und belarussischen Fisch, Maßnahmen gegen russische Banken sowie Beschränkungen für die sogenannte russische Schattenflotte. Der Vorsitzende des Ratsausschusses für Auswärtige Beziehungen, Pavel Fischer, betonte ebenfalls die Notwendigkeit, die Sanktionen gegen Russland konsequent durchzusetzen. Nach seiner Verabschiedung wird das Maßnahmenpaket voraussichtlich mehr als 30 russische Banken auf die Sanktionsliste setzen. Zudem hat die Kommission erstmals ein EU-Einreiseverbot für alle Personen vorgeschlagen, die seit Beginn des Ukraine-Krieges in der russischen Armee gedient haben. Der stellvertretende Ombudsmann Vít Alexander Schorm kritisiert die Änderungen der Regeln für die Ausländer. Schorm warnt davor, dass die neuen Regeln die Möglichkeiten von Ausländern einschränken, sich vor Gericht zu verteidigen und dass sie harte Strafen selbst für unbeabsichtigte Fehler von Empfängern humanitärer Leistungen einführen. Das Büro des Ombudsmanns informierte darüber am Mittwoch auf seiner Website. Der neue Entwurf, der die Regeln für Ausländer in Tschechien verschärft, wurde vom Regierungskabinett am 25. Mai gebilligt. Er muss noch vom Abgeordnetenhaus bestätigt werden. Schorm beschrieb Fälle, in denen Behörden Dokumente verlangen, zu deren Anforderungen sie gar nicht berechtigt sind. Zudem wies er darauf hin, dass der Staat die Finanzierung für rechtliche, psychologische und soziale Hilfsangebote eingestellt hat, die Ausländern bis vor kurzem noch von den Nichtregierungsorganisationen bereitgestellt wurden. Die Novelle sieht Änderungen in mehreren Gesetzen vor, vom Status von Personen mit Sondervisa über die Asylbedingungen bis hin zum Strafgesetzbuch. In einer Unterführung unweit des Prager Hauptbahnhofs wurde am Dienstag ein Denkmal der Gleichgültigkeit enthüllt. Künstler Jakub Janowski kreierte das Denkmal in Zusammenarbeit mit der Plattform für sozialen Wohnungsbau. Die kissenförmige Betonplastik soll auf die Obdachlosenproblematik aufmerksam machen und an Menschen erinnern, die auf der Straße leben und sterben, unbemerkt von ihrer Umgebung. Laut Janowski wurde der Standort in der Unterführung für die Skulptur aus dem Grund gewählt, weil es sich um einen Ort handelt, an dem sich Obdachlose oft aufhalten. Im italienischen Kulturinstitut in Prag beginnt am Mittwoch eine Ausstellung vom Buchcovern von Pinocchios Abenteuern, die aus 40 Ländern stammen. Die Schau wird anlässlich des 200. Geburtstags des Schriftstellers Carlo Collodi gezeigt, der das Märchenbuch geschrieben hat. Darüber informierte das Kulturinstitut in einem Pressebericht. Das Institut bereitete zudem in seinem Garten eine Bühneninstallation vor, die von Pinocchios Geschichte inspiriert wurde. Der Zaubergarten Märchen der Kleinseite ist bis zum 12. September geöffnet. Zum Abschluss noch ein Blick auf das Wetter. In Tschechien ist es am Donnerstag überwiegend heiter. In höheren Lagen gibt es Regenschauer. Die Tageshöchsttemperaturen liegen zwischen 25 und 30 Grad. In Lagen um 1000 Meter werden 21 Grad erreicht.
1: Das waren die Nachrichten mit Martina Schneibergova und wir machen weiter mit dem Tagesecho. Im Skandal um Spielmanipulationen und Wettbetrug im tschechischen Fußball hat die Ethikkommission des Verbandes FACER erste Strafen ausgesprochen. Sie trifft den Pokalsieger MFK Karviná und seine Leute. Till Janzer weiß mehr.

0: Noch vor knapp einem Monat hatte die Mannschaft des tschechischen Fußballvereins MFK Karviná großen Grund zum Jubel. Sie feierte den Pokalsieg im Finale gegen den FK Jablonec. Doch seit diesem Dienstag ist die Welt überhaupt nicht mehr in Ordnung für den Klub aus dem Nordosten des Landes. Die Ethikkommission des Fußballverbandes hat ihn nämlich wegen der Manipulation von 3 Spielen der ersten Liga bestraft. Das Urteil lautet Abstieg in die zweite Liga und eine Strafe von 10 Millionen Kronen, umgerechnet 410.000 Euro, für den Verein als solchen. Zugleich soll der Oberbürgermeister der Stadt Karviná und langjährige Vereinsvorsitzende Jan Wolf 12 Jahre lang nicht mehr im Fußball tätig sein dürfen und muss 3 Millionen Kronen, also 124.000 Euro, an Strafe zahlen. Und ebenso wurden 5 Spieler des Clubs für 15 Monate bis 12 Jahre vom Fußball ausgeschlossen und erhielten Geldstrafen. Der Fall des MFK Karviná gehört zu einem großen Skandal um Spielmanipulationen und Wettbetrug, der im März dieses Jahres ans Licht kam. Zahlreiche Spieler und Funktionäre auch weiterer Vereine hierzulande sowie Schiedsrichter sind in diese Causa verwickelt. Im Verein, aber auch im Rathaus von Karviná trifft das Urteil auf Unverständnis. So sagte etwa der Stadtverordnete Ladislav Hammer aus den Reihen der Opposition in den Inlandssendungen des tschechischen Rundfunks.
1: Das Urteil ist nicht gerade schön. Ehrlich gesagt kommt mir die ganze Causa komisch vor. Denn weltweit gibt es Korruption im Fußball, natürlich auch in Tschechien. Die Strafe, die wir erhalten haben, erscheint mir ziemlich hart. Man hat einen Sündenbock gefunden und das ist der kleine Verein MFK Karviná.
0: Das Urteil der Ethikkommission ist allerdings noch nicht rechtskräftig. Innerhalb von 5 Tagen kann dagegen Berufung eingelegt werden. Sowohl der Verein als auch die verurteilten Einzelpersonen weisen die Anschuldigungen von sich, Ligaspiele beeinflusst zu haben. Deswegen kündigte der Verein bereits an, in Berufung gehen zu wollen und veröffentlichte dazu eine Erklärung. In dieser heißt es unter anderem, Zitat:
1: Wir haben eine Reihe an Beweisen zu unseren Gunsten vorgeschlagen. Deswegen sind wir jetzt überrascht, dass die Ethikkommission des Verbandes keinen dieser Beweise anerkannt hat. Unserer Ansicht nach handelt es sich um eine überstürzte Entscheidung.
0: Und Karvinas Oberbürgermeister Wolf will ebenfalls die Möglichkeit der Berufung nutzen, wie er mitteilte. Dies geht aus einer Pressemitteilung hervor. Zitat:
1: Mit der Entscheidung der Ethikkommission des Verbandes stimme ich nicht überein und halte sie für nicht richtig. Ich weise zurück, dass ich mir irgendeine Korruptionshandlung habe zuschulden kommen lassen und lehne auch die Schlussfolgerungen ab, auf deren Grundlage ich für schuldig befunden wurde.
0: Was würde jedoch eine Berufung des Vereins gegen das Urteil bedeuten? Pavel Jahoda ist Sprecher des tschechischen Ligaverbandes und erläuterte:
1: In dem Fall bleibt bis zu einer Entscheidung der Berufungskommission des Verbandes der Status quo erhalten. Das heißt, dass Karviná bei der Auslosung der nächsten Saison der ersten Liga als Teilnehmer geführt wird und Dukla Prag weiter der einzige Absteiger aus der höchsten Liga ist.
0: Beobachter gehen davon aus, dass die Berufungskommission des Verbandes erst nach der Auslosung der neuen Saison entscheiden wird, ob das Urteil gegen den MFK Karviná aufrechterhalten, verschärft oder abgemildert wird. Sollte die Berufung keinen Erfolg haben, würde die Liga in der anstehenden Saison nur mit 15 Vereinen laufen. Eine weitere Frage ist die der Teilnahme am europäischen Pokalgeschehen. Denn Karviná ist als Pokalsieger sportlich für die zweite Vorrunde der Europa League qualifiziert. Doch die UEFA als Ausrichter des Wettbewerbs ist bei dem Verdacht von Spielmanipulationen äußerst strikt. Fachleute bezweifeln, dass sie Karviná international spielen lässt. Entweder rückt dann ein anderer tschechischer Verein nach oder der Verband könnte sogar um einen Platz in den Europapokalwettbewerben kommen. Bis Mittwochmittag hatte sich die UEFA noch nicht zu dem Fall geäußert.
2: Sie hörten einen Beitrag von Till Janzer. Er war ein radikaler Freigeist des Dadaismus, ein großer Dandy und literarischer Provokateur. Mit seinem Manifest Letzter Lockerung schuf er einen Meilenstein der literarischen Avantgarde. Walter Serner. Geboren im böhmischen Karlsbad, zog es ihn später in viele Städte Europas, von Wien, Berlin und Zürich bis Paris und Barcelona. Nun ist der Kosmopolit symbolisch in seine letzte Heimat zurückgekehrt. Seit Mitte Juni erinnert ein Stolperstein in der Prager Straße v Kolkovně 5 an den Autor, der 1942 von den Nationalsozialisten ermordet wurde. Zur feierlichen Verlegung hielt Nikolai Fenn von der Internationalen Walter-Serner-Gesellschaft eine Ansprache. Ich habe ihn anschließend vors Mikrofon gebeten.
3: Herr Fenn, hier in Prag in der Altstadt wurde gerade ein Stolperstein für Walter Serner und ein für seine Frau Dorothea Serner verlegt. Von wem wurde diese Verlegung initiiert?
4: Das haben wir als Internationale Walter-Serner-Gesellschaft organisiert und beantragt bei der Stolperstein-Organisation in Tschechien, die freundlicherweise sofort am nächsten Tag gleich eine Zusage gegeben hat. Dann hat es noch etwas gedauert aus organisatorischen Gründen, aber heute war es endlich soweit und wir sind darüber sehr glücklich.
3: Was ist eigentlich diese Internationale Walter-Serner-Gesellschaft?
4: Das ist ein Verein, den unser Präsident Andreas Mosbacher vor vielen Jahren ins Leben gerufen hat. Und wir möchten an das Werk dieses Dadaisten und Schriftstellers erinnern, aber auch an sein Leben, was sehr interessant und abwechslungsreich war. Er war ein Pazifist, ein Paneuropäer, der in vielen europäischen Städten gelebt hat. Und diese Idee wollen wir in die heutige Zeit tragen.
3: Und wie machen Sie das?
4: Durch kulturelle Veranstaltungen, durch die Stolpersteinverlegung wie heute beispielsweise, aber insbesondere auch durch eine Webseite von unserer Vereinigung, die das größte Sammelbecken der Serner-Forschung in Europa ist und auf der alle Informationen versammelt sind. Aha.
3: Wie viele Mitglieder hat die Gesellschaft und wo ist Ihr Sitz?
4: Der Sitz ist in Berlin, aber wir sind, wie der Name sagt, international. Also wir haben Mitglieder aus den USA, aus Italien, aus Tschechien, aus ganz Europa und sind sehr froh darüber. Wir sind zurzeit ungefähr 50 aktive Mitglieder.
3: Sie haben es schon angedeutet, Serner war ein Schriftsteller, ein Pazifist. Wer war er eigentlich?
4: Ja, das wird man nie klären können und das ist eine ewige Aufgabe auch für uns, sein Leben und sein Werk zu erforschen. Vieles ist ungeklärt und das wird auch immer so bleiben und das macht es aber auch so spannend.
3: Und wenn Sie doch etwas über ihn sagen könnten?
4: Ja, wie ich es vorhin in meiner Ansprache gesagt habe, er hat mit diesen Masken gespielt, ja. Er hat nicht erkennen lassen, wer er wirklich war und so ist er durchs Leben gegangen, hat sehr fein beobachtet die Gesellschaft und das aufgeschrieben in seinen sehr spannenden Geschichten und die Leserschaft daran teilhaben.
3: Walter Serner wurde in Karlsbad geboren, er lebte aber an vielen Orten Europas. Sein Stolperstein liegt seit heute in Prag. Wieso denn?
4: Nun, das war seine letzte Wohnanschrift. Von hier sind er und seine Frau Dorothea nach Theresienstadt und von dort nach Riga deportiert worden, wo sie ermordet wurden. Und daher ist der Stolperstein hier an der letzten Stelle, an der sie gewohnt haben.
3: Wie lange lebte er hier in diesem Haus?
4: Hier lebte er 3 Jahre, von 1939 bis zum August 1942.
3: Und was hat er in diesen Kriegsjahren in Prag gemacht?
4: Sehen Sie, das ist eines der Mysterien, die wir nicht genau aufklären können. Er hat vermutlich Übersetzungen gemacht und davon gelebt, aber wir wissen es einfach nicht genau. Die Schriftstellerei hatte er schon viel früher aufgegeben, jedenfalls hat er nichts mehr veröffentlicht. Vielleicht hat er noch etwas geschrieben, was noch nicht entdeckt wurde. Aber das ist so eines der vielen unbekannten Rätsel.
3: Worin sehen Sie die Bedeutung der Verlegung von Stolpersteinen heute?
4: Ja, es ist einfach eine fantastische Idee, die Gunter Demnig da hatte vor über 30 Jahren, weil es dezentrale Mahnmale in ganz Europa sind, die uns im Alltag immer wieder daran erinnern, was geschehen ist, auf eine einerseits sehr dezente, unauffällige Weise und auf eine andererseits sehr persönliche Weise, weil wir die Namen und die Geburtsdaten und die Daten der Verschleppung und Ermordung einzelner Menschen darauf ablesen können.
2: Soweit das heutige Tagesecho. 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Im deutschsprachigen Programm geht es weiter. Das Troja Festival will eine etwas andere Veranstaltung seiner Art sein. Dargeboten werden klassische Musikstücke, die zwar allseits bekannt sind. Die Orte der Aufführungen sorgen aber für eine besondere Atmosphäre, die in den üblichen Konzertsälen nicht entsteht. Zum dritten Mal laden die Organisatoren also in den Prager Stadtteil Troja, um große Komponisten in ungewöhnlicher Umgebung und bei einem guten Glas Wein zu erleben. Daniela Honigmann hat die Festivalleiterin Martina Virkova getroffen und sich das Konzept erläutern lassen.

0: co dělá dobrým festivalem dobrý festival, jsou místa s genem loci, víno a hezká letní atmosféra.
1: Was ein gutes Festival ausmache, seien Orte mit einem Genius Lotzi, Wein und eine schöne Sommeratmosphäre. So beschreibt die Kulturmanagerin Martina Virkova den Rahmen des Troja-Festivals, das sie vor mehr als 2 Jahren mitgegründet hat. Der ursprüngliche Ideengeber war der Violinist Josef Spacek, der als Musiker selbst bei vielen Kammerkonzerten überall auf der Welt auftritt. Nach seinem Umzug in den Prager Stadtteil Troja habe Spacek immer öfter davon gesprochen, dass es dort tolle Orte für solche Veranstaltungen gebe, erinnert sich Virkova. Und sie berichtet von ihren eigenen Eindrücken.
0: Do Troji jsem jezdila vždycky jenom do zoo s dětmi.
2: Ich bin immer nur mit meinen Kindern nach Troja gefahren, um in den Zoo zu gehen. Dann wurde mir aber klar, dass es dort noch viele andere schöne Orte gibt, die sowohl die Prager als auch die Touristen noch nicht entdeckt haben. Ich bin beruflich oft im Schloss Troja und immer verwundert es mich, wie leer es dort ist. Wenn man aber anfängt, den Garten mit seinem Labyrinth für sich zu entdecken, dann merkt man, wie klug dieser schon in der Zeit des Barock angelegt wurde. Außerdem gibt es dort Wandgemälde und wunderbare Bäume und alles liegt gleich am Fluss. Dem Schloss wurde im 18. Jahrhundert zudem ein Wirtschaftshof hinzugefügt, zu dem auch eine Brauerei gehörte. Und ich stelle mir immer vor, wie man zu der Zeit damals auf Pferden anritt und durch das imposante Tor in den Garten kam.
1: Konzertorte wie dieser würden der Musik eine zusätzliche Dimension verleihen, fügt Virkova hinzu. Zwar müsste der Raum im Schloss für das Troja-Festival speziell ausgestattet werden, weil die Wände einen Nachhall von ganzen 6 Sekunden erzeugen würden. Mit den richtigen Einstellungen seien die Aufführungen im Schloss jedoch immer ein Erfolg, so die Managerin, und nicht nur dort.
2: Als die Idee zum Festival aufkam, sagten wir uns, dass wir es einfach versuchen werden. Den ersten Jahrgang haben wir zunächst als den 0. bezeichnet. Wir wollten abwarten, ob wir Fuß fassen, denn in Prag gibt es viele Angebote und es wäre möglich gewesen, dass keine Nachfrage besteht. Aber es wurde ein großer Erfolg. Von den Besuchern kamen tolle Rückmeldungen. Bis heute erinnere ich mich daran, wie mich das Abschlusskonzert im Zoo gerührt hat. Unter freiem Himmel erklang Verklärte Nacht von Arnold Schönberg und die Menschen bedankten sich mit Tränen in den Augen für dieses intensive Erlebnis.
1: Und so sei aus dem 0. Jahrgang der erste geworden, fügt Virkova hinzu. Der Zoologische Garten gehöre seitdem genau wie das Schloss zu den festen Konzertadressen beim Troja-Festival. Dort würden die Grillen und die Rufe von Flamingos oder anderen Tieren die Open-Air-Darbietung begleiten, schwärmt die Direktorin. Und der einsetzende Sonnenuntergang tue sein Übriges für die Atmosphäre, ganz ähnlich wie im Botanischen Garten, in dem ebenfalls draußen gespielt wird. Virkova fährt fort.
0: A to čtvrté místo je ten bývalý trojský pivovar.
2: Der vierte feste Ort ist die ehemalige Brauerei. Im Prinzip handelt es sich um eine angebaute Scheune auf dem historischen Wirtschaftshof. Sie hat einen Dachstuhl aus Holz und eine erstaunliche Akustik. Unser Gedanke war, dass man an einem solchen Ort kein Konzert erwarten würde. Das gilt auch für die alte Kläranlage in Bubenec, die wir vergangenes Jahr entdeckt haben. Ich kann gar nicht schätzen, wie hoch sie ist, aber 15 Meter werden es in der Halle bis zu der Decke sicher sein. Dort klingen die Instrumente kristallklar.
1: Eine ganz neue Adresse beim Troja-Festival ist in diesem Jahr das Prager Planetarium. Es wurde für das Auftaktkonzert am 18. Juni ausgewählt. Und es habe sie zu dem Motto des Jahrgangs inspiriert, sagt Martina Virkova. Dieses lautet Mezi nebem a zemí, zwischen Himmel und Erde.
2: Es macht mir Spaß, poetische Titel für ein Programm zu finden. Diesmal habe ich ihn auf einen komplexen Gedanken bezwungen. Obwohl die Menschen so vieles entdecken, sei es der Weltraum, der Ozean oder die Medizin, in der es schon unbegrenzte Möglichkeiten, zahlreiche Kenntnisse gibt, so bleiben doch immer noch Dinge bestehen, die wir nicht erklären können und die ein bisschen rätselhaft sind. Dazu kann eben auch die Magie der Musik gehören, die auf einen Menschen wirkt, oder allgemeiner die Magie der Kunst.
1: Und so wie Virkova selbst das Planetarium auf sich wirken lässt, so arbeitet auch Josef Spatschek mit den einzelnen Veranstaltungsorten. Der künstlerische Leiter und Dramaturg des Troja-Festivals erstelle für jedes Venue ein Konzertprogramm nach Maß, betont Virkova.
2: Als es um das Planetarium ging, haben wir nach Musikstücken gesucht, die sich auf das Weltall beziehen. So gibt es das kaum gespielte Concerto per Galileo Galilei von Lubos Fischer zu hören, eine sehr wirkungsvolle Streicherkomposition, oder auch die Schöpfung von Joseph Haydn. Wir führen zwar nur deren Prolog auf, aber darin geht es auch um den Beginn von allem, also um den Urknall und die Entstehung des Lebens auf der Erde. Und die Hauptattraktion des Abends ist eine Bearbeitung von Also sprach Zarathustra von Strauss.
1: Das diesjährige Festivalmotto wird sich laut Virkova ebenso beim Konzertabend im Prager Zoo widerspiegeln, der mit Träumerei überschrieben ist. Dort werden Camille Saint-Saëns, Claude Debussy und erneut Richard Strauss gegeben. Das Konzertangebot beim Troja-Festival wendet sich nicht nur an Kenner. Man wolle ein breites Publikum ansprechen, unterstreicht die Direktorin. Und besonders würden ihr Familien mit Kindern am Herzen liegen, um schon die Kleinen an die Musik heranzuführen.
2: Jedes Jahr haben wir eine Art Crossover-Konzert dabei. Das können Filmmusik oder Evergreens von den Beatles oder Queen sein, gespielt von tollen Ensembles, wie diesmal Cello Republic oder dem Apple Quartet im ersten Jahrgang. Zu diesen Konzerten kommt wirklich die ganze Familie. Sie finden in der ehemaligen Brauerei statt, wo man in der Pause eine Runde spazieren und sich eine Erfrischung holen kann. Es ist eine eher offene Umgebung, bei der sich die Eltern keine Sorgen machen müssen, wenn das Kind auf dem Stuhl herumrutscht oder einfach losrennt.
1: Die Besucher müssen sich auch nicht extra elegant kleiden, fährt Virkova fort. Jeder sollte einen Dresscode wählen, der ihm angenehm ist.
2: Ich beobachte auch, und das freut mich sehr, dass in unserem Publikum Menschen zwischen 30 und 50 Jahren vertreten sind. Oft handelt es sich um Liebhaber von Architektur und Musik. Das etwas andere Format unserer Konzerte sagt ihnen zu, dass sie also nicht mit Sakko und Krawatte in einen Konzert sein müssen. Wir bieten ihnen eine eher lockere und freundschaftliche Atmosphäre.
1: Und nach der Aufführung könnten die Besucher noch mit den Musikern zusammentreffen. Denn anders als in einem Konzertsaal bestehe bei den Veranstaltungsorten des Troja-Festivals keine Trennung der Bereiche für Künstler und für Publikum, schildert Virkova. Und zu den Gesprächen nach dem Programm gehöre dann auch ein Glas Wein, so die Direktorin.
2: Von Anfang an hatten wir die Vision, auch den lokalen Wein zu präsentieren. Zudem planen wir immer ein Zimbalkonzert ein. Das passt toll zusammen. Seit Gründung des Festivals arbeiten wir mit der familiengeführten Winzerei Jablonka zusammen, die ihren Sitz auf dem Hügel in Troja hat. Bei dem Zimbalauftritt im Botanischen Garten gibt es ihren Wein zu verkosten. Es gelingt dem Unternehmen sogar, Rotweinsorten anzubauen, was in Troja eine Rarität ist.
1: Und vielleicht wird es in naher Zukunft beim Troja-Festival auch ein lokales Bier geben. Denn sie habe Informationen, wirft Martina Virkova ein, dass die Eigentümer der ehemaligen Brauerei am Schloss den Betrieb dort gern wieder aufnehmen würden.

Das Troja-Festival findet vom 18. bis 23. Juni statt. Das Auftaktkonzert ist ausverkauft. Für alle anderen Programmpunkte gibt es aber noch Karten. Alle Infos hält die Website bereit und das auch auf Englisch. Und das war's für heute, liebe Hörerinnen und Hörer. Aus dem Studio verabschiedet sich Markéta Kachlíková. 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
1: Hallo aus dem Studio in Prag, meldet sich am Mikrofon Markéta Kachlíková. Wir blicken heute auf sportliche Sanktionen, ein spätes Gedenken in Prag und klassische Musik in besonderem Ambiente. Die Ethikkommission bestraft Pokalsieger MFK Karviná wegen Spielmanipulation mit dem Abstieg. Der Verein wehrt sich. Ein neuer Stolperstein in Prag erinnert an den von den Nationalsozialisten ermordeten Dadaisten Walter Serner. Zu den beiden Themen hören Sie mehr in unserem Tagesecho. Und das Troja-Festival lädt zu bekannten Meisterwerken in ungewöhnlicher Atmosphäre und einem guten Glas Wein ein. Einzelheiten dazu gibt es im Kultursalon im zweiten Teil der heutigen Sendung. Bleiben Sie dran. Zuerst aber das Neueste aus Tschechien.
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2: Hunderte von Mitarbeitern schließen sich am Montag, dem 22. Juni, dem eintägigen Warnstreik in den beiden öffentlich-rechtlichen Medien, im tschechischen Fernsehen und tschechischen Rundfunk an. Sie wollen damit ihren Protest gegen das Vorhaben der Regierungskoalition zum Ausdruck bringen, die Finanzierung der Öffentlich-Rechtlichen zu ändern. Der Streik wird die Ausstrahlung aller Programme mit Ausnahme der Kindersender Radio Junior und Dečko beeinträchtigen. Die Hauptfunktionen der Öffentlich-Rechtlichen werden durch den Streik nicht gefährdet. Dies teilten die Organisatoren des Streiks am Mittwoch mit. Die Regierung von Andrej Babiš hat am Montag den Gesetzentwurf über die Finanzierung der Öffentlich-Rechtlichen unterstützt, mit dem das bisherige Gebührensystem abgeschafft wird. Die Öffentlich-Rechtlichen sollen danach aus dem Staatshaushalt finanziert werden. Die Budgets der beiden Medien werden dadurch um rund 15% gekürzt. Die Öffentlich-Rechtlichen müssen demzufolge 450 bis 750 von den 4250 Mitarbeitern entlassen. Die tschechische Regierung unterstützt ein weiteres von der EU-Kommission vorgeschlagenes Sanktionspaket gegen Russland. Das erklärte Vizepremier Karel Havlíček am Mittwoch, als er von den Senatoren die tschechische Position für die bevorstehende Tagung des Europäischen Rates in Brüssel erläuterte. Die vorgeschlagenen Sanktionen zielen auf die Bereiche Energie und Handel ab. Sie beinhalten unter anderem ein Importverbot für russischen und belarussischen Fisch, Maßnahmen gegen russische Banken sowie Beschränkungen für die sogenannte russische Schattenflotte. Der Vorsitzende des Ratsausschusses für Auswärtige Beziehungen, Pavel Fischer, betonte ebenfalls die Notwendigkeit, die Sanktionen gegen Russland konsequent durchzusetzen. Nach seiner Verabschiedung wird das Maßnahmenpaket voraussichtlich mehr als 30 russische Banken auf die Sanktionsliste setzen. Zudem hat die Kommission erstmals ein EU-Einreiseverbot für alle Personen vorgeschlagen, die seit Beginn des Ukraine-Krieges in der russischen Armee gedient haben. Der stellvertretende Ombudsmann Vít Alexander Schorm kritisiert die Änderungen der Regeln für die Ausländer. Schorm warnt davor, dass die neuen Regeln die Möglichkeiten von Ausländern einschränken, sich vor Gericht zu verteidigen und dass sie harte Strafen selbst für unbeabsichtigte Fehler von Empfängern humanitärer Leistungen einführen. Das Büro des Ombudsmanns informierte darüber am Mittwoch auf seiner Website. Der neue Entwurf, der die Regeln für Ausländer in Tschechien verschärft, wurde vom Regierungskabinett am 25. Mai gebilligt. Er muss noch vom Abgeordnetenhaus bestätigt werden. Schorm beschrieb Fälle, in denen Behörden Dokumente verlangen, zu deren Anforderungen sie gar nicht berechtigt sind. Zudem wies er darauf hin, dass der Staat die Finanzierung für rechtliche, psychologische und soziale Hilfsangebote eingestellt hat, die Ausländern bis vor kurzem noch von den Nichtregierungsorganisationen bereitgestellt wurden. Die Novelle sieht Änderungen in mehreren Gesetzen vor, vom Status von Personen mit Sondervisa über die Asylbedingungen bis hin zum Strafgesetzbuch. In einer Unterführung unweit des Prager Hauptbahnhofs wurde am Dienstag ein Denkmal der Gleichgültigkeit enthüllt. Künstler Jakub Janowski kreierte das Denkmal in Zusammenarbeit mit der Plattform für sozialen Wohnungsbau. Die kissenförmige Betonplastik soll auf die Obdachlosenproblematik aufmerksam machen und an Menschen erinnern, die auf der Straße leben und sterben, unbemerkt von ihrer Umgebung. Laut Janowski wurde der Standort in der Unterführung für die Skulptur aus dem Grund gewählt, weil es sich um einen Ort handelt, an dem sich Obdachlose oft aufhalten. Im italienischen Kulturinstitut in Prag beginnt am Mittwoch eine Ausstellung vom Buchcovern von Pinocchios Abenteuern, die aus 40 Ländern stammen. Die Schau wird anlässlich des 200. Geburtstags des Schriftstellers Carlo Collodi gezeigt, der das Märchenbuch geschrieben hat. Darüber informierte das Kulturinstitut in einem Pressebericht. Das Institut bereitete zudem in seinem Garten eine Bühneninstallation vor, die von Pinocchios Geschichte inspiriert wurde. Der Zaubergarten Märchen der Kleinseite ist bis zum 12. September geöffnet. Zum Abschluss noch ein Blick auf das Wetter. In Tschechien ist es am Donnerstag überwiegend heiter. In höheren Lagen gibt es Regenschauer. Die Tageshöchsttemperaturen liegen zwischen 25 und 30 Grad. In Lagen um 1000 Meter werden 21 Grad erreicht.
1: Das waren die Nachrichten mit Martina Schneibergova und wir machen weiter mit dem Tagesecho. Im Skandal um Spielmanipulationen und Wettbetrug im tschechischen Fußball hat die Ethikkommission des Verbandes FACER erste Strafen ausgesprochen. Sie trifft den Pokalsieger MFK Karviná und seine Leute. Till Janzer weiß mehr.

0: Noch vor knapp einem Monat hatte die Mannschaft des tschechischen Fußballvereins MFK Karviná großen Grund zum Jubel. Sie feierte den Pokalsieg im Finale gegen den FK Jablonec. Doch seit diesem Dienstag ist die Welt überhaupt nicht mehr in Ordnung für den Klub aus dem Nordosten des Landes. Die Ethikkommission des Fußballverbandes hat ihn nämlich wegen der Manipulation von 3 Spielen der ersten Liga bestraft. Das Urteil lautet Abstieg in die zweite Liga und eine Strafe von 10 Millionen Kronen, umgerechnet 410.000 Euro, für den Verein als solchem. Zugleich soll der Oberbürgermeister der Stadt Karviná und langjährige Vereinsvorsitzende Jan Wolf 12 Jahre lang nicht mehr im Fußball tätig sein dürfen und muss 3 Millionen Kronen, also 124.000 Euro, an Strafe zahlen. Und ebenso wurden 5 Spieler des Clubs für 15 Monate bis 12 Jahre vom Fußball ausgeschlossen und erhielten Geldstrafen. Der Fall des MFK Karviná gehört zu einem großen Skandal um Spielmanipulation und Wettbetrug, der im März dieses Jahres ans Licht kam. Zahlreiche Spieler und Funktionäre auch weiterer Vereine hierzulande sowie Schiedsrichter sind in diese Causa verwickelt. Im Verein, aber auch im Rathaus von Karviná trifft das Urteil auf Unverständnis. So sagte etwa der Stadtverordnete Ladislav Hamar aus den Reihen der Opposition in den Inlandssendungen des tschechischen Rundfunks.
1: Das Urteil ist nicht gerade schön. Ehrlich gesagt, kommt mir die ganze Causa komisch vor. Denn weltweit gibt es Korruption im Fußball. Und natürlich auch in Tschechien. Die Strafe, die wir erhalten haben, erscheint mir ziemlich hart. Man hat einen Sündenbock gefunden und das ist der kleine Verein MFK Karviná.
0: Das Urteil der Ethikkommission ist allerdings noch nicht rechtskräftig. Innerhalb von 5 Tagen kann dagegen Berufung eingelegt werden. Sowohl der Verein als auch die verurteilten Einzelpersonen weisen die Anschuldigungen von sich, Ligaspiele beeinflusst zu haben. Deswegen kündigte der Verein bereits an, in Berufung gehen zu wollen und veröffentlichte dazu eine Erklärung. In dieser heißt es unter anderem, Zitat:
1: Wir haben eine Reihe an Beweisen zu unseren Gunsten vorgeschlagen. Deswegen sind wir jetzt überrascht, dass die Ethikkommission des Verbandes keinen dieser Beweise anerkannt hat. Unserer Ansicht nach handelt es sich um eine überstürzte Entscheidung.
0: Und Karvinas Oberbürgermeister Wolf will ebenfalls die Möglichkeit der Berufung nutzen, wie er mitteilte. Dies geht aus einer Pressemitteilung hervor. Zitat:
1: Mit der Entscheidung der Ethikkommission des Verbandes stimme ich nicht überein und halte sie für nicht richtig. Ich weise zurück, dass ich mir irgendeine Korruptionshandlung habe zuschulden kommen lassen und lehne auch die Schlussfolgerungen ab, auf deren Grundlage ich für schuldig befunden wurde.
0: Was würde jedoch eine Berufung des Vereins gegen das Urteil bedeuten? Pavel Jahoda ist Sprecher des tschechischen Ligaverbandes und erläuterte:
1: In dem Fall bleibt bis zu einer Entscheidung der Berufungskommission des Verbandes der Status quo erhalten. Das heißt, dass Karviná bei der Auslosung der nächsten Saison der ersten Liga als Teilnehmer geführt wird und Dukla Prag weiter der einzige Absteiger aus der höchsten Liga ist.
0: Beobachter gehen davon aus, dass die Berufungskommission des Verbandes erst nach der Auslosung der neuen Saison entscheiden wird, ob das Urteil gegen den MFK Karviná aufrechterhalten, verschärft oder abgemildert wird. Sollte die Berufung keinen Erfolg haben, würde die Liga in der anstehenden Saison nur mit 15 Vereinen laufen. Eine weitere Frage ist die der Teilnahme am europäischen Pokalgeschehen. Denn Karviná ist als Pokalsieger sportlich für die zweite Vorrunde der Europa League qualifiziert. Doch die UEFA als Ausrichter des Wettbewerbs ist bei dem Verdacht von Spielmanipulationen äußerst strikt. Fachleute bezweifeln, dass sie Karviná international spielen lässt. Entweder rückt dann ein anderer tschechischer Verein nach oder der Verband könnte sogar um einen Platz in den Europapokalwettbewerben kommen. Bis Mittwochmittag hatte sich die UEFA noch nicht zu dem Fall geäußert.
2: Sie hörten einen Beitrag von Till Janzer. Er war ein radikaler Freigeist des Dadaismus, ein großer Dandy und literarischer Provokateur. Mit seinem Manifest Letzter Lockerung schuf er einen Meilenstein der literarischen Avantgarde. Walter Serner. Geboren im böhmischen Karlsbad, zog es ihn später in viele Städte Europas, von Wien, Berlin und Zürich bis Paris und Barcelona. Nun ist der Kosmopolit symbolisch in seine letzte Heimat zurückgekehrt. Seit Mitte Juni erinnert ein Stolperstein in der Prager Straße v Kolkovně 5 an den Autor, der 1942 von den Nationalsozialisten ermordet wurde. Zur feierlichen Verlegung hielt Nikolai Fenn von der Internationalen Walter-Serner-Gesellschaft eine Ansprache. Ich habe ihn anschließend vors Mikrofon gebeten.
3: Herr Fenn, hier in Prag in der Altstadt wurde gerade ein Stolperstein für Walter Serner und ein für seine Frau Dorothea Serner verlegt. Von wem wurde diese Verlegung initiiert?
4: Das haben wir als Internationale Walter-Serner-Gesellschaft organisiert und beantragt bei der Stolperstein-Organisation in Tschechien, die freundlicherweise sofort am nächsten Tag gleich eine Zusage gegeben hat. Dann hat es noch etwas gedauert aus organisatorischen Gründen, aber heute war es endlich soweit und wir sind darüber sehr glücklich.
3: Was ist eigentlich diese Internationale Walter-Serner-Gesellschaft?
4: Das ist ein Verein, den unser Präsident Andreas Mosbacher vor vielen Jahren ins Leben gerufen hat. Und wir möchten an das Werk dieses Dadaisten und Schriftstellers erinnern, aber auch an sein Leben, was sehr interessant und abwechslungsreich war. Er war ein Pazifist, ein Paneuropäer, der in vielen europäischen Städten gelebt hat. Und diese Idee wollen wir in die heutige Zeit tragen.
3: Und wie machen Sie das?
4: Durch kulturelle Veranstaltungen, durch die Stolpersteinverlegung wie heute beispielsweise, aber insbesondere auch durch eine Webseite von unserer Vereinigung, die das größte Sammelbecken der Serner-Forschung in Europa ist und auf der alle Informationen versammelt sind.
3: Wie viele Mitglieder hat die Gesellschaft und wo ist Ihr Sitz?
4: Der Sitz ist in Berlin, aber wir sind, wie der Name sagt, international. Also wir haben Mitglieder aus den USA, aus Italien, aus Tschechien, aus ganz Europa und sind sehr froh darüber. Wir sind zurzeit ungefähr 50 aktive Mitglieder.
3: Sie haben es schon angedeutet, Serner war ein Schriftsteller, ein Pazifist. Wer war er eigentlich?
4: Ja, das wird man nie klären können und das ist eine ewige Aufgabe auch für uns, sein Leben und sein Werk zu erforschen. Vieles ist ungeklärt und das wird auch immer so bleiben und das macht es aber auch so spannend.
3: Und wenn Sie doch etwas über ihn sagen könnten?
4: Ja, wie ich es vorhin in meiner Ansprache gesagt habe, er hat mit diesen Masken gespielt. Ja, er hat nicht erkennen lassen, wer er wirklich war. Und so ist er durchs Leben gegangen, hat sehr fein beobachtet die Gesellschaft und das aufgeschrieben in seinen sehr spannenden Geschichten und die Leserschaft daran teilhaben.
3: Walter Serner wurde in Karlsbad geboren, er lebte aber an vielen Orten Europas. Sein Stolperstein liegt seit heute in Prag. Wieso denn?
4: Nun, das war seine letzte Wohnanschrift. Von hier sind er und seine Frau Dorothea nach Theresienstadt und von dort nach Riga deportiert worden, wo sie ermordet wurden. Und daher ist der Stolperstein hier an der letzten Stelle, an der sie gewohnt haben.
3: Wie lange lebte er hier in diesem Haus?
4: Hier lebte er 3 Jahre, von 1939 bis zum August 1942.
3: Und was hat er in diesen Kriegsjahren in Prag gemacht?
4: Sehen Sie, das ist eines der Mysterien, die wir nicht genau aufklären können. Er hat vermutlich Übersetzungen gemacht und davon gelebt, aber wir wissen es einfach nicht genau. Die Schriftstellerei hatte er schon viel früher aufgegeben. Jedenfalls hat er nichts mehr veröffentlicht. Vielleicht hat er noch etwas geschrieben, was noch nicht entdeckt wurde. Aber das ist so eines der vielen unbekannten Rätsel.
3: Worin sehen Sie die Bedeutung der Verlegung von Stolpersteinen heute?
4: Ja, es ist einfach eine fantastische Idee, die Gunter Demnig da hatte vor über 30 Jahren, weil es dezentrale Mahnmale in ganz Europa sind, die uns im Alltag immer wieder daran erinnern, was geschehen ist, auf eine einerseits sehr dezente, unauffällige Weise und auf eine andererseits sehr persönliche Weise, weil wir die Namen und die Geburtsdaten und die Daten der Verschleppung und Ermordung einzelner Menschen darauf ablesen können.
2: Soweit das heutige Tagesecho. 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Im deutschsprachigen Programm geht es weiter. Das Troja-Festival will eine etwas andere Veranstaltung seiner Art sein. Dargeboten werden klassische Musikstücke, die zwar allseits bekannt sind. Die Orte der Aufführungen sorgen aber für eine besondere Atmosphäre, die in den üblichen Konzertsälen nicht entsteht. Zum dritten Mal laden die Organisatoren also in den Prager Stadtteil Troja, um große Komponisten in ungewöhnlicher Umgebung und bei einem guten Glas Wein zu erleben. Daniela Honigmann hat die Festivalleiterin Martina Virkova getroffen und sich das Konzept erläutern lassen.

0: co dělá dobrým festivalem. Dobrý festival jsou místa s geniem loci, víno a hezká letní atmosféra.
1: Was ein gutes Festival ausmache, seien Orte mit einem Genius Lotzi, Wein und eine schöne Sommeratmosphäre. So beschreibt die Kulturmanagerin Martina Virkova den Rahmen des Troja-Festivals, das sie vor mehr als 2 Jahren mitgegründet hat. Der ursprüngliche Ideengeber war der Violinist Josef Spacek, der als Musiker selbst bei vielen Kammerkonzerten überall auf der Welt auftritt. Nach seinem Umzug in den Prager Stadtteil Troja habe Spacek immer öfter davon gesprochen, dass es dort tolle Orte für solche Veranstaltungen gebe, erinnert sich Virkova. Und sie berichtet von ihren eigenen Eindrücken.
0: Do Troji jsem jezdila vždycky jenom do zoo s dětmi.
2: Ich bin immer nur mit meinen Kindern nach Troja gefahren, um in den Zoo zu gehen. Dann wurde mir aber klar, dass es dort noch viele andere schöne Orte gibt, die sowohl die Prager als auch die Touristen noch nicht entdeckt haben. Ich bin beruflich oft im Schloss Troja und immer verwundert es mich, wie leer es dort ist. Wenn man aber anfängt, den Garten mit seinem Labyrinth für sich zu entdecken, dann merkt man, wie klug dieser schon in der Zeit des Barock angelegt wurde. Außerdem gibt es dort Wandgemälde und wunderbare Bäume und alles liegt gleich am Fluss. Dem Schloss wurde im 18. Jahrhundert zudem ein Wirtschaftshof hinzugefügt, zu dem auch eine Brauerei gehörte. Und ich stelle mir immer vor, wie man zu der Zeit damals auf Pferden anritt und durch das imposante Tor in den Garten kam.
1: Konzertorte wie dieser würden der Musik eine zusätzliche Dimension verleihen, fügt Virkova hinzu. Zwar müsste der Raum im Schloss für das Troja-Festival speziell ausgestattet werden, weil die Wände einen Nachhall von ganzen 6 Sekunden erzeugen würden. Mit den richtigen Einstellungen seien die Aufführungen im Schloss jedoch immer ein Erfolg, so die Managerin, und nicht nur dort.
2: Als die Idee zum Festival aufkam, sagten wir uns, dass wir es einfach versuchen werden. Den ersten Jahrgang haben wir zunächst als den 0. bezeichnet. Wir wollten abwarten, ob wir Fuß fassen, denn in Prag gibt es viele Angebote und es wäre möglich gewesen, dass keine Nachfrage besteht. Aber es wurde ein großer Erfolg. Von den Besuchern kamen tolle Rückmeldungen. Bis heute erinnere ich mich daran, wie mich das Abschlusskonzert im Zoo gerührt hat. Unter freiem Himmel erklang Verklärte Nacht von Arnold Schönberg und die Menschen bedankten sich mit Tränen in den Augen für dieses intensive Erlebnis.
1: Und so sei aus dem 0. Jahrgang der erste geworden, fügt Virkova hinzu. Der Zoologische Garten gehöre seitdem genau wie das Schloss zu den festen Konzertadressen beim Troja-Festival. Dort würden die Grillen und die Rufe von Flamingos oder anderen Tieren die Open-Air-Darbietung begleiten, schwärmt die Direktorin. Und der einsetzende Sonnenuntergang tue sein Übriges für die Atmosphäre, ganz ähnlich wie im Botanischen Garten, in dem ebenfalls draußen gespielt wird. Virkova fährt fort.
0: A to čtvrté místo je ten bývalý trojský pivovar.
2: Der vierte feste Ort ist die ehemalige Brauerei. Im Prinzip handelt es sich um eine angebaute Scheune auf dem historischen Wirtschaftshof. Sie hat einen Dachstuhl aus Holz und eine erstaunliche Akustik. Unser Gedanke war, dass man an einem solchen Ort kein Konzert erwarten würde. Das gilt auch für die alte Kläranlage in Bubenec, die wir vergangenes Jahr entdeckt haben. Ich kann gar nicht schätzen, wie hoch sie ist, aber 15 Meter werden es in der Halle bis zu der Decke sicher sein. Dort klingen die Instrumente kristallklar.
1: Eine ganz neue Adresse beim Troja-Festival ist in diesem Jahr das Prager Planetarium. Es wurde für das Auftaktkonzert am 18. Juni ausgewählt. Und es habe sie zu dem Motto des Jahrgangs inspiriert, sagt Martina Virkova. Dieses lautet Mezi nebem a zemí, zwischen Himmel und Erde.
2: Es macht mir Spaß, poetische Titel für ein Programm zu finden. Diesmal habe ich ihn auf einen komplexen Gedanken bezwungen. Obwohl die Menschen so vieles entdecken, sei es der Weltraum, der Ozean oder die Medizin, in der es schon unbegrenzte Möglichkeiten, zahlreiche Kenntnisse gibt, so bleiben doch immer noch Dinge bestehen, die wir nicht erklären können und die ein bisschen rätselhaft sind. Dazu kann eben auch die Magie der Musik gehören, die auf einen Menschen wirkt, oder allgemeiner die Magie der Kunst.
1: Und so wie Virkova selbst das Planetarium auf sich wirken lässt, so arbeitet auch Josef Spatschek mit den einzelnen Veranstaltungsorten. Der künstlerische Leiter und Dramaturg des Troja-Festivals erstelle für jedes Venue ein Konzertprogramm nach Maß, betont Virkova.
2: Als es um das Planetarium ging, haben wir nach Musikstücken gesucht, die sich auf das Weltall beziehen. So gibt es das kaum gespielte Concerto per Galileo Galilei von Lubos Fischer zu hören, eine sehr wirkungsvolle Streicherkomposition, oder auch die Schöpfung von Joseph Haydn. Wir führen zwar nur deren Prolog auf, aber darin geht es auch um den Beginn von allem, also um den Urknall und die Entstehung des Lebens auf der Erde. Und die Hauptattraktion des Abends ist eine Bearbeitung von Also sprach Zarathustra von Strauss.
1: Das diesjährige Festivalmotto wird sich laut Virkova ebenso beim Konzertabend im Prager Zoo widerspiegeln, der mit Träumerei überschrieben ist. Dort werden Camille Saint-Saëns, Claude Debussy und erneut Richard Strauss gegeben. Das Konzertangebot beim Troja-Festival wendet sich nicht nur an Kenner. Man wolle ein breites Publikum ansprechen, unterstreicht die Direktorin. Und besonders würden ihr Familien mit Kindern am Herzen liegen, um schon die Kleinen an die Musik heranzuführen.
2: Jedes Jahr haben wir eine Art Crossover-Konzert dabei. Das können Filmmusik oder Evergreens von den Beatles oder Queen sein, gespielt von Turn-Ensembles, wie diesmal Cello Republic oder dem Apple Quartet im ersten Jahrgang. Zu diesen Konzerten kommt wirklich die ganze Familie. Sie finden in der ehemaligen Brauerei statt, wo man in der Pause eine Runde spazieren und sich eine Erfrischung holen kann. Es ist eine eher offene Umgebung, bei der sich die Eltern keine Sorgen machen müssen, wenn das Kind auf dem Stuhl herumrutscht oder einfach losrennt.
1: Die Besucher müssen sich auch nicht extra elegant kleiden, fährt Virkova fort. Jeder sollte einen Dresscode wählen, der ihm angenehm ist.
2: Ich beobachte auch, und das freut mich sehr, dass in unserem Publikum Menschen zwischen 30 und 50 Jahren vertreten sind. Oft handelt es sich um Liebhaber von Architektur und Musik. Das etwas andere Format unserer Konzerte sagt ihnen zu, dass sie also nicht mit Sakko und Krawatte in einen Konzertsaal müssen. Wir bieten ihnen eine eher lockere und freundschaftliche Atmosphäre.
1: Und nach der Aufführung könnten die Besucher noch mit den Musikern zusammentreffen. Denn anders als in einem Konzertsaal bestehe bei den Veranstaltungsorten des Troja-Festivals keine Trennung der Bereiche für Künstler und für Publikum, schildert Virkova. Und zu den Gesprächen nach dem Programm gehöre dann auch ein Glas Wein, so die Direktorin.
2: Von Anfang an hatten wir die Vision, auch den lokalen Wein zu präsentieren. Zudem planen wir immer ein Zimbalkonzert ein. Das passt toll zusammen. Seit Gründung des Festivals arbeiten wir mit der familiengeführten Winzerei Jablonka zusammen, die ihren Sitz auf dem Hügel in Troja hat. Bei dem Zimbalauftritt im Botanischen Garten gibt es ihren Wein zu verkosten. Es gelingt dem Unternehmen sogar, Rotweinsorten anzubauen, was in Troja eine Rarität ist.
1: Und vielleicht wird es in naher Zukunft beim Troja-Festival auch ein lokales Bier geben. Denn sie habe Informationen, wirft Martina Virkova ein, dass die Eigentümer der ehemaligen Brauerei am Schloss den Betrieb dort gern wieder aufnehmen würden.

Das Troja-Festival findet vom 18. bis 23. Juni statt. Das Auftaktkonzert ist ausverkauft, für alle anderen Programmpunkte gibt es aber noch Karten. Alle Infos hält die Website bereit und das auch auf Englisch. Und das war's für heute, liebe Hörerinnen und Hörer. Aus dem Studio verabschiedet sich Markéta Kachlíková. 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
1: Hallo aus dem Studio in Prag, meldet sich am Mikrofon Markéta Kachlíková. Wir blicken heute auf sportliche Sanktionen, ein spätes Gedenken in Prag und klassische Musik in besonderem Ambiente. Die Ethikkommission bestraft Pokalsieger MFK Karviná wegen Spielmanipulation mit dem Abstieg. Der Verein wehrt sich. Ein neuer Stolperstein in Prag erinnert an den von den Nationalsozialisten ermordeten Dadaisten Walter Serner. Zu den beiden Themen hören Sie mehr in unserem Tagesecho. Und das Troja-Festival lädt zu bekannten Meisterwerken in ungewöhnlicher Atmosphäre und einem guten Glas Wein ein. Einzelheiten dazu gibt es im Kultursalon im zweiten Teil der heutigen Sendung. Bleiben Sie dran. Zuerst aber das Neueste aus Tschechien.
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2: Hunderte von Mitarbeitern schließen sich am Montag, dem 22. Juni, dem eintägigen Warnstreik in den beiden öffentlich-rechtlichen Medien, im tschechischen Fernsehen, tschechischen Rundfunk an. Sie wollen damit ihren Protest gegen das Vorhaben der Regierungskoalition zum Ausdruck bringen, die Finanzierung der Öffentlich-Rechtlichen zu ändern. Der Streik wird die Ausstrahlung aller Programme mit Ausnahme der Kindersender Radio Junior und Dečko beeinträchtigen. Die Hauptfunktionen der Öffentlich-Rechtlichen werden durch den Streik nicht gefährdet. Dies teilten die Organisatoren des Streiks am Mittwoch mit. Die Regierung von Andrej Babiš hat am Montag den Gesetzentwurf über die Finanzierung der Öffentlich-Rechtlichen unterstützt, mit dem das bisherige Gebührensystem abgeschafft wird. Die Öffentlich-Rechtlichen sollen danach aus dem Staatshaushalt finanziert werden. Die Budgets der beiden Medien werden dadurch um rund 15% gekürzt. Die Öffentlich-Rechtlichen müssen demzufolge 450 bis 750 von den 4.250 Mitarbeitern entlassen. Die tschechische Regierung unterstützt ein weiteres von der EU-Kommission vorgeschlagenes Sanktionspaket gegen Russland. Das erklärte Vizepremier Karel Havlíček am Mittwoch, als er von den Senatoren die tschechische Position für die bevorstehende Tagung des Europäischen Rates in Brüssel erläuterte. Die vorgeschlagenen Sanktionen zielen auf die Bereiche Energie und Handel ab. Sie beinhalten unter anderem ein Importverbot für russischen und belarussischen Fisch, Maßnahmen gegen russische Banken sowie Beschränkungen für die sogenannte russische Schattenflotte. Der Vorsitzende des Ratsausschusses für Auswärtige Beziehungen, Pavel Fischer, betonte ebenfalls die Notwendigkeit, die Sanktionen gegen Russland konsequent durchzusetzen. Nach seiner Verabschiedung wird das Maßnahmenpaket voraussichtlich mehr als 30 russische Banken auf die Sanktionsliste setzen. Zudem hat die Kommission erstmals ein EU-Einreiseverbot für alle Personen vorgeschlagen, die seit Beginn des Ukraine-Krieges in der russischen Armee gedient haben. Der stellvertretende Ombudsmann Vít Alexander Schorm kritisiert die Änderungen der Regeln für die Ausländer. Schorm warnt davor, dass die neuen Regeln die Möglichkeiten von Ausländern einschränken, sich vor Gericht zu verteidigen und dass sie harte Strafen selbst für unbeabsichtigte Fehler von Empfängern humanitärer Leistungen einführen. Das Büro des Ombudsmanns informierte darüber am Mittwoch auf seiner Website. Der neue Entwurf, der die Regeln für Ausländer in Tschechien verschärft, wurde vom Regierungskabinett am 25. Mai gebilligt. Er muss noch vom Abgeordnetenhaus bestätigt werden. Schorm beschrieb Fälle, in den Behörden Dokumente verlangen, zu deren Anforderungen sie gar nicht berechtigt sind. Zudem wies er darauf hin, dass der Staat die Finanzierung für rechtliche, psychologische und soziale Hilfsangebote eingestellt hat, die Ausländern bis vor kurzem noch von den Nichtregierungsorganisationen bereitgestellt wurden. Die Novelle sieht Änderungen in mehreren Gesetzen vor, vom Status von Personen mit Sondervisa über die Asylbedingungen bis hin zum Strafgesetzbuch. In einer Unterführung unweit des Prager Hauptbahnhofs wurde am Dienstag ein Denkmal der Gleichgültigkeit enthüllt. Künstler Jakub Janowski kreierte das Denkmal in Zusammenarbeit mit der Plattform für sozialen Wohnungsbau. Die kissenförmige Betonplastik soll auf die Obdachlosenproblematik aufmerksam machen und an Menschen erinnern, die auf der Straße leben und sterben, unbemerkt von ihrer Umgebung. Laut Janowski wurde der Standort in der Unterführung für die Skulptur aus dem Grund gewählt, weil es sich um einen Ort handelt, an dem sich Obdachlose oft aufhalten. Im italienischen Kulturinstitut in Prag beginnt am Mittwoch eine Ausstellung vom Buchcovern von Pinocchios Abenteuern, die aus 40 Ländern stammen. Die Schau wird anlässlich des 200. Geburtstags des Schriftstellers Carlo Collodi gezeigt, der das Märchenbuch geschrieben hat. Darüber informierte das Kulturinstitut in einem Pressebericht. Das Institut bereitete zudem in seinem Garten eine Bühneninstallation vor, die von Pinocchios Geschichte inspiriert wurde. Der Zaubergarten im Herzen der Kleinseite ist bis zum 12. September geöffnet. Zum Abschluss noch ein Blick auf das Wetter. In Tschechien ist es am Donnerstag überwiegend heiter. In höheren Lagen gibt es Regenschauer. Die Tageshöchsttemperaturen liegen zwischen 25 und 30 Grad. In Lagen um 1000 Meter werden 21 Grad erreicht.
1: Das waren die Nachrichten mit Martina Schneibergova und wir machen weiter mit dem Tagesecho. Im Skandal um Spielmanipulationen und Wettbetrug im tschechischen Fußball hat die Ethikkommission des Verbandes FACER erste Strafen ausgesprochen. Sie trifft den Pokalsieger MFK Karviná und seine Leute. Till Janzer weiß mehr.

0: Noch vor knapp einem Monat hatte die Mannschaft des tschechischen Fußballvereins MFK Karviná großen Grund zum Jubel. Sie feierte den Pokalsieg im Finale gegen den FK Jablonec. Doch seit diesem Dienstag ist die Welt überhaupt nicht mehr in Ordnung für den Klub aus dem Nordosten des Landes. Die Ethikkommission des Fußballverbandes hat ihn nämlich wegen der Manipulation von 3 Spielen der ersten Liga bestraft. Das Urteil lautet Abstieg in die zweite Liga und eine Strafe von 10 Millionen Kronen, umgerechnet 410.000 Euro, für den Verein als solchen. Zugleich soll der Oberbürgermeister der Stadt Karviná und langjährige Vereinsvorsitzende Jan Wolf 12 Jahre lang nicht mehr im Fußball tätig sein dürfen und muss 3 Millionen Kronen, also 124.000 Euro, an Strafe zahlen. Und ebenso wurden 5 Spieler des Clubs für 15 Monate bis 12 Jahre vom Fußball ausgeschlossen und erhielten Geldstrafen. Der Fall des MFK Karviná gehört zu einem großen Skandal um Spielmanipulationen und Wettbetrug, der im März dieses Jahres ans Licht kam. Zahlreiche Spieler und Funktionäre auch weiterer Vereine hierzulande sowie Schiedsrichter sind in diese Causa verwickelt. Im Verein, aber auch im Rathaus von Karviná trifft das Urteil auf Unverständnis. So sagte etwa der Stadtverordnete Ladislav Hamar aus den Reihen der Opposition in den Inlandssendungen des tschechischen Rundfunks.
1: Das Urteil ist nicht gerade schön. Ehrlich gesagt, kommt mir die ganze Causa komisch vor. Denn weltweit gibt es Korruption im Fußball und natürlich auch in Tschechien. Die Strafe, die wir erhalten haben, erscheint mir ziemlich hart. Man hat einen Sündenbock gefunden und das ist der kleine Verein MFK Karviná.
0: Das Urteil der Ethikkommission ist allerdings noch nicht rechtskräftig. Innerhalb von 5 Tagen kann dagegen Berufung eingelegt werden. Sowohl der Verein als auch die verurteilten Einzelpersonen weisen die Anschuldigungen von sich, Ligaspiele beeinflusst zu haben. Deswegen kündigte der Verein bereits an, in Berufung gehen zu wollen und veröffentlichte dazu eine Erklärung. In dieser heißt es unter anderem, Zitat:
1: Wir haben eine Reihe an Beweisen zu unseren Gunsten vorgeschlagen. Deswegen sind wir jetzt überrascht, dass die Ethikkommission des Verbandes keinen dieser Beweise anerkannt hat. Unserer Ansicht nach handelt es sich um eine überstürzte Entscheidung.
0: Und Karvinas Oberbürgermeister Wolf will ebenfalls die Möglichkeit der Berufung nutzen, wie er mitteilte. Dies geht aus einer Pressemitteilung hervor. Zitat:
1: Mit der Entscheidung der Ethikkommission des Verbandes stimme ich nicht überein und halte sie für nicht richtig. Ich weise zurück, dass ich mir irgendeine Korruptionshandlung habe zuschulden kommen lassen und lehne auch die Schlussfolgerungen ab, auf deren Grundlage ich für schuldig befunden wurde.
0: Was würde jedoch eine Berufung des Vereins gegen das Urteil bedeuten? Pavel Jahoda ist Sprecher des tschechischen Ligaverbandes und erläuterte:
1: In dem Fall bleibt bis zu einer Entscheidung der Berufungskommission des Verbandes der Status quo erhalten. Das heißt, dass Karviná bei der Auslosung der nächsten Saison der ersten Liga als Teilnehmer geführt wird und Dukla Prag weiter der einzige Absteiger aus der höchsten Liga ist.
0: Beobachter gehen davon aus, dass die Berufungskommission des Verbandes erst nach der Auslosung der neuen Saison entscheiden wird, ob das Urteil gegen den MFK Karviná aufrechterhalten, verschärft oder abgemildert wird. Sollte die Berufung keinen Erfolg haben, würde die Liga in der anstehenden Saison nur mit 15 Vereinen laufen. Eine weitere Frage ist die der Teilnahme am europäischen Pokalgeschehen. Denn Karviná ist als Pokalsieger sportlich für die zweite Vorrunde der Europa League qualifiziert. Doch die UEFA als Ausrichter des Wettbewerbs ist bei dem Verdacht von Spielmanipulationen äußerst strikt. Fachleute bezweifeln, dass sie Karviná international spielen lässt. Entweder rückt dann ein anderer tschechischer Verein nach oder der Verband könnte sogar um einen Platz in den Europapokalwettbewerben kommen. Bis Mittwochmittag hatte sich die UEFA noch nicht zu dem Fall geäußert.
2: Sie hörten einen Beitrag von Till Janzer. Er war ein radikaler Freigeist des Dadaismus, ein großer Dandy und literarischer Provokateur. Mit seinem Manifest Letzter Lockerung schuf er einen Meilenstein der literarischen Avantgarde. Walter Serne. Geboren im böhmischen Karlsbad, zog es ihn später in viele Städte Europas, von Wien, Berlin und Zürich bis Paris und Barcelona. Nun ist der Kosmopolit symbolisch in seine letzte Heimat zurückgekehrt. Seit Mitte Juni erinnert ein Stolperstein in der Prager Straße Vkolkovně 5 an den Autor, der 1942 von den Nationalsozialisten ermordet wurde. Zur feierlichen Verlegung hielt Nikolai Fenn von der Internationalen Walter-Serner-Gesellschaft eine Ansprache. Ich habe ihn anschließend vors Mikrofon gebeten.
3: Herr Fenn, hier in Prag in der Altstadt wurde gerade ein Stolperstein für Walter Serner und ein für seine Frau Dorothea Serner verlegt. Von wem wurde diese Verlegung initiiert?
4: Das haben wir als Internationale Walter-Serner-Gesellschaft organisiert und beantragt bei der Stolperstein-Organisation in Tschechien, die freundlicherweise sofort am nächsten Tag gleich eine Zusage gegeben hat. Dann hat es noch etwas gedauert aus organisatorischen Gründen, aber heute war es endlich soweit und wir sind darüber sehr glücklich.
3: Was ist eigentlich diese Internationale Walter-Serner-Gesellschaft?
4: Das ist ein Verein, den unser Präsident Andreas Mosbacher vor vielen Jahren ins Leben gerufen hat. Und wir möchten an das Werk dieses Dadaisten und Schriftstellers erinnern, aber auch an sein Leben, was sehr interessant und abwechslungsreich war. Er war ein Pazifist, ein Paneuropäer, der in vielen europäischen Städten gelebt hat. Und diese Idee wollen wir in die heutige Zeit tragen.
3: Und wie machen Sie das?
4: Durch kulturelle Veranstaltungen, durch die Stolpersteinverlegung wie heute beispielsweise, aber insbesondere auch durch eine Webseite von unserer Vereinigung, die das größte Sammelbecken der Serner-Forschung in Europa ist und auf der alle Informationen versammelt sind.
3: Wie viele Mitglieder hat die Gesellschaft und wo ist Ihr Sitz?
4: Der Sitz ist in Berlin, aber wir sind, wie der Name sagt, international. Also wir haben Mitglieder aus den USA, aus Italien, aus Tschechien, aus ganz Europa und sind sehr froh darüber. Wir sind zurzeit ungefähr 50 aktive Mitglieder.
3: Sie haben es schon angedeutet, Serner war ein Schriftsteller, ein Pazifist. Wer war er eigentlich?
4: Ja, das wird man nie klären können und das ist eine ewige Aufgabe auch für uns, sein Leben und sein Werk zu erforschen. Vieles ist ungeklärt und das wird auch immer so bleiben und das macht es aber auch so spannend.
3: Und wenn Sie doch etwas über ihn sagen könnten?
4: Ja, wie ich es vorhin in meiner Ansprache gesagt habe, er hat mit diesen Masken gespielt. Ja, er hat nicht erkennen lassen, wer er wirklich war. Und so ist er durchs Leben gegangen, hat sehr fein beobachtet die Gesellschaft und das aufgeschrieben in seinen sehr spannenden Geschichten und die Leserschaft daran teilhaben.
3: Walter Serner wurde in Karlsbad geboren. Er lebte aber an vielen Orten Europas. Sein Stolperstein liegt seit heute in Prag. Wieso denn?
4: Nun, das war seine letzte Wohnanschrift. Von hier sind er und seine Frau Dorothea nach Theresienstadt und von dort nach Riga deportiert worden, wo sie ermordet wurden. Und daher ist der Stolperstein hier an der letzten Stelle, an der sie gewohnt haben.
3: Wie lange lebte er hier in diesem Haus?
4: Hier lebte er 3 Jahre, von 1939 bis zum August 1942.
3: Und was hat er in diesen Kriegsjahren in Prag gemacht?
4: Sehen Sie, das ist eines der Mysterien, die wir nicht genau aufklären können. Er hat vermutlich Übersetzungen gemacht und davon gelebt, aber wir wissen es einfach nicht genau. Die Schriftstellerei hatte er schon viel früher aufgegeben. Jedenfalls hat er nichts mehr veröffentlicht. Vielleicht hat er noch etwas geschrieben, was noch nicht entdeckt wurde. Aber das ist so eines der vielen unbekannten Rätsel.
3: Worin sehen Sie die Bedeutung der Verlegung von Stolpersteinen heute?
4: Ja, es ist einfach eine fantastische Idee, die Gunter Demnig da hatte vor über 30 Jahren, weil es dezentrale Mahnmale in ganz Europa sind, die uns im Alltag immer wieder daran erinnern, was geschehen ist, auf eine einerseits sehr dezente, unauffällige Weise und auf eine andererseits sehr persönliche Weise, weil wir die Namen und die Geburtsdaten und die Daten der Verschleppung und Ermordung einzelner Menschen darauf ablesen können.
2: Soweit das heutige Tagesecho. 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Im deutschsprachigen Programm geht es weiter. Das Troja Festival will eine etwas andere Veranstaltung seiner Art sein. Dargeboten werden klassische Musikstücke, die zwar allseits bekannt sind. Die Orte der Aufführungen sorgen aber für eine besondere Atmosphäre, die in den üblichen Konzertsälen nicht entsteht. Zum dritten Mal laden die Organisatoren also in den Prager Stadtteil Troja, um große Komponisten in ungewöhnlicher Umgebung und bei einem guten Glas Wein zu erleben. Daniela Honigmann hat die Festivalleiterin Martina Virkova getroffen und sich das Konzept erläutern lassen.

0: co dělá dobrým festivalem dobrý festival, jsou místa s geniem loci, víno a hezká letní atmosféra.
1: Was ein gutes Festival ausmache, seien Orte mit einem Genius Lotzi, Wein und eine schöne Sommeratmosphäre. So beschreibt die Kulturmanagerin Martina Virkova den Rahmen des Troja-Festivals, das sie vor mehr als 2 Jahren mitgegründet hat. Der ursprüngliche Ideengeber war der Violinist Josef Spacek, der als Musiker selbst bei vielen Kammerkonzerten überall auf der Welt auftritt. Nach seinem Umzug in den Prager Stadtteil Troja habe Spacek immer öfter davon gesprochen, dass es dort tolle Orte für solche Veranstaltungen gebe, erinnert sich Virkova. Und sie berichtet von ihren eigenen Eindrücken.
0: Do Troji jsem jezdila vždycky jenom do zoo s dětmi.
2: Ich bin immer nur mit meinen Kindern nach Troja gefahren, um in den Zoo zu gehen. Dann wurde mir aber klar, dass es dort noch viele andere schöne Orte gibt, die sowohl die Prager als auch die Touristen noch nicht entdeckt haben. Ich bin beruflich oft im Schloss Troja und immer verwundert es mich, wie leer es dort ist. Wenn man aber anfängt, den Garten mit seinem Labyrinth für sich zu entdecken, dann merkt man, wie klug dieser schon in der Zeit des Barock angelegt wurde. Außerdem gibt es dort Wandgemälde und wunderbare Bäume und alles liegt gleich am Fluss. Dem Schloss wurde im 18. Jahrhundert zudem ein Wirtschaftshof hinzugefügt, zu dem auch eine Brauerei gehörte. Und ich stelle mir immer vor, wie man zu der Zeit damals auf Pferden anritt und durch das imposante Tor in den Garten kam.
1: Konzertorte wie dieser würden der Musik eine zusätzliche Dimension verleihen, fügt Virkova hinzu. Zwar müsste der Raum im Schloss für das Troja-Festival speziell ausgestattet werden, weil die Wände einen Nachhall von ganzen 6 Sekunden erzeugen würden. Mit den richtigen Einstellungen seien die Aufführungen im Schloss jedoch immer ein Erfolg, so die Managerin, und nicht nur dort.
2: Als die Idee zum Festival aufkam, sagten wir uns, dass wir es einfach versuchen werden. Den ersten Jahrgang haben wir zunächst als den 0. bezeichnet. Wir wollten abwarten, ob wir Fuß fassen, denn in Prag gibt es viele Angebote und es wäre möglich gewesen, dass keine Nachfrage besteht. Aber es wurde ein großer Erfolg. Von den Besuchern kamen tolle Rückmeldungen. Bis heute erinnere ich mich daran, wie mich das Abschlusskonzert im Zoo gerührt hat. Unter freiem Himmel erklang Verklärte Nacht von Arnold Schönberg und die Menschen bedankten sich mit Tränen in den Augen für dieses intensive Erlebnis.
1: Und so sei aus dem 0. Jahrgang der erste geworden, fügt Virkova hinzu. Der Zoologische Garten gehöre seitdem genau wie das Schloss zu den festen Konzertadressen beim Troja-Festival. Dort würden die Grillen und die Rufe von Flamingos oder anderen Tieren die Open-Air-Darbietung begleiten, schwärmt die Direktorin. Und der einsetzende Sonnenuntergang tue sein Übriges für die Atmosphäre, ganz ähnlich wie im Botanischen Garten, in dem ebenfalls draußen gespielt wird. Virkova fährt fort.
0: A to čtvrté místo je ten bývalý trojský pivovar, což je
2: Der vierte feste Ort ist die ehemalige Brauerei. Im Prinzip handelt es sich um eine angebaute Scheune auf dem historischen Wirtschaftshof. Sie hat einen Dachstuhl aus Holz und eine erstaunliche Akustik. Unser Gedanke war, dass man an einem solchen Ort kein Konzert erwarten würde. Das gilt auch für die alte Kläranlage in Bubenec, die wir vergangenes Jahr entdeckt haben. Ich kann gar nicht schätzen, wie hoch sie ist, aber 15 Meter werden es in der Halle bis zu der Decke sicher sein. Dort klingen die Instrumente kristallklar.
1: Eine ganz neue Adresse beim Troja-Festival ist in diesem Jahr das Prager Planetarium. Es wurde für das Auftaktkonzert am 18. Juni ausgewählt. Und es habe sie zu dem Motto des Jahrgangs inspiriert, sagt Martina Virkova. Dieses lautet Mezi nebem a zemí, zwischen Himmel und Erde.
2: Es macht mir Spaß, poetische Titel für ein Programm zu finden. Diesmal habe ich ihn auf einen komplexen Gedanken bezwungen. Obwohl die Menschen so vieles entdecken, sei es der Weltraum, der Ozean oder die Medizin, in der es schon unbegrenzte Möglichkeiten, zahlreiche Kenntnisse gibt, so bleiben doch immer noch Dinge bestehen, die wir nicht erklären können und die ein bisschen rätselhaft sind. Dazu kann eben auch die Magie der Musik gehören, die auf einen Menschen wirkt, oder allgemeiner die Magie der Kunst.
1: Und so wie Virkova selbst das Planetarium auf sich wirken lässt, so arbeitet auch Josef Spatschek mit den einzelnen Veranstaltungsorten. Der künstlerische Leiter und Dramaturg des Troja-Festivals erstelle für jedes Venue ein Konzertprogramm nach Maß, betont Virkova.
2: Als es um das Planetarium ging, haben wir nach Musikstücken gesucht, die sich auf das Weltall beziehen. So gibt es das kaum gespielte Concerto per Galileo Galilei von Lubos Fischer zu hören, eine sehr wirkungsvolle Streicherkomposition, oder auch die Schöpfung von Joseph Haydn. Wir führen zwar nur deren Prolog auf, aber darin geht es auch um den Beginn von allem, also um den Urknall und die Entstehung des Lebens auf der Erde. Und die Hauptattraktion des Abends ist eine Bearbeitung von Also sprach Zarathustra von Strauss.
1: Das diesjährige Festivalmotto wird sich laut Virkova ebenso beim Konzertabend im Prager Zoo widerspiegeln, der mit Träumerei überschrieben ist. Dort werden Camille Saint-Saëns, Claude Debussy und erneut Richard Strauss gegeben. Das Konzertangebot beim Troja-Festival wendet sich nicht nur an Kenner. Man wolle ein breites Publikum ansprechen, unterstreicht die Direktorin. Und besonders würden ihr Familien mit Kindern am Herzen liegen, um schon die Kleinen an die Musik heranzuführen.
2: Jedes Jahr haben wir eine Art Crossover-Konzert dabei. Das können Filmmusik oder Evergreens von den Beatles oder Queen sein, gespielt von Turn-Ensembles, wie diesmal Cello Republic oder dem Apple Quartet im ersten Jahrgang. Zu diesen Konzerten kommt wirklich die ganze Familie. Sie finden in der ehemaligen Brauerei statt, wo man in der Pause eine Runde spazieren und sich eine Erfrischung holen kann. Es ist eine eher offene Umgebung, bei der sich die Eltern keine Sorgen machen müssen, wenn das Kind auf dem Stuhl herumrutscht oder einfach losrennt.
1: Die Besucher müssen sich auch nicht extra elegant kleiden, fährt Virkova fort. Jeder sollte einen Dresscode wählen, der ihm angenehm ist.
2: Ich beobachte auch, und das freut mich sehr, dass in unserem Publikum Menschen zwischen 30 und 50 Jahren vertreten sind. Oft handelt es sich um Liebhaber von Architektur und Musik. Das etwas andere Format unserer Konzerte sagt ihnen zu, dass sie also nicht mit Sakko und Krawatte in einen Konzertsaal müssen. Wir bieten ihnen eine eher lockere und freundschaftliche Atmosphäre.
1: Und nach der Aufführung könnten die Besucher noch mit den Musikern zusammentreffen. Denn anders als in einem Konzertsaal bestehe bei den Veranstaltungsorten des Troja-Festivals keine Trennung der Bereiche für Künstler und für Publikum, schildert Virkova. Und zu den Gesprächen nach dem Programm gehöre dann auch ein Glas Wein, so die Direktorin.
2: Von Anfang an hatten wir die Vision, auch den lokalen Wein zu präsentieren. Zudem planen wir immer ein Zimbalkonzert ein. Das passt toll zusammen. Seit Gründung des Festivals arbeiten wir mit der familiengeführten Winzerei Jablonka zusammen, die ihren Sitz auf dem Hügel in Troja hat. Bei dem Zimbalauftritt im Botanischen Garten gibt es ihren Wein zu verkosten. Es gelingt dem Unternehmen sogar, Rotweinsorten anzubauen, was in Troja eine Rarität ist.
1: Und vielleicht wird es in naher Zukunft beim Troja-Festival auch ein lokales Bier geben. Denn sie habe Informationen, wirft Martina Virkova ein, dass die Eigentümer der ehemaligen Brauerei am Schloss den Betrieb dort gern wieder aufnehmen würden.

Das Troja-Festival findet vom 18. bis 23. Juni statt. Das Auftaktkonzert ist ausverkauft, für alle anderen Programmpunkte gibt es aber noch Karten. Alle Infos hält die Website bereit und das auch auf Englisch. Und das war's für heute, liebe Hörerinnen und Hörer. Aus dem Studio verabschiedet sich Markéta Kachlíková. 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
1: Dobrý den und herzlich willkommen zur heutigen Sendung. Am Mikrofon begrüße ich Martina Schneibergová. Heute haben für Sie die folgenden Themen vorbereitet. Mehr als 1000 Mitarbeiter des öffentlich-rechtlichen Tschechischen Rundfunks und des Tschechischen Fernsehens werden am kommenden Montag mit einem Streik gegen die drohende Kontrolle der Medienanstalten protestieren. In der Prager Staatsoper findet die Premiere des Balls Who Cares von George Balanchine statt. Wir bringen Gespräche mit zwei Tänzern. Und im heutigen Geschichtskapitel gehen wir auf die tschechoslowakische Außenpolitik in der Zwischenkriegszeit ein. Bleiben Sie dran, so ist das Neueste aus Tschechien mit Till Janzer.
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3: Umweltminister Igor Červený hat einen neuen Leiter der tschechischen Umweltinspektion ernannt. Es handelt sich um den Juristen und Unternehmer Pavel Straka, der als Spender für die Autofahrerpartei Motoristy Sobě bekannt ist. Der vorherige Leiter Petr Bejček hatte im Januar sein Amt niedergelegt, um ins Finanzministerium zu wechseln. Laut Červený ist Straka unter anderem Experte für Umweltrecht. Der frühere Umweltminister Petr Ladík kritisierte die Personalentscheidung jedoch. Er bezeichnete sie als schweren Schlag für den Naturschutz, weil ein Immobilienunternehmer künftig über die Einhaltung von Umweltrecht wachen solle. Die Gelder für die Anti-Drogen-Politik in Tschechien werden nicht sinken durch die Übertragung der Kompetenzen aus dem Regierungsamt an das Gesundheitsministerium. Dies sagte Gesundheitsminister Adam Wojtěch am Mittwoch nach einer Sitzung des Regierungsrates für die Koordination der Politik im Bereich Suchtprävention. Vor einem Monat hatte die Regierungskoalition die Übertragung der Agenda beschlossen, ohne vorher die Beschäftigten und Experten konsultiert zu haben. Der tschechische Innenminister Lubomír Metnar hat angekündigt, den Leiter des ABC-Schutzamtes Tomáš Dropa abzuberufen. Als Grund nannte er Schulungen für chinesische Militärexperten, die die Behörde durchgeführt hatte. Metnar bezeichnete diese Kurse als Sicherheitsrisiko. Er wolle die Lage mit den Nachrichtendiensten konsultieren, sagte der Innenminister der Tageszeitung Deník N. Dropa erläuterte in dem Zeitungsbericht, dass die Militärakademie in Peking um den Besuch und die Schulung gebeten hatte und dies sich für die Wissenschaft in Tschechien auszahle. Laut Deník N haben die Militärexperten aus der Volksrepublik vor einigen Wochen bereits im dritten Jahr hintereinander an dem Programm des tschechischen ABC-Schutzamtes teilgenommen. Der tschechische Flugzeughersteller Aerovodochody hat zwei neue Lieferverträge bekannt gegeben. Es handle sich um Kunden aus den USA und aus Angola, sagte Firmenchef Viktor Sotona dem Wirtschaftsportal e15.cz. Demnach stellt Aerovodochody bis zu 4 Flugzeuge vom Typ L39 Skyfox für Angola her. Im Falle der USA nannte die Firma keine Stückzahl. Laut Sotona sind die Lieferverträge ein wichtiger Schritt, um mit L39 Skyfox global zu expandieren. Sie würden den Weg auf 2 weitere Kontinente ebnen, so der Firmenchef. Bei dem Flugzeug handelt es sich um eine Unterschallmaschine, die vorrangig für militärische Schulungen genutzt wird, aber auch für Aufklärungsflüge und bei leichten Kampfhandlungen eingesetzt werden kann. Zum Sport. Die tschechische Fußballnationalmannschaft muss bei der WM ohne Außenverteidiger David Jurásek auskommen. Der 25-jährige Spieler von Slavia Prag zog sich eine Muskelverletzung zu und musste nur wenige Stunden vor dem 2. Vorrundenspiel der Tschechen aus dem Kader gestrichen werden. Die Schützlinge von Trainer Miroslav Kobek treffen am Donnerstag in Atlanta auf Südafrika und wollen den ersten Sieg bei der Weltmeisterschaft einfahren. Beide Teams haben ihr Auftaktspiel bei dem Mega-Fußballturnier in den USA, Mexiko und Kanada verloren. Und zum Schluss noch die Wetteraussichten. Am Freitag ist es in Tschechien meist heiter bis sonnig. Im Laufe des Tages können aber auch Wolken durchziehen. In den Bergen, vor allem im Norden und Nordosten des Landes, sind vereinzelt Schauer oder Gewitter möglich. Es ist heiß bei Tageshöchsttemperaturen von 28 bis 34 Grad.
1: Danke, Till, für die Nachrichten. Bei den öffentlich-rechtlichen Medien in Tschechien wird am Montag gestreikt. Mehr als 1000 Mitarbeiter des tschechischen Fernsehens und des tschechischen Rundfunks protestieren mit einem 24-stündigen Aufstand gegen die Abschaffung der Rundfunkgebühren und eine drohende politische Kontrolle der Sendeinhalte. Daniel Honigmann hat die Details.
4: Ein Warnstreik wird es sein, begrenzt auf 24 Stunden. Von 0 bis 24 Uhr werden die Hörer des tschechischen Rundfunks am Montag merken, dass die Belegschaft protestiert. Jan Herget, Teamleiter in der Abteilung Dokumentarinhalte und Publizistik, ist der Sprecher des Rundfunkstreikausschusses und kündigte bei der Pressekonferenz am Mittwoch an.
5: Die landesweiten und die regionalen Stationen wie auch die Internetsender werden sich an diesem Tag mehrmals zu einem einheitlichen Programm zusammenschließen. Vom Streik werden verschiedene Sendungen betroffen sein, die deshalb anders klingen werden, als es die Hörer gewohnt sind.
4: Sowohl beim Rundfunk als auch beim tschechischen Fernsehen sind nur die Kinderprogramme vom Streik ausgenommen. Die Streikbereitschaft hatte die damals neu gegründete Initiative Veřejno Právně, zu Deutsch öffentlich-rechtlich, schon vor knapp 2 Monaten ausgerufen. Jetzt organisiert sie den Warnstreik, weil die Regierung die Abschaffung der Rundfunkgebühren auf den Weg gebracht hat. Die staatliche Finanzierung bedeutet für die beiden Medienhäuser deutlich weniger Geld. Dazu sagte der Investigativjournalist Jan Moláček vom tschechischen Fernsehen:
5: Es drohen massive Entlassungen und ebenso sind die täglichen Arbeitsbedingungen der Angestellten von tschechischem Rundfunk und tschechischem Fernsehen gefährdet, vor allem ihre Unabhängigkeit, also das Arbeiten ohne politische und andere Einflüsse.
4: Moláček betonte, dass keines der beiden Medienhäuser durch den Warnstreik gegen das Gesetz oder den eigenen Kodex verstoßen werde. Die Regierung schaffe das System der Rundfunkgebühren ab, weil es ineffektiv sei, wiederholte Premier Andrej Babiš gegenüber der Presse am Mittwoch.
5: Da ganz Europa überall spart, sollten dies meiner Meinung nach auch diese beiden Institutionen tun. Wir haben nie versucht, in ihre Inhalte einzugreifen.
4: Es fehlten zudem Kontrollmechanismen für den Umgang mit den Geldern, fuhr Babiš fort und schlug vor, die Haushaltsführung von tschechischem Rundfunk und Fernsehen künftig vom obersten Rechnungshof überprüfen zu lassen. Kulturminister Otto Klempiš, dessen Ressort für die gesamte Reform zuständig ist, ließ gegenüber dem tschechischen Rundfunk verlauten, er respektiere das Streikrecht der Medienmitarbeiter.
6: Ja, to hlavně vnímám jako nesouhlas.
4: Er verstehe das vor allem als ablehnende Äußerung zur Höhe der Finanzierung, die in der Gesetzesnovelle vorgeschlagen wird, so Klempiš. Den Regierungsplänen zufolge müssen beide Medienanstalten kommendes Jahr mit rund 15% weniger Geld auskommen als aktuell. Staatspräsident Petr Pavel hat wiederholt geäußert, dass er keine schlüssige Begründung vernommen habe, warum das gut funktionierende Gebührensystem in Tschechien abgeschafft werden soll. Auf die Ankündigung des Warnstreiks angesprochen, sagte er am Mittwoch gegenüber der Presse.
5: Dies ist eine legitime Äußerungsform der Öffentlichkeit und in diesem Falle der Mitarbeiter. Das ist absolut in Ordnung. Warten wir nun ab, wie die Äußerung ausfällt und wie die Regierung reagieren wird.
4: Auch die beiden Generaldirektoren der tschechischen Öffentlich-Rechtlichen erkennen an, dass ihre Mitarbeiter das Recht hätten zu streiken. Dennoch müsse das Programm auch während des Warnstreiks laufen, betonte Rundfunkchef René Savoral.
5: Als Rundfunkleitung sind wir verpflichtet, sicherzustellen, dass der tschechische Rundfunk auch am Tag des Streiks seine gesetzlich vorgeschriebenen Aufgaben gegenüber den Hörern in größtmöglichem Maß erfüllt.
1: Daniela Honigmann war das mit einem Bericht über den bevorstehenden Streik der Mitarbeiter der öffentlich-rechtlichen Medien. Unter dem Titel »Who cares? Wen kümmert's?« werden in der Prager Staatsoper 2 Einakte des namhaften Choreografen George Balanchine aufgeführt. Der Abend besteht aus Balanchines erstem abstrakten Ballett Brahms' Schönberg-Quartett von 1966 und seinem vielleicht berühmtesten, fröhlichsten Stück Who Cares mit Musik von George Gershwin. Die Premiere des Ballettabends findet an diesem Donnerstag, den 18. Juni, in der Prager Staatsoper statt. Während der Generalprobe sind die folgenden Interviews entstanden: mit dem ersten Solisten des Ballettensembles, Paul Ermatov, und mit dem japanischen Ensemblemitglied Jun Tanoda.
7: Herr Ermatov, wie ist Ihre Erfahrung mit Balanchine? Denn hierzulande, würde ich sagen, ist er nicht so bekannt.
8: Aktiv tanze ich zum ersten Mal. Davor war ich bei der Serenade beteiligt. Aber da war ich das erste Mal, also die erste Spielzeit bei mir in dieser Company. Deswegen hatte ich noch nicht wirklich viel Erfahrung mit Balanchine, aber jetzt ist es so, dass ich aktiv tanze.
7: Was ist das Spezielle an der Bewegung im Balanchine-Stil? Es ist Neoklassik, aber was bedeutet das für Sie?
8: Es ist einfach nur Körpersprache, die älteste Sprache der Welt einfach nur. Man kann nichts verheimlichen, auch wenn wir die schönsten Kostüme haben von Karl Lagerfeld. Wir sind nackt auf der Bühne. Und sonst, ja, allgemein, dieser Abend sagt alles, einfach nur alles. Die ganze Weltlage sieht man. Also wer sich dafür interessiert, was heutzutage so abgeht in den Köpfen mancher Menschen und allgemein der Gesellschaft und sich noch überhaupt darum kümmert, was heutzutage so abgeht, sollte sich das anschauen. Otherwise, who cares?
7: Gibt diese Choreografie von Balanchine die Möglichkeit eigener Interpretation?
8: Es hat natürlich einen Spielraum und man zeigt sich ja auf der Bühne. Man sieht, wer ist, und manche Sachen, die passieren halt auf der Bühne, und es ist natürlich, die Schritte sind alle gestellt, aber wir haben auch ein bisschen Spielraum.
7: Ist das nicht ein bisschen Widerspruch zwischen diesem Neoklassik und Gershwin?
8: Ja, das ist eine gute Frage. Es ist echt so, dass wir jetzt einfach nur zwei Pole, die komplett unterschiedlich, aber auch komplett gleich sind, auf die Bühne haben, in einem Abend. Das erste Stück ist mehr so aus der Seele gesprochen, und das zweite Stück, Who Cares, ist eher Jazz. Ich habe mir nämlich so ein paar Gedanken gemacht,
7: dass
8: ich so denke, so dieser Abend heißt Who Cares. Wen kümmert's noch? Und ich glaube, alles ist aus Liebe gemacht. Dieser Abend ist auch über Liebe. Und ich habe so jetzt als Schlussfolgerung mir gedacht, wie viel opfern wir unsere Liebe für die Karriere? Und für was opfern wir diese Liebe? Oder was kostet die Liebe? Und wieso ist es so schwer heute, die Liebe zu finden? Ab wann lässt die Liebe nach? Oder wieso bevorzugen wir meistens immer die Karriere? Oder kann ein Mensch beim ersten Stück, zum Beispiel bei Brahms Schönberg Quartett, ich habe mich auch physisch und mental sehr stark vorbereitet. Und ich habe einige Wege versucht. Und der George Balanchine, er kommt ja aus Georgien. Und in Georgien ist die moralische Vorstellung ist dort sehr, sehr strikt. Und da habe ich mir die Frage gestellt, kann ein Mensch die Lust besiegen? Ist es möglich überhaupt?
7: Hat er sich die Frage vielleicht auch gestellt?
8: Kann schon sein, er ist ja dort aufgewachsen. Dort ist das Thema. Ich habe östliche Wurzeln. Ich bin sehr religiös aufgewachsen, wie schon manche Menschen es wissen. Deswegen war es für mich immer so eine ganz große Rolle. Und es hat so viele Fragen für mich dann auch geworfen. Was macht uns zu Menschen? So, was ist der Unterschied? Ist es vielleicht das, was uns so definiert, dass wir darüber denken überhaupt? Oder sind wir hier nur, um Geld zu machen? Wie wird unser Lebensalgorithmus geformt? Das sind so die Fragen, die man sich so überlegen sollte heutzutage vielleicht. Wie oft trifft man sich im Leben? Und die Schlussfolgerung ist einfach nur, es gibt keine Bösen. Es wird einfach nicht genug aufgeklärt auf der Welt.
7: Welche Rollen erwarten Sie jetzt nach den Ferien?
8: Nach den Ferien?
7: Die Spielzeit geht zu Ende bald.
8: Wir schauen mal, was nach den Ferien ist. Ja, aber nächste Saison wird auch sehr spannend sein natürlich. Wir haben Giselle, und gibt es auf jeden Fall was, wo man sich drauf freuen kann.
7: Herr Nuda, ich nehme an, es ist nicht Ihre erste Begegnung mit Balanchine, oder?
9: Eigentlich, das ist mein erstes Stück von, also das ich tanze, es ist von Balanchine, und es ist mein erstes Mal.
7: Was ist so speziell an Balanchine-Stil, was die Bewegung anbelangt?
9: Also auf jeden Fall beim Who Cares, das ist eine New York City so geführt, und Es ist von, also mein Lieblingsmusik von Gershwin, George Gershwin, und das ist ein bisschen mit Jazz, aber die Bewegung gibt immer eine Musikalität, und es ist so schön zu hören und gleichzeitig zu tanzen. Und ja, ich mag es so sehr, diese Musik und auch tanzen.
7: Sie haben aber auch in dem ersten Stück mitgetanzt. Ja. So was Spezielles. Und die Kostüme sind wunderbar.
9: Ja, die Kostüme ist von Paris Opera. Mhm. Also wir haben ausgeliehen, und es ist halt sehr schön, weil alle Bewegungen ist anders, aber es gibt trotzdem ein Thema für diesen vier Stück. Und es ist so, auch die Musikalität und die Bewegungen, jede Bewegung haben die immer verschiedene, und es ist so schön auch.
7: Wie war eigentlich Ihr Weg nach Prag?
9: Vorher, ich habe in Berlin studiert, und dann musste ich hier kommen, weil hier, also in Prag, ist so schön, auch die Stadt, und auch die Repertoire von dieser Company ist ein wunderschön, und auch die Leute sind so nett, und ich bin froh, ja.
7: In welchen Balletts tanzen Sie jetzt, oder was erwartet Sie?
9: Also ich bin noch Corps de Ballet, also ich tanze am Seiten, und jetzt werde ich am Mitte tanzen, aber trotzdem, ich bin noch jung, und ich habe noch viel Jahre für diesem Leben, Ballettleben.
7: Wie finden Sie die Zusammenarbeit mit den anderen Ensemblemitgliedern?
9: Es ist so schön.
7: Sie sind sehr international.
9: Ja, genau. Es gibt eigentlich viele Japaner. Mhm. Deswegen ist es so schön auch. Also ich fühle mich so alleine die ganze Zeit. Und auch alle sind so jung, und die verstehen mich auch. Und ich glaube, tschechische Leute mögen japanische Leute vielleicht. Ja. Ich weiß nicht.
1: Die Premiere des Balletts Who Cares findet am heutigen Donnerstag um 19 Uhr in der Prager Staatsoper statt. Die zweite Premiere steht gleich am Freitag auf dem Programm. Reprisen gibt es am 21., 25., 28. und 30. Juni sowie am 1. Juli. Es gibt noch Restkarten. Das Ballett wird auch in der nächsten Spielzeit aufgeführt. 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Beide Staaten stimmten der Abtretung der Sudetengebiete an Hitlerdeutschland zu. So verstehen bis heute die Tschechen die damalige Lage rund um die Unterzeichnung des Münchner Abkommens. Wie fest war also das Bündnis mit den genannten Staaten? Worauf beruhte die tschechoslowakische Außenpolitik in der Zwischenkriegszeit? Wodurch wurde das Verhältnis mit den Nachbarländern geprägt? Mit diesen Fragen beschäftigt sich Jakub Šiška im folgenden Kapitel aus der tschechischen Geschichte. Sie hören eine Wiederholung vom April 2013.
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0: Die Tschechoslowakei entstand 1918 als einer der Nachfolgestaaten der österreichisch-ungarischen Doppelmonarchie. Der Anfang war nicht einfach. Das neue Land musste praktisch sofort seine Grenzen mit Waffen verteidigen, denn fast alle Nachbarstaaten erhoben Gebietsansprüche an die Tschechoslowakei. Die endgültigen Grenzen wurden bei den internationalen Konferenzen 1919 in Paris und 1920 in Trianon festgelegt. Zugleich wollte die tschechoslowakische Regierung danach dringend die Stellung des Staates in Europa fest verankern. Das war die Hauptaufgabe von Außenminister Edvard Beneš, einem engen Mitarbeiter des ersten Staatspräsidenten Tomáš Garrigue Masaryk. Beide Männer waren schon während des Ersten Weltkriegs politisch aktiv gewesen, um internationale Unterstützung für die Gründung der Tschechoslowakei zu gewinnen. Ohne Beneš hätten wir die Republik nicht, soll Masaryk erklärt haben, um dessen Verdienste hervorzuheben. Als Außenminister definierte Beneš drei Säulen, sagt der Historiker Petr Koura von der Prager Karls-Universität.
1: Die von Beneš formulierte Außenpolitik der Tschechoslowakei bestand aus einer Hinwendung zu Frankreich, zum Völkerbund und zur sogenannten Kleinen Entente. Die Beziehungen zu Frankreich waren eine Konstante im Leben von Edvard Beneš. Bereits während seines Studiums in Paris hatte er sich für dieses Land begeistert. Und nach der Pariser Friedenskonferenz von 1919 pflegte er enge diplomatische Beziehungen zu dieser Großmacht. Frankreich war seiner Meinung nach die Wiege der Demokratie und ein Vorbild für andere Staaten. Die zweite Säule fand er im Völkerbund, dem Vorgänger der heutigen Vereinten Nationen, der den Frieden in Europa garantieren sollte. Beneš half, diese Organisation zu gründen und saß viele Jahre lang im Völkerbundsrat. Die dritte Säule von Beneš' Außenpolitik war die Kleine Entente, also ein Bündnis der Tschechoslowakei mit Rumänien und Jugoslawien.
0: Die Kleine Entente entstand 1921 mit dem Ziel, die Erneuerung der Habsburger Monarchie zu verhindern, genauso wie den Anschluss Österreichs an Deutschland und vor allem die Expansion von Ungarn. Auf dem Gebiet aller drei Bündnisstaaten befanden sich nämlich zahlreiche ungarische Minderheiten und Budapest hatte großes Interesse, diese Gebiete zu beherrschen. Die Hauptrolle im Bund spielte die Tschechoslowakei. Sie half auch Rumänien und Jugoslawien, sich zu bewaffnen. Anfangs unterstützte Frankreich die Organisation, denn über die Tschechoslowakei wollte Paris die Hegemonie in dieser Region erreichen. Ursprünglich sollte Polen das vierte Mitglied der Entente sein, doch wegen des Grenzstreites mit der Tschechoslowakei um das Teschener Schlesien kam es aber nicht dazu. Nur wenige Monate nach der Machtergreifung Hitlers in Deutschland trafen die drei Entente-Mächte in Prag zusammen. Bei der Sitzung am 31. Mai 1933 hielt Gastgeber Edvard Beneš eine Rede. Diese ist im Archiv des tschechischen Rundfunks erhalten.
1: Die Sitzung des Ständigen Rates der Kleinen Entente ist ein bedeutendes Ereignis. Schon seit 15 Jahren arbeiten unsere drei Länder zusammen, um eine politische Gemeinschaft in Mitteleuropa aufzubauen. Es war eine langsame und mühsame Arbeit, doch war sie zugleich systematisch und konstruktiv. Unser Konzept war nie bloß der Widerstand gegen den einen oder anderen Nachbarn. Es war ein Kampf gegen die Erneuerung der Vorkriegszustände und für ein neues Europa. Nun schließen wir die Vorbereitungsphase ab. Wir unterschreiben einen Organisationspakt, gründen einen ständigen Rat und bilden somit eine höhere Einheit der europäischen Politik. Die westeuropäischen Länder erkennen an, dass gerade in dieser komplizierten politischen Zeit ein wichtiger Schritt zu einem neuen Gleichgewicht im Nachkriegseuropa getan wurde.
0: Den Optimismus, den Edvard Beneš in seiner Rede verbreitete, bezeichnet Historiker Koura jedoch als realitätsfremd. Frankreich hatte sich damals schon längst von der Kleinen Entente abgewandt und eigentlich auch von der Tschechoslowakei. Die Interessen der Regierung in Paris lagen anderswo, weil die Karten der europäischen Politik neu gemischt wurden.
2: Franzose Strategie od roku 1930 je obrana, začíná se budovat.
1: Die französische Strategie konzentrierte sich seit 1930 auf die Abwehr eines potenziellen deutschen Angriffs. Es entstand die bekannte Maginot-Linie, ein Bunkersystem zur Verteidigung, obwohl die deutsch-französische Grenze seit 1925 durch die Verträge von Locarno als gesichert galt. Deutschland drohte immer mehr mit einer Expansion und seit Hitlers Machtergreifung Ende Januar 1933 hatte sich diese Gefahr noch verstärkt. Benesch muss das gespürt haben, wollte aber wahrscheinlich Optimismus vorschützen. Denn damals war eigentlich klar, dass die kleine Entente kaum noch eine Bedeutung hatte. Insofern war Beneschs Rede von 1933 sehr anachronistisch.
2: Ten rok 1933 ist skutečně velkým anachronismem.
0: Jenseits der drei Hauptpfeiler bildeten die Beziehungen zur Sowjetunion ein ganz spezielles Kapitel in der tschechoslowakischen Außenpolitik. In den 1920er Jahren bestanden nur minimale Kontakte zwischen beiden Staaten. Die Regierung in Prag lehnte sogar ab, die Existenz der Sowjetunion de jure anzuerkennen. Doch nach der Weltwirtschaftskrise und mit der Verschärfung der politischen Lage in Mitteleuropa nahm das Interesse für das kommunistische Land immer mehr zu. Besonders nach der Machtergreifung Hitlers in Deutschland drängten die demokratischen Politiker darauf, Moskau für eine Koalition gegen Hitler zu gewinnen. In den 1930er Jahren verbesserte vor allem Frankreich sein Verhältnis zu Moskau, was Edvard Beneš ausgesprochen begrüßte. 1934 erkannte die tschechoslowakische Regierung die Sowjetunion offiziell an und das öffnete den Weg zu einem Bündnisvertrag. Frankreich und die Tschechoslowakei unterschrieben ihre Verträge mit dem Riesenreich im Osten im Jahr 1935 nur im Abstand von 2 Wochen zueinander. So entstand eine neue politische Allianz. Die Außenpolitik der Tschechoslowakei lag in der ganzen Zwischenkriegszeit voll in den Händen von Beneš. Ab und zu wurde der Minister zwar von einigen einheimischen Politikern kritisiert, wirkliche Vorstellungen über eine Alternative zu dessen Politik hatten sie jedoch nicht. Einzig erwähnenswert ist ein Versuch von Milan Hodža. Der Agrarier wurde 1935 Regierungschef und neuer Außenminister nach der Wahl von Beneš zum Staatspräsidenten. Dazu Historiker Miroslav Šepták vom Tschechischen Nationalarchiv.
1: Milan Hodža ging wie Edvard Beneš als Politiker konzeptionell vor. Mitte der 1930er Jahre entwickelte er die Idee, Mitteleuropa neu zu gestalten. Und zwar sollte eine freie Konföderation entstehen mit 2 Sitzen, im polnischen Danzig und im griechischen Thessaloniki. Den Begriff Mitteleuropa definierte Hodža offensichtlich anders als wir heute. Er verstand darunter den gesamten Raum zwischen Deutschland und Russland. Diesen Raum hielt er nach dem Zerfall von Österreich-Ungarn nicht mehr für stabil bzw. für unfähig, sich der Expansion von Deutschland zu widersetzen.
0: Der Hodža-Plan war aber aus mehreren Gründen zum Scheitern verurteilt. Eine Voraussetzung wäre gewesen, dass sich das Verhältnis zwischen der Tschechoslowakei und Polen sowie Ungarn verbessert hätte. Dazu kam es aber nicht. Beide Staaten verfolgten ihre eigene Expansionspolitik und sie hielten die Tschechoslowakei eher für einen Feind als für einen Partner. Darüber hinaus interessierten sich die Balkanstaaten für eine wirtschaftliche Zusammenarbeit mit Deutschland, vor allem als Absatzmarkt ihrer landwirtschaftlichen Produkte. Beneš war grundsätzlich nicht gegen die Hodža-Idee, hielt sie aber nicht für realistisch. Er hoffte weiterhin auf die Kontakte mit Frankreich. Trotz aller Bemühungen, Verbündete zu finden und eine drohende Auseinandersetzung mit Deutschland abzuwenden, war die Tschechoslowakei im Krisenjahr 1938 schließlich auf sich alleine gestellt. Frankreich und Großbritannien kamen Hitler entgegen und unterschrieben das Münchner Abkommen. Die Politiker aus London und Paris glaubten, sie können mit der Abtretung der Sudetengebiete an Deutschland den Frieden in Europa erhalten. Schon bald mussten sie aber erkennen, welch Irrtum dies war.

Diese Folge aus den drei Kapiteln aus der tschechischen Geschichte hat für Sie Jakub Šiška vorbereitet. Sie hören eine Wiederholung vom April 2013. Und damit sind wir fast am Ende der heutigen Sendung angelangt. Besuchen Sie uns auch auf Facebook. Für Aufmerksamkeit bedankt sich Martina Schneibergová. 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
1: Dobrý den und herzlich willkommen zur heutigen Sendung. Am Mikrofon begrüße ich Martina Schneibergová. Heute haben wir für Sie die folgenden Themen vorbereitet. Mehr als 1000 Mitarbeiter des öffentlich-rechtlichen Tschechischen Rundfunks und des Tschechischen Fernsehens werden am kommenden Montag mit einem Streik gegen die drohende Kontrolle der Medienanstalten protestieren. In der Prager Staatsoper findet die Premiere des Balls Who Cares von George Balanchine statt. Wir bringen Gespräche mit zwei Tänzern. Und im heutigen Geschichtskapitel gehen wir auf die tschechoslowakische Außenpolitik in der Zwischenkriegszeit ein. Bleiben Sie dran, so ist das Neueste aus Tschechien mit Till Janser.
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2: Umweltminister Igor Červený hat einen neuen Leiter der tschechischen Umweltinspektion ernannt. Es handelt sich um den Juristen und Unternehmer Pavel Straka, der als Spender für die Autofahrerpartei Motoristy Sobě bekannt ist. Der vorherige Leiter Petr Bejček hatte im Januar sein Amt niedergelegt, um ins Finanzministerium zu wechseln. Laut Červený ist Straka unter anderem Experte für Umweltrecht. Der frühere Umweltminister Petr Ladík kritisierte die Personalentscheidung jedoch. Er bezeichnete sie als schweren Schlag für den Naturschutz, weil ein Immobilienunternehmer künftig über die Einhaltung von Umweltrecht wachen solle. Die Gelder für die Anti-Drogen-Politik in Tschechien werden nicht sinken durch die Übertragung der Kompetenzen aus dem Regierungsamt an das Gesundheitsministerium. Dies sagte Gesundheitsminister Adam Wojtěch am Mittwoch nach einer Sitzung des Regierungsrates für die Koordination der Politik im Bereich Suchtprävention. Vor einem Monat hatte die Regierungskoalition die Übertragung der Agenda beschlossen, ohne vorher die Beschäftigten und Experten konsultiert zu haben. Der tschechische Innenminister Lubomír Metnar hat angekündigt, den Leiter des ABC-Schutzamtes Tomáš Dropa abzuberufen. Als Grund nannte er Schulungen für chinesische Militärexperten, die die Behörde durchgeführt hatte. Metnar bezeichnete diese Kurse als Sicherheitsrisiko. Er wolle die Lage mit den Nachrichtendiensten konsultieren, sagte der Innenminister der Tageszeitung Denik N. Dropa erläuterte in dem Zeitungsbericht, dass die Militärakademie in Peking um den Besuch und die Schulung gebeten hatte und dies sich für die Wissenschaft in Tschechien auszahle. Laut Denik N. haben die Militärexperten aus der Volksrepublik vor einigen Wochen bereits im dritten Jahr hintereinander an dem Programm des tschechischen ABC-Schutzamtes teilgenommen. Der tschechische Flugzeughersteller Aero Vodochody hat zwei neue Lieferverträge bekannt gegeben. Es handle sich um Kunden aus den USA und aus Angola, sagte Firmenchef Viktor Sotona dem Wirtschaftsportal e15.cz. Demnach stellt Aero Vodochody bis zu 4 Flugzeuge vom Typ L39 Skyfox für Angola her. Im Falle der USA nannte die Firma keine Stückzahl. Laut Sotona sind die Lieferverträge ein wichtiger Schritt, um mit L39 Skyfox global zu expandieren. Sie würden den Weg auf 2 weitere Kontinente ebnen, so der Firmenchef. Bei dem Flugzeug handelt es sich um eine Unterschallmaschine, die vorrangig für militärische Schulungen genutzt wird, aber auch für Aufklärungsflüge und bei leichten Kampfhandlungen eingesetzt werden kann. Zum Sport. Die tschechische Fußballnationalmannschaft muss bei der WM ohne Außenverteidiger David Jurásek auskommen. Der 25-jährige Spieler von Slavia Prag zog sich eine Muskelverletzung zu und musste nur wenige Stunden vor dem 2. Vorrundenspiel der Tschechen aus dem Kader gestrichen werden. Die Schützlinge von Trainer Miroslav Kobek treffen am Donnerstag in Atlanta auf Südafrika und wollen den ersten Sieg bei der Weltmeisterschaft einfahren. Beide Teams haben ihr Auftaktspiel bei dem Mega-Fußballturnier in den USA, Mexiko und Kanada verloren. Und zum Schluss noch die Wetteraussichten. Am Freitag ist es in Tschechien meist heiter bis sonnig. Im Laufe des Tages können aber auch Wolken durchziehen. In den Bergen, vor allem im Norden und Nordosten des Landes, sind vereinzelt Schauer oder Gewitter möglich. Es ist heiß bei Tageshöchsttemperaturen von 28 bis 34 Grad.
1: Danke, Till, für die Nachrichten. Bei den öffentlich-rechtlichen Medien in Tschechien wird am Montag gestreikt. Mehr als 1000 Mitarbeiter des tschechischen Fernsehens und des tschechischen Rundfunks protestieren mit einem 24-stündigen Aufstand gegen die Abschaffung der Rundfunkgebühren und eine drohende politische Kontrolle der Senderinhalte. Daniel Honigmann hat die Details.
3: Ein Warnstreik wird es sein, begrenzt auf 24 Stunden. Von 0 bis 24 Uhr werden die Hörer des tschechischen Rundfunks am Montag merken, dass die Belegschaft protestiert. Jan Herget, Teamleiter in der Abteilung Dokumentarinhalte und Publizistik, ist der Sprecher des Rundfunkstreikausschusses und kündigte bei der Pressekonferenz am Mittwoch an.
4: Die landesweiten und die regionalen Stationen wie auch die Internetsender werden sich an diesem Tag mehrmals zu einem einheitlichen Programm zusammenschließen. Vom Streik werden verschiedene Sendungen betroffen sein, die deshalb anders klingen werden, als es die Hörer gewohnt sind.
3: Sowohl beim Rundfunk als auch beim tschechischen Fernsehen sind nur die Kinderprogramme vom Streik ausgenommen. Die Streikbereitschaft hatte die damals neu gegründete Initiative Veřejno Právně, zu Deutsch öffentlich-rechtlich, schon vor knapp 2 Monaten ausgerufen. Jetzt organisiert sie den Warnstreik, weil die Regierung die Abschaffung der Rundfunkgebühren auf den Weg gebracht hat. Die staatliche Finanzierung bedeutet für die beiden Medienhäuser deutlich weniger Geld. Dazu sagte der Investigativjournalist Jan Moláček vom tschechischen Fernsehen:
4: Es drohen massive Entlassungen und ebenso sind die täglichen Arbeitsbedingungen der Angestellten von tschechischem Rundfunk und tschechischem Fernsehen gefährdet, vor allem ihre Unabhängigkeit, also das Arbeiten ohne politische und andere Einflüsse.
3: Moláček betonte, dass keines der beiden Medienhäuser durch den Warnstreik gegen das Gesetz oder den eigenen Kodex verstoßen werde. Die Regierung schaffe das System der Rundfunkgebühren ab, weil es ineffektiv sei, wiederholte Premier Andrej Babiš gegenüber der Presse am Mittwoch.
4: Da ganz Europa überall spart, sollten dies meiner Meinung nach auch diese beiden Institutionen tun. Wir haben nie versucht, in ihre Inhalte einzugreifen.
3: Es fehlten zudem Kontrollmechanismen für den Umgang mit den Geldern, fuhr Babiš fort und schlug vor, die Haushaltsführung von tschechischem Rundfunk und Fernsehen künftig vom obersten Rechnungshof überprüfen zu lassen. Kulturminister Otto Klempisch, dessen Ressort für die gesamte Reform zuständig ist, ließ gegenüber dem tschechischen Rundfunk verlauten, er respektiere das Streikrecht der Medienmitarbeiter.
5: Ja, to hlavně vnímám jako nesouhlas.
3: Er verstehe das vor allem als ablehnende Äußerung zur Höhe der Finanzierung, die in der Gesetzesnovelle vorgeschlagen wird, so Klempisch. Den Regierungsplänen zufolge müssen beide Medienanstalten kommendes Jahr mit rund 15% weniger Geld auskommen als aktuell. Staatspräsident Petr Pavel hat wiederholt geäußert, dass er keine schlüssige Begründung vernommen habe, warum das gut funktionierende Gebührensystem in Tschechien abgeschafft werden soll. Auf die Ankündigung des Warnstreiks angesprochen, sagte er am Mittwoch gegenüber der Presse.
4: Dies ist eine legitime Äußerungsform der Öffentlichkeit und in diesem Falle der Mitarbeiter. Das ist absolut in Ordnung. Warten wir nun ab, wie die Äußerung ausfällt und wie die Regierung reagieren wird.
3: Auch die beiden Generaldirektoren der tschechischen Öffentlich-Rechtlichen erkennen an, dass ihre Mitarbeiter das Recht hätten zu streiken. Dennoch müsse das Programm auch während des Warnstreiks laufen, betonte Rundfunkchef René Savoral.
4: Als Rundfunkleitung sind wir verpflichtet, sicherzustellen, dass der tschechische Rundfunk auch am Tag des Streiks seine gesetzlich vorgeschriebenen Aufgaben gegenüber den Hörern in größtmöglichem Maß erfüllt.
1: Daniela Honigmann war das mit einem Bericht über den bevorstehenden Streik der Mitarbeiter der öffentlich-rechtlichen Medien. Unter dem Titel »Who cares? Wen kümmert's?« werden in der Prager Staatsoper 2 Einakte des namhaften Choreografen George Balanchine aufgeführt. Der Abend besteht aus Balanchins erstem abstrakten Ballett Brahms Schönberg Quartett von 1966 und seinem vielleicht berühmtesten, fröhlichsten Stück Who Cares mit Musik von George Gershwin. Die Premiere des Ballettabends findet an diesem Donnerstag, den 18. Juni, in der Prager Staatsoper statt. Während der Generalprobe sind die folgenden Interviews entstanden mit dem ersten Solisten des Ballettensembles Paul Ermatov und mit dem japanischen Ensemblemitglied Jun Tanoda.
6: Herr Ermatov, wie ist Ihre Erfahrung mit Balanchin? Denn hierzulande, würde ich sagen, ist er nicht so bekannt.
7: Aktiv tanze ich es zum ersten Mal. Davor war ich bei der Serenade beteiligt, aber da war ich das erste Mal, also die erste Spielzeit bei mir in dieser Company. Deswegen hatte ich noch nicht wirklich viel Erfahrung mit Balanchin, aber jetzt ist es so, dass ich aktiv tanze.
6: Was ist das Spezielle an der Bewegung im Balanchin-Stil? Es ist Neoklassik, aber was bedeutet das für Sie?
7: Es ist einfach nur Körpersprache, die älteste Sprache der Welt einfach nur. Man kann nichts verheimlichen, auch wenn wir die schönsten Kostüme haben von Karl Lagerfeld. Wir sind nackt auf der Bühne. Und sonst, ja, allgemein, dieser Abend sagt alles, einfach nur alles. Die ganze Weltlage sieht man. Also wer sich dafür interessiert, was heutzutage so abgeht in den Köpfen mancher Menschen und allgemein der Gesellschaft und sich noch überhaupt darum kümmert, was heutzutage so abgeht, sollte sich das anschauen. Otherwise, who cares?
6: Gibt diese Choreografie von Balanchin die Möglichkeit eigener Interpretation?
7: Es hat natürlich einen Spielraum und man zeigt sich ja auf der Bühne. Man sieht, wer ist und manche Sachen, die passieren halt auf der Bühne und es ist natürlich, die Schritte sind alle gestellt, aber wir haben auch ein bisschen Spielraum.
6: Ist das nicht ein bisschen Widerspruch zwischen diesem Neoklassik und Gershwin?
7: Ja, das ist eine gute Frage. Es ist echt so, dass wir jetzt einfach nur zwei Pole, die komplett unterschiedlich, aber auch komplett gleich sind, auf die Bühne haben, in einem Abend. Das erste Stück ist mehr so aus der Seele gesprochen und das zweite Stück, Who Cares, ist eher Jazz. Ich habe mir nämlich so ein paar Gedanken gemacht,
6: dass
7: ich so denke, so dieser Abend heißt Who Cares. Wen kümmert es noch? Und ich glaube, alles ist aus Liebe gemacht. Dieser Abend ist auch über Liebe. Und ich habe so jetzt als Schlussfolgerung mir gedacht, wie viel opfern wir unsere Liebe für die Karriere? Und für was opfern wir diese Liebe? Oder was kostet die Liebe? Und wieso ist es so schwer heute, die Liebe zu finden? Ab wann lässt die Liebe nach? Oder wieso bevorzugen wir meistens immer die Karriere? Oder kann ein Mensch beim ersten Stück, zum Beispiel Brahms Schönberg Quartett, ich habe mich auch physisch und mental sehr stark vorbereitet. Und ich habe einige Wege versucht. Und der George Balanchin, er kommt ja aus Georgien. Und in Georgien ist die moralische Vorstellung ist dort sehr, sehr strikt. Und da habe ich mir die Frage gestellt, kann ein Mensch die Lust besiegen? Ist es möglich überhaupt?
6: Hat er sich die Frage vielleicht auch gestellt?
7: Kann schon sein, er ist ja dort aufgewachsen. Dort ist das Thema. Ich habe östliche Wurzeln. Ich bin sehr religiös aufgewachsen, wie schon manche Menschen es wissen. Deswegen war es für mich immer so eine ganz große Rolle. Und es hat so viele Fragen für mich dann auch geworfen. Was macht uns zu Menschen? So, was ist der Unterschied? Ist es vielleicht das, was uns so definiert, dass wir darüber denken überhaupt? Oder sind wir hier nur, um Geld zu machen? Wie wird unser Lebensalgorithmus geformt? Das sind so die Fragen, die man sich so überlegen sollte heutzutage vielleicht. Wie oft trifft man sich im Leben? Und die Schlussfolgerung ist einfach nur, es gibt keine Bösen. Es wird einfach nicht genug aufgeklärt auf der Welt.
6: Welche Rollen erwarten Sie jetzt nach den Ferien?
7: Nach den Ferien?
6: Die Spielzeit geht zu Ende bald.
7: Wir schauen mal, was nach den Ferien ist. Ja, aber nächste Saison wird auch sehr spannend sein natürlich. Wir haben Giselle und gibt es auf jeden Fall was, wo man sich drauf freuen kann.
6: Herr Nuda, ich nehme an, es ist nicht Ihre erste Begegnung mit Balanchin, oder?
8: Eigentlich, das ist mein erstes Stück von, also das ist Tanze, das ist von Balanchin und es ist mein erstes Mal.
6: Was ist so speziell an Balanchin-Stil, was die Bewegung anbelangt?
8: Also auf jeden Fall beim Who Cares, das ist eine New York City so geführt und es ist von, also mein Lieblingsmusik von Gershwin, George Gershwin und das ist ein bisschen mit Jazz, aber die Bewegung gibt es immer eine Musikalität und es ist so schön zu hören und gleichzeitig zu tanzen und ja, ich mag es so sehr, diese Musik und auch tanzen.
6: Sie haben aber auch in dem ersten Stück mitgetanzt. Ja. So was Spezielles. Und die Kostüme sind wunderbar.
8: Ja, die Kostüme ist von Paris Opera. Mhm. Also wir haben ausgeliehen und es ist halt sehr schön, weil alle Bewegungen ist anders, aber es gibt trotzdem ein Thema für diesen vier Stück. Und es ist so, auch die Musikalität und die Bewegungen, jede Bewegung haben die immer verschiedene. Und es ist so schön auch.
6: Wie war eigentlich Ihr Weg nach Prag?
8: Vorher, ich habe in Berlin studiert und dann musste ich hier kommen, weil hier, also in Prag ist so schön, auch die Stadt und auch die Repertoire von dieser Company ist ein wunderschön und auch die Leute sind so nett und ich bin froh, ja.
6: In welchen Balletts tanzen Sie jetzt oder was erwartet Sie?
8: Also ich bin noch Corps de Ballet, also ich tanze am Seiten und jetzt werde ich am Mitte tanzen, aber trotzdem, ich bin noch jung und ich habe noch viele Jahre für diesem Leben, Ballettleben.
6: Wie finden Sie die Zusammenarbeit mit den anderen Ensemblemitgliedern?
8: Es ist so schön.
6: Sie sind international.
8: Ja, genau. Es gibt eigentlich viele Japaner. Deswegen ist es so schön auch. Also ich fühle mich so alleine die ganze Zeit. Und auch alle sind so jung. Und die verstehen mich auch. Und ich glaube, tschechische Leute mögen japanische Leute. Vielleicht. Ja. Ich weiß nicht.
1: Die Premiere des Balletts Who Cares findet am heutigen Donnerstag um 19 Uhr in der Prager Staatsoper statt. Die zweite Premiere steht gleich am Freitag auf dem Programm. Reprisen gibt es am 21., 25., 28. und 30. Juni sowie am 1. Juli. Es gibt noch Restkarten. Das Ballett wird auch in der nächsten Spielzeit aufgeführt. 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Beide Staaten stimmten der Abtretung der Sudetengebiete an Hitlerdeutschland zu. So verstehen bis heute die Tschechen die damalige Lage rund um die Unterzeichnung des Münchner Abkommens. Wie fest war also das Bündnis mit den genannten Staaten? Worauf beruhte die tschechoslowakische Außenpolitik in der Zwischenkriegszeit? Wodurch wurde das Verhältnis mit den Nachbarländern geprägt? Mit diesen Fragen beschäftigt sich Jakub Šiška im folgenden Kapitel aus der tschechischen Geschichte. Sie hören eine Wiederholung vom April 2013.
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0: Die Tschechoslowakei entstand 1918 aus einer der Nachfolgestaaten der österreichisch-ungarischen Doppelmonarchie. Der Anfang war nicht einfach. Das neue Land musste praktisch sofort seine Grenzen mit Waffen verteidigen, denn fast alle Nachbarstaaten erhoben Gebietsansprüche an die Tschechoslowakei. Die endgültigen Grenzen wurden bei den internationalen Konferenzen 1919 in Paris und 1920 in Trianon festgelegt. Zugleich wollte die tschechoslowakische Regierung danach dringend die Stellung des Staates in Europa fest verankern. Das war die Hauptaufgabe von Außenminister Edvard Beneš, einem engen Mitarbeiter des ersten Staatspräsidenten Tomáš Garrigue Masaryk. Beide Männer waren schon während des Ersten Weltkriegs politisch aktiv gewesen, um internationale Unterstützung für die Gründung der Tschechoslowakei zu gewinnen. Ohne Beneš hätten wir die Republik nicht, soll Masaryk erklärt haben, um dessen Verdienste hervorzuheben. Als Außenminister definierte Beneš drei Säulen, sagte Historiker Peter Koura von der Prager Karls-Universität.
1: Die von Beneš formulierte Außenpolitik der Tschechoslowakei bestand aus einer Hinwendung zu Frankreich, zum Völkerbund und zur sogenannten Kleinen Entente. Die Beziehungen zu Frankreich waren eine Konstante im Leben von Edvard Beneš. Bereits während seines Studiums in Paris hatte er sich für dieses Land begeistert. Und nach der Pariser Friedenskonferenz von 1919 pflegte er enge diplomatische Beziehungen zu dieser Großmacht. Frankreich war seiner Meinung nach die Wiege der Demokratie und ein Vorbild für andere Staaten. Die zweite Säule fand er im Völkerbund, dem Vorgänger der heutigen Vereinten Nationen, der den Frieden in Europa garantieren sollte. Beneš half, diese Organisation zu gründen und saß viele Jahre lang im Völkerbundsrat. Die dritte Säule von Beneš' Außenpolitik war die Kleine Entente, also ein Bündnis der Tschechoslowakei mit Rumänien und Jugoslawien.
0: Die Kleine Entente entstand 1921 mit dem Ziel, die Erneuerung der Habsburger Monarchie zu verhindern, genauso wie den Anschluss Österreichs an Deutschland und vor allem die Expansion von Ungarn. Auf dem Gebiet aller drei Bündnisstaaten befanden sich nämlich zahlreiche ungarische Minderheiten und Budapest hatte großes Interesse, diese Gebiete zu beherrschen. Die Hauptrolle im Bund spielte die Tschechoslowakei. Sie half auch Rumänien und Jugoslawien, sich zu bewaffnen. Anfangs unterstützte Frankreich die Organisation, denn über die Tschechoslowakei wollte Paris die Hegemonie in dieser Region erreichen. Ursprünglich sollte Polen das vierte Mitglied der Entente sein, doch wegen des Grenzstreites mit der Tschechoslowakei um das Teschener Schlesien kam es aber nicht dazu. Nur wenige Monate nach der Machtergreifung Hitlers in Deutschland trafen die drei Entente-Mächte in Prag zusammen. Bei der Sitzung am 31. Mai 1933 hielt Gastgeber Edvard Beneš eine Rede. Diese ist im Archiv des Tschechischen Rundfunks erhalten.
1: Die Sitzung des Ständigen Rates der Kleinen Entente ist ein bedeutendes Ereignis. Schon seit 15 Jahren arbeiten unsere drei Länder zusammen, um eine politische Gemeinschaft in Mitteleuropa aufzubauen. Es war eine langsame und mühsame Arbeit, doch war sie zugleich systematisch und konstruktiv. Unser Konzept war nie bloß der Widerstand gegen den einen oder anderen Nachbarn. Es war ein Kampf gegen die Erneuerung der Vorkriegszustände und für ein neues Europa. Nun schließen wir die Vorbereitungsphase ab. Wir unterschreiben einen Organisationspakt, gründen einen ständigen Rat und bilden somit eine höhere Einheit der europäischen Politik. Die westeuropäischen Länder erkennen an, dass gerade in dieser komplizierten politischen Zeit ein wichtiger Schritt zu einem neuen Gleichgewicht im Nachkriegseuropa getan wurde.
0: Den Optimismus, den Edvard Beneš in seiner Rede verbreitete, bezeichnet Historiker Koura jedoch als realitätsfremd. Frankreich hatte sich damals schon längst von der Kleinen Entente abgewandt und eigentlich auch von der Tschechoslowakei. Die Interessen der Regierung in Paris lagen anderswo, weil die Karten der europäischen Politik neu gemischt wurden.
2: Die französische Strategie konzentrierte sich seit 1930 auf die Abwehr eines potenziellen deutschen Angriffs. Es entstand die bekannte Maginot-Linie, ein Bunkersystem zur Verteidigung, obwohl die deutsch-französische Grenze seit 1925 durch die Verträge von Locarno als gesichert galt. Deutschland drohte immer mehr mit einer Expansion und seit Hitlers Machtergreifung Ende Januar 1933 hatte sich diese Gefahr noch verstärkt. Beneš muss das gespürt haben, wollte aber wahrscheinlich Optimismus vorschützen. Denn damals war eigentlich klar, dass die kleine Entente kaum noch eine Bedeutung hatte. Insofern war Beneš' Rede von 1933 sehr anachronistisch.
3: Ten rok 1933 ist skutečně velkým anachronismem.
0: Jenseits der drei Hauptpfeiler bildeten die Beziehungen zur Sowjetunion ein ganz spezielles Kapitel in der tschechoslowakischen Außenpolitik. In den 1920er Jahren bestanden nur minimale Kontakte zwischen beiden Staaten. Die Regierung in Prag lehnte sogar ab, die Existenz der Sowjetunion de jure anzuerkennen. Doch nach der Weltwirtschaftskrise und mit der Verschärfung der politischen Lage in Mitteleuropa nahm das Interesse für das kommunistische Land immer mehr zu. Besonders nach der Machtergreifung Hitlers in Deutschland drängten die demokratischen Politiker darauf, Moskau für eine Koalition gegen Hitler zu gewinnen. In den 1930er Jahren verbesserte vor allem Frankreich sein Verhältnis zu Moskau, was Edvard Beneš ausgesprochen begrüßte. 1934 erkannte die tschechoslowakische Regierung die Sowjetunion offiziell an und das öffnete den Weg zu einem Bündnisvertrag. Frankreich und die Tschechoslowakei unterschrieben ihre Verträge mit dem Riesenreich im Osten im Jahr 1935 nur im Abstand von 2 Wochen zueinander. So entstand eine neue politische Allianz. Die Außenpolitik der Tschechoslowakei lag in der ganzen Zwischenkriegszeit voll in den Händen von Beneš. Ab und zu wurde der Minister zwar von einigen einheimischen Politikern kritisiert, wirkliche Vorstellungen über eine Alternative zu dessen Politik hatten sie jedoch nicht. Einzig erwähnenswert ist ein Versuch von Milan Hodža. Der Agrarier wurde 1935 Regierungschef und neuer Außenminister nach der Wahl von Beneš zum Staatspräsidenten. Dazu Historiker Miroslav Šepták vom Tschechischen Nationalarchiv.
1: Milan Hodža ging wie Edvard Beneš als Politiker konzeptionell vor. Mitte der 1930er Jahre entwickelte er die Idee, Mitteleuropa neu zu gestalten. Und zwar sollte eine freie Konföderation entstehen mit 2 Sitzen, im polnischen Danzig und im griechischen Thessaloniki. Den Begriff Mitteleuropa definierte Hodža offensichtlich anders als wir heute. Er verstand darunter den gesamten Raum zwischen Deutschland und Russland. Diesen Raum hielt er nach dem Zerfall von Österreich-Ungarn nicht mehr für stabil bzw. für unfähig, sich der Expansion von Deutschland zu widersetzen.
0: Der Hodža-Plan war aber aus mehreren Gründen zum Scheitern verurteilt. Eine Voraussetzung wäre gewesen, dass sich das Verhältnis zwischen der Tschechoslowakei und Polen sowie Ungarn verbessert hätte. Dazu kam es aber nicht. Beide Staaten verfolgten ihre eigene Expansionspolitik und sie hielten die Tschechoslowakei eher für einen Feind als für einen Partner. Darüber hinaus interessierten sich die Balkanstaaten für eine wirtschaftliche Zusammenarbeit mit Deutschland, vor allem als Absatzmarkt ihrer landwirtschaftlichen Produkte. Beneš war grundsätzlich nicht gegen die Hodža-Idee, hielt sie aber nicht für realistisch. Er hoffte weiterhin auf die Kontakte mit Frankreich. Trotz aller Bemühungen, Verbündete zu finden und eine drohende Auseinandersetzung mit Deutschland abzuwenden, war die Tschechoslowakei im Krisenjahr 1938 schließlich auf sich alleine gestellt. Frankreich und Großbritannien kamen Hitler entgegen und unterschrieben das Münchner Abkommen. Die Politiker aus London und Paris glaubten, sie könnten mit der Abtretung der Sudetengebiete an Deutschland den Frieden in Europa erhalten. Schon bald mussten sie aber erkennen, welch Irrtum dies war.

Diese Folge aus der Sendereihe Kapitel aus der tschechischen Geschichte hat für Sie Jakub Šiška vorbereitet. Sie hören eine Wiederholung vom April 2013. Und damit sind wir fast am Ende der heutigen Sendung angelangt. Besuchen Sie uns auch auf Facebook. Für Aufmerksamkeit bedankt sich Martina Schneibergová. 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
1: Dobrý den und herzlich willkommen zur heutigen Sendung. Am Mikrofon begrüße ich Martina Schneibergová. Heute haben für Sie die folgenden Themen vorbereitet. Mehr als 1000 Mitarbeiter des öffentlich-rechtlichen Tschechischen Rundfunks und des Tschechischen Fernsehens werden am kommenden Montag mit einem Streik gegen die drohende Kontrolle der Medienanstalten protestieren. In der Prager Staatsoper findet die Premiere des Balls Who Cares von George Balanchine statt. Wir bringen Gespräche mit zwei Tänzern. Und im heutigen Geschichtskapitel gehen wir auf die tschechoslowakische Außenpolitik in der Zwischenkriegszeit ein. Bleiben Sie dran, so ist das Neueste aus Tschechien mit Till Janser.
0: Die Nachrichten.
2: Umweltminister Igor Červený hat einen neuen Leiter der tschechischen Umweltinspektion ernannt. Es handelt sich um den Juristen und Unternehmer Pavel Straka, der als Spender für die Autofahrerpartei Motoristy Sobě bekannt ist. Der vorherige Leiter Petr Bejček hatte im Januar sein Amt niedergelegt, um ins Finanzministerium zu wechseln. Laut Červený ist Straka unter anderem Experte für Umweltrecht. Der frühere Umweltminister Petr Ladík kritisierte die Personalentscheidung jedoch. Er bezeichnete sie als schweren Schlag für den Naturschutz, weil ein Immobilienunternehmer künftig über die Einhaltung von Umweltrecht wachen solle. Die Gelder für die Anti-Drogen-Politik in Tschechien werden nicht sinken durch die Übertragung der Kompetenzen aus dem Regierungsamt an das Gesundheitsministerium. Dies sagte Gesundheitsminister Adam Wojtěch am Mittwoch nach einer Sitzung des Regierungsrates für die Koordination der Politik im Bereich Suchtprävention. Vor einem Monat hatte die Regierungskoalition die Übertragung der Agenda beschlossen, ohne vorher die Beschäftigten und Experten konsultiert zu haben. Der tschechische Innenminister Lubomír Metnar hat angekündigt, den Leiter des ABC-Schutzamtes Tomáš Dropa abzuberufen. Als Grund nannte er Schulungen für chinesische Militärexperten, die die Behörde durchgeführt hatte. Metnar bezeichnete diese Kurse als Sicherheitsrisiko. Er wolle die Lage mit den Nachrichtendiensten konsultieren, sagte der Innenminister der Tageszeitung Deník N. Dropa erläuterte in dem Zeitungsbericht, dass die Militärakademie in Peking um den Besuch und die Schulung gebeten hatte und dies sich für die Wissenschaft in Tschechien auszahle. Laut Deník N. haben die Militärexperten aus der Volksrepublik vor einigen Wochen bereits im dritten Jahr hintereinander an dem Programm des tschechischen ABC-Schutzamtes teilgenommen. Der tschechische Flugzeughersteller Aero Vodochody hat zwei neue Lieferverträge bekannt gegeben. Es handle sich um Kunden aus den USA und aus Angola, sagte Firmenchef Viktor Sotona dem Wirtschaftsportal e15.cz. Demnach stellt Aero Vodochody bis zu 4 Flugzeuge vom Typ L39 Skyfox für Angola her. Im Falle der USA nannte die Firma keine Stückzahl. Laut Sotona sind die Lieferverträge ein wichtiger Schritt, um mit L39 Skyfox global zu expandieren. Sie würden den Weg auf 2 weitere Kontinente ebnen, so der Firmenchef. Bei dem Flugzeug handelt es sich um eine Unterschallmaschine, die vorrangig für militärische Schulungen genutzt wird, aber auch für Aufklärungsflüge und bei leichten Kampfhandlungen eingesetzt werden kann. Zum Sport. Die tschechische Fußballnationalmannschaft muss bei der WM ohne Außenverteidiger David Jurásek auskommen. Der 25-jährige Spieler von Slavia Prag zog sich eine Muskelverletzung zu und musste nur wenige Stunden vor dem 2. Vorrundenspiel der Tschechen aus dem Kader gestrichen werden. Die Schützlinge von Trainer Miroslav Kobek treffen am Donnerstag in Atlanta auf Südafrika und wollen den ersten Sieg bei der Weltmeisterschaft einfahren. Beide Teams haben ihr Auftaktspiel bei dem Mega-Fußballturnier in den USA, Mexiko und Kanada verloren. Und zum Schluss noch die Wetteraussichten. Am Freitag ist es in Tschechien meist heiter bis sonnig. Im Laufe des Tages können aber auch Wolken durchziehen. In den Bergen, vor allem im Norden und Nordosten des Landes, sind vereinzelt Schauer oder Gewitter möglich. Es ist heiß bei Tageshöchsttemperaturen von 28 bis 34 Grad.
1: Danke, Till, für die Nachrichten. Bei den öffentlich-rechtlichen Medien in Tschechien wird am Montag gestreikt. Mehr als 1000 Mitarbeiter des tschechischen Fernsehens und des tschechischen Rundfunks protestieren mit einem 24-stündigen Aufstand gegen die Abschaffung der Rundfunkgebühren und eine drohende politische Kontrolle der Senderinhalte. Daniel Honigmann hat die Details.
3: Ein Warnstreik wird es sein, begrenzt auf 24 Stunden. Von 0 bis 24 Uhr werden die Hörer des tschechischen Rundfunks am Montag merken, dass die Belegschaft protestiert. Jan Herget, Teamleiter in der Abteilung Dokumentarinhalte und Publizistik, ist der Sprecher des Rundfunkstreikausschusses und kündigte bei der Pressekonferenz am Mittwoch an.
4: Die landesweiten und die regionalen Stationen wie auch die Internetsender werden sich an diesem Tag mehrmals zu einem einheitlichen Programm zusammenschließen. Vom Streik werden verschiedene Sendungen betroffen sein, die deshalb anders klingen werden, als es die Hörer gewohnt sind.
3: Sowohl beim Rundfunk als auch beim tschechischen Fernsehen sind nur die Kinderprogramme vom Streik ausgenommen. Die Streikbereitschaft hatte die damals neu gegründete Initiative Veřejno Právně, zu Deutsch öffentlich-rechtlich, schon vor knapp 2 Monaten ausgerufen. Jetzt organisiert sie den Warnstreik, weil die Regierung die Abschaffung der Rundfunkgebühren auf den Weg gebracht hat. Die staatliche Finanzierung bedeutet für die beiden Medienhäuser deutlich weniger Geld. Dazu sagte der Investigativjournalist Jan Moláček vom tschechischen Fernsehen,
4: es drohen massive Entlassungen und ebenso sind die täglichen Arbeitsbedingungen der Angestellten von tschechischem Rundfunk und tschechischem Fernsehen gefährdet, vor allem ihre Unabhängigkeit, also das Arbeiten ohne politische und andere Einflüsse.
3: Moláček betonte, dass keines der beiden Medienhäuser durch den Warnstreik gegen das Gesetz oder den eigenen Kodex verstoßen werde. Die Regierung schaffe das System der Rundfunkgebühren ab, weil es ineffektiv sei, wiederholte Premier Andrej Babiš gegenüber der Presse am Mittwoch.
4: Da ganz Europa überall spart, sollten dies meiner Meinung nach auch diese beiden Institutionen tun. Wir haben nie versucht, in ihre Inhalte einzugreifen.
3: Es fehlten zudem Kontrollmechanismen für den Umgang mit den Geldern, fuhr Babiš fort und schlug vor, die Haushaltsführung von tschechischem Rundfunk und Fernsehen künftig vom obersten Rechnungshof überprüfen zu lassen. Kulturminister Otto Klempisch, dessen Ressort für die gesamte Reform zuständig ist, ließ gegenüber dem tschechischen Rundfunk verlauten, er respektiere das Streikrecht der Medienmitarbeiter.
5: Ja, to hlavně vnímám jako nesouhlas.
3: Er verstehe das vor allem als ablehnende Äußerung zur Höhe der Finanzierung, die in der Gesetzesnovelle vorgeschlagen wird, so Klempisch. Den Regierungsplänen zufolge müssen beide Medienanstalten kommendes Jahr mit rund 15% weniger Geld auskommen als aktuell. Staatspräsident Petr Pavel hat wiederholt geäußert, dass er keine schlüssige Begründung vernommen habe, warum das gut funktionierende Gebührensystem in Tschechien abgeschafft werden soll. Auf die Ankündigung des Warnstreiks angesprochen, sagte er am Mittwoch gegenüber der Presse.
4: Dies ist eine legitime Äußerungsform der Öffentlichkeit und in diesem Falle der Mitarbeiter. Das ist absolut in Ordnung. Warten wir nun ab, wie die Äußerung ausfällt und wie die Regierung reagieren wird.
3: Auch die beiden Generaldirektoren der tschechischen Öffentlich-Rechtlichen erkennen an, dass ihre Mitarbeiter das Recht hätten zu streiken. Dennoch müsse das Programm auch während des Warnstreiks laufen, betonte Rundfunkchef René Savoral.
4: Als Rundfunkleitung sind wir verpflichtet, sicherzustellen, dass der tschechische Rundfunk auch am Tag des Streiks seine gesetzlich vorgeschriebenen Aufgaben gegenüber den Hörern in größtmöglichem Maß erfüllt.
1: Daniela Honigmann war das mit einem Bericht über den bevorstehenden Streik der Mitarbeiter der öffentlich-rechtlichen Medien. Unter dem Titel »Who cares? Wen kümmert's?« werden in der Prager Staatsoper 2 Einakte des namhaften Choreografen George Balanchine aufgeführt. Der Abend besteht aus Balanchines erstem abstrakten Ballett Brahms' Schönberg-Quartett von 1966 und seinem vielleicht berühmtesten, fröhlichsten Stück Who Cares mit Musik von George Gershwin. Die Premiere des Ballettabends findet an diesem Donnerstag, den 18. Juni, in der Prager Staatsoper statt. Während der Generalprobe sind die folgenden Interviews entstanden: mit dem ersten Solisten des Ballettensembles, Paul Ermatov, und mit dem japanischen Ensemblemitglied Jun Tanoda.
6: Herr Ermatov, wie ist Ihre Erfahrung mit Balanchine? Denn hierzulande, würde ich sagen, ist er nicht so bekannt.
7: Aktiv tanze ich es zum ersten Mal. Davor war ich bei der Serenade beteiligt. Aber da war ich das erste Mal, also die erste Spielzeit bei mir in dieser Company. Deswegen hatte ich noch nicht wirklich viel Erfahrung mit Balanchine, aber jetzt ist es so, dass ich aktiv tanze.
6: Was ist das Spezielle an der Bewegung im Balanchine-Stil? Es ist Neoklassik, aber was bedeutet das für Sie?
7: Es ist einfach nur Körpersprache, die älteste Sprache der Welt einfach nur. Man kann nichts verheimlichen, auch wenn wir die schönsten Kostüme haben von Karl Lagerfeld. Wir sind nackt auf der Bühne. Und sonst, ja, allgemein, dieser Abend sagt alles, einfach nur alles. Die ganze Weltlage sieht man. Also wer sich dafür interessiert, was heutzutage so abgeht in den Köpfen mancher Menschen und allgemein der Gesellschaft und sich noch überhaupt darum kümmert, was heutzutage so abgeht, sollte sich das anschauen. Otherwise, who cares?
6: Gibt diese Choreografie von Balanchine die Möglichkeit eigener Interpretation?
7: Es hat natürlich einen Spielraum und man zeigt sich ja auf der Bühne. Man sieht, wer ist, und manche Sachen, die passieren halt auf der Bühne, und es ist natürlich, die Schritte sind alle gestellt, aber wir haben auch ein bisschen Spielraum.
6: Ist das nicht ein bisschen Widerspruch zwischen diesem Neoklassik und Gershwin?
7: Ja, das ist eine gute Frage. Es ist echt so, dass wir jetzt einfach nur zwei Pole, die komplett unterschiedlich, aber auch komplett gleich sind, auf die Bühne haben, in einem Abend. Das erste Stück ist mehr so aus der Seele gesprochen, und das zweite Stück, Who Cares, ist eher Jazz. Ich habe mir nämlich so ein paar Gedanken gemacht,
6: dass
7: ich so denke, so dieser Abend heißt Who Cares, wen kümmert es noch? Und ich glaube, alles ist aus Liebe gemacht. Dieser Abend ist auch über Liebe. Und ich habe so jetzt als Schlussfolgerung mir gedacht, wie viel opfern wir unsere Liebe für die Karriere? Und für was opfern wir diese Liebe? Oder was kostet die Liebe? Und wieso ist es so schwer heute, die Liebe zu finden? Ab wann lässt die Liebe nach? Oder wieso bevorzugen wir meistens immer die Karriere? Oder kann ein Mensch beim ersten Stück, zum Beispiel bei Brahms Schönberg Quartett, ich habe mich auch physisch und mental sehr stark vorbereitet. Und ich habe einige Wege versucht. Und der George Balanchine, er kommt ja aus Georgien. Und in Georgien ist die moralische Vorstellung ist dort sehr, sehr strikt. Und da habe ich mir die Frage gestellt, kann ein Mensch die Lust besiegen? Ist es möglich überhaupt?
6: Hat er sich die Frage vielleicht auch gestellt?
7: Kann schon sein, er ist ja dort aufgewachsen. Dort ist das Thema. Ich habe östliche Wurzeln. Ich bin sehr religiös aufgewachsen, wie schon manche Menschen es wissen. Deswegen war es für mich immer so eine ganz große Rolle. Und es hat so viele Fragen für mich dann auch geworfen. Was macht uns zu Menschen? So, was ist der Unterschied? Ist es vielleicht das, was uns so definiert, dass wir darüber denken überhaupt? Oder sind wir hier nur, um Geld zu machen? Wie wird unser Lebensalgorithmus geformt? Das sind so die Fragen, die man sich so überlegen sollte heutzutage vielleicht. Wie oft trifft man sich im Leben? Und die Schlussfolgerung ist einfach nur, es gibt keine Bösen. Es wird einfach nicht genug aufgeklärt auf der Welt.
6: Welche Rollen erwarten Sie jetzt nach den Ferien?
7: Nach den Ferien?
6: Die Spielzeit geht zu Ende bald.
7: Wir schauen mal, was nach den Ferien ist. Ja, aber nächste Saison wird auch sehr spannend sein natürlich. Wir haben Giselle und gibt es auf jeden Fall was, wo man sich drauf freuen kann.
6: Herr Nuda, ich nehme an, es ist nicht Ihre erste Begegnung mit Balanchine, oder?
8: Eigentlich, das ist mein erstes Stück von, also das ist dann so, es ist von Balanchine und es ist mein erstes Mal.
6: Was ist so speziell an Balanchine-Stil, was die Bewegung anbelangt?
8: Also auf jeden Fall beim Who Cares, das ist eine New York City so geführt, und Es ist von, also mein Lieblingsmusik von Gershwin, George Gershwin, und das ist ein bisschen mit Jazz, aber die Bewegung gibt immer eine Musikalität und es ist so schön zu hören und gleichzeitig zu tanzen. Und ja, ich mag es so sehr, diese Musik und auch tanzen.
6: Sie haben aber auch in dem ersten Stück mitgetanzt. Ja. So was Spezielles. Und die Kostüme sind wunderbar.
8: Ja, die Kostüme ist von Paris Opera. Mhm. Also wir haben ausgeliehen und es ist halt sehr schön, weil alle Bewegungen ist anders, aber es gibt trotzdem ein Thema für diesen vier Stück. Und es ist so, auch die Musikalität und die Bewegungen, jede Bewegung haben die immer verschiedene. Und es ist so schön auch.
6: Wie war eigentlich Ihr Weg nach Prag?
8: Vorher, ich habe in Berlin studiert und dann musste ich hier kommen, weil hier, also in Prag ist so schön, auch die Stadt und auch die Repertoire von diesem Company ist ein wunderschön und auch die Leute sind so nett und ich bin froh, ja.
6: In welchen Balletts tanzen Sie jetzt oder was erwartet Sie?
8: Also ich bin noch Corps de Ballet, also ich tanze am Seiten und jetzt werde ich am Mitte tanzen, aber trotzdem, ich bin noch jung und ich habe noch viel Jahre für diesem Leben, Ballettleben.
6: Wie finden Sie die Zusammenarbeit mit den anderen Ensemblemitgliedern?
8: Es ist so schön.
6: Es ist sehr international.
8: Ja, genau. Es gibt eigentlich viele Japaner. Mhm. Deswegen ist es so schön auch. Also ich fühle mich so alleine die ganze Zeit. Und auch alle sind so jung. Und die verstehen mich auch. Und ich glaube, die tschechischen Leute mögen japanische Leute. Vielleicht. Ja. Ich weiß nicht.
1: Die Premiere des Balletts Who Cares findet am heutigen Donnerstag um 19 Uhr in der Prager Staatsoper statt. Die zweite Premiere steht gleich am Freitag auf dem Programm. Reprisen gibt es am 21., 25., 28. und 30. Juni sowie am 1. Juli. Es gibt noch Restkarten. Das Ballett wird auch in der nächsten Spielzeit aufgeführt. 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Beide Staaten stimmten der Abtretung der Sudetengebiete an Hitler-Deutschland zu. So verstehen bis heute die Tschechen die damalige Lage rund um die Unterzeichnung des Münchner Abkommens. Wie fest war also das Bündnis mit den genannten Staaten? Worauf beruhte die tschechoslowakische Außenpolitik in der Zwischenkriegszeit? Wodurch wurde das Verhältnis mit den Nachbarländern geprägt? Mit diesen Fragen beschäftigt sich Jakub Šiška im folgenden Kapitel aus der tschechischen Geschichte. Sie hören eine Wiederholung vom April 2013.
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0: Die Tschechoslowakei entstand 1918 aus einer der Nachfolgestaaten der österreichisch-ungarischen Doppelmonarchie. Der Anfang war nicht einfach. Das neue Land musste praktisch sofort seine Grenzen mit Waffen verteidigen, denn fast alle Nachbarstaaten erhoben Gebietsansprüche an die Tschechoslowakei. Die endgültigen Grenzen wurden bei den internationalen Konferenzen 1919 in Paris und 1920 in Trianon festgelegt. Zugleich wollte die tschechoslowakische Regierung danach dringend die Stellung des Staates in Europa fest verankern. Das war die Hauptaufgabe von Außenminister Edvard Beneš, einem engen Mitarbeiter des ersten Staatspräsidenten Tomáš Garrigue Masaryk. Beide Männer waren schon während des Ersten Weltkriegs politisch aktiv gewesen, um internationale Unterstützung für die Gründung der Tschechoslowakei zu gewinnen. Ohne Beneš hätten wir die Republik nicht, soll Masaryk erklärt haben, um dessen Verdienste hervorzuheben. Als Außenminister definierte Beneš drei Säulen, sagte Historiker Peter Koura von der Prager Karls-Universität.
1: Die von Beneš formulierte Außenpolitik der Tschechoslowakei bestand aus einer Hinwendung zu Frankreich, zum Völkerbund und zur sogenannten Kleinen Entente. Die Beziehungen zu Frankreich waren eine Konstante im Leben von Edvard Beneš. Bereits während seines Studiums in Paris hatte er sich für dieses Land begeistert. Und nach der Pariser Friedenskonferenz von 1919 pflegte er enge diplomatische Beziehungen zu dieser Großmacht. Frankreich war seiner Meinung nach die Wiege der Demokratie und ein Vorbild für andere Staaten. Die zweite Säule fand er im Völkerbund, dem Vorgänger der heutigen Vereinten Nationen, der den Frieden in Europa garantieren sollte. Beneš half, diese Organisation zu gründen und saß viele Jahre lang im Völkerbundsrat. Die dritte Säule von Beneš' Außenpolitik war die Kleine Entente, also ein Bündnis der Tschechoslowakei mit Rumänien und Jugoslawien.
0: Die Kleine Entente entstand 1921 mit dem Ziel, die Erneuerung der Habsburger Monarchie zu verhindern, genauso wie den Anschluss Österreichs an Deutschland und vor allem die Expansion von Ungarn. Auf dem Gebiet aller drei Bündnisstaaten befanden sich nämlich zahlreiche ungarische Minderheiten und Budapest hatte großes Interesse, diese Gebiete zu beherrschen. Die Hauptrolle im Bund spielte die Tschechoslowakei. Sie half auch Rumänien und Jugoslawien, sich zu bewaffnen. Anfangs unterstützte Frankreich die Organisation, denn über die Tschechoslowakei wollte Paris die Hegemonie in dieser Region erreichen. Ursprünglich sollte Polen das vierte Mitglied der Entente sein, doch wegen des Grenzstreites mit der Tschechoslowakei um das Teschener Schlesien kam es aber nicht dazu. Nur wenige Monate nach der Machtergreifung Hitlers in Deutschland trafen die drei Entente-Mächte in Prag zusammen. Bei der Sitzung am 31. Mai 1933 hielt Gastgeber Edvard Beneš eine Rede. Diese ist im Archiv des Tschechischen Rundfunks erhalten.
1: Die Sitzung des Ständigen Rates der Kleinen Entente ist ein bedeutendes Ereignis. Schon seit 15 Jahren arbeiten unsere drei Länder zusammen, um eine politische Gemeinschaft in Mitteleuropa aufzubauen. Es war eine langsame und mühsame Arbeit, doch war sie zugleich systematisch und konstruktiv. Unser Konzept war nie bloß der Widerstand gegen den einen oder anderen Nachbarn. Es war ein Kampf gegen die Erneuerung der Vorkriegszustände und für ein neues Europa. Nun schließen wir die Vorbereitungsphase ab. Wir unterschreiben einen Organisationspakt, gründen einen ständigen Rat und bilden somit eine höhere Einheit der europäischen Politik. Die westeuropäischen Länder erkennen an, dass gerade in dieser komplizierten politischen Zeit ein wichtiger Schritt zu einem neuen Gleichgewicht im Nachkriegseuropa getan wurde.
0: Den Optimismus, den Edvard Beneš in seiner Rede verbreitete, bezeichnet Historiker Koura jedoch als realitätsfremd. Frankreich hatte sich damals schon längst von der Kleinen Entente abgewandt und eigentlich auch von der Tschechoslowakei. Die Interessen der Regierung in Paris lagen anderswo, weil die Karten der europäischen Politik neu gemischt wurden.
2: Die französische Strategie konzentrierte sich seit 1930 auf die Abwehr eines potenziellen deutschen Angriffs. Es entstand die bekannte Maginot-Linie, ein Bunkersystem zur Verteidigung, obwohl die deutsch-französische Grenze seit 1925 durch die Verträge von Locarno als gesichert galt. Deutschland drohte immer mehr mit einer Expansion und seit Hitlers Machtergreifung Ende Januar 1933 hatte sich diese Gefahr noch verstärkt. Beneš muss das gespürt haben, wollte aber wahrscheinlich Optimismus vorschützen. Denn damals war eigentlich klar, dass die kleine Entente kaum noch eine Bedeutung hatte. Insofern war Beneš' Rede von 1933 sehr anachronistisch.
3: Ten rok 1933 ist skutečně velkým anachronismem.
0: Jenseits der drei Hauptpfeiler bildeten die Beziehungen zur Sowjetunion ein ganz spezielles Kapitel in der tschechoslowakischen Außenpolitik. In den 1920er Jahren bestanden nur minimale Kontakte zwischen beiden Staaten. Die Regierung in Prag lehnte sogar ab, die Existenz der Sowjetunion de jure anzuerkennen. Doch nach der Weltwirtschaftskrise und mit der Verschärfung der politischen Lage in Mitteleuropa nahm das Interesse für das kommunistische Land immer mehr zu. Besonders nach der Machtergreifung Hitlers in Deutschland drängten die demokratischen Politiker darauf, Moskau für eine Koalition gegen Hitler zu gewinnen. In den 1930er Jahren verbesserte vor allem Frankreich sein Verhältnis zu Moskau, was Edvard Beneš ausgesprochen begrüßte. 1934 erkannte die tschechoslowakische Regierung die Sowjetunion offiziell an und das öffnete den Weg zu einem Bündnisvertrag. Frankreich und die Tschechoslowakei unterschrieben ihre Verträge mit dem Riesenreich im Osten im Jahr 1935 nur im Abstand von 2 Wochen zueinander. So entstand eine neue politische Allianz. Die Außenpolitik der Tschechoslowakei lag in der ganzen Zwischenkriegszeit voll in den Händen von Beneš. Ab und zu wurde der Minister zwar von einigen einheimischen Politikern kritisiert, wirkliche Vorstellungen über eine Alternative zu dessen Politik hatten sie jedoch nicht. Einzig erwähnenswert ist ein Versuch von Milan Hodža. Der Agrarier wurde 1935 Regierungschef und neuer Außenminister nach der Wahl von Beneš zum Staatspräsidenten. Dazu Historiker Miroslav Šepták vom Tschechischen Nationalarchiv.
1: Milan Hodža ging wie Edvard Beneš als Politiker konzeptionell vor. Mitte der 1930er Jahre entwickelte er die Idee, Mitteleuropa neu zu gestalten. Und zwar sollte eine freie Konföderation entstehen mit 2 Sitzen, im polnischen Danzig und im griechischen Thessaloniki. Den Begriff Mitteleuropa definierte Hodža offensichtlich anders als wir heute. Er verstand darunter den gesamten Raum zwischen Deutschland und Russland. Diesen Raum hielt er nach dem Zerfall von Österreich-Ungarn nicht mehr für stabil bzw. für unfähig, sich der Expansion von Deutschland zu widersetzen.
0: Der Hodža-Plan war aber aus mehreren Gründen zum Scheitern verurteilt. Eine Voraussetzung wäre gewesen, dass sich das Verhältnis zwischen der Tschechoslowakei und Polen sowie Ungarn verbessert hätte. Dazu kam es aber nicht. Beide Staaten verfolgten ihre eigene Expansionspolitik und sie hielten die Tschechoslowakei eher für einen Feind als für einen Partner. Darüber hinaus interessierten sich die Balkanstaaten für eine wirtschaftliche Zusammenarbeit mit Deutschland, vor allem als Absatzmarkt ihrer landwirtschaftlichen Produkte. Beneš war grundsätzlich nicht gegen die Hodža-Idee, hielt sie aber nicht für realistisch. Er hoffte weiterhin auf die Kontakte mit Frankreich. Trotz aller Bemühungen, Verbündete zu finden und eine drohende Auseinandersetzung mit Deutschland abzuwenden, war die Tschechoslowakei im Krisenjahr 1938 schließlich auf sich alleine gestellt. Frankreich und Großbritannien kamen Hitler entgegen und unterschrieben das Münchner Abkommen. Die Politiker aus London und Paris glaubten, sie können mit der Abtretung der Sudetengebiete an Deutschland den Frieden in Europa erhalten. Schon bald mussten sie aber erkennen, welch Irrtum dies war.

Diese Folge aus den drei Kapiteln aus der tschechischen Geschichte hat für Sie Jakub Šiška vorbereitet. Sie hören eine Wiederholung vom April 2013. Und damit sind wir fast am Ende der heutigen Sendung angelangt. Besuchen Sie uns auch auf Facebook. Für Aufmerksamkeit bedankt sich Martina Schneibergová. 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
1: Dobrý den und herzlich willkommen zur heutigen Sendung. Am Mikrofon begrüße Martina Schneibergová. Heute haben für Sie die folgenden Themen vorbereitet. Mehr als 1000 Mitarbeiter des öffentlich-rechtlichen Tschechischen Rundfunks und des Tschechischen Fernsehens werden am kommenden Montag mit einem Streik gegen die drohende Kontrolle der Medienanstalten protestieren. In der Prager Staatsoper findet die Premiere des Balls Who Cares von George Balanchine statt. Wir bringen Gespräche mit zwei Tänzern. Und im heutigen Geschichtskapitel gehen wir auf die tschechoslowakische Außenpolitik in der Zwischenkriegszeit ein. Bleiben Sie dran, so ist das Neueste aus Tschechien mit Till Janser.
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2: Umweltminister Igor Červený hat einen neuen Leiter der tschechischen Umweltinspektion ernannt. Es handelt sich um den Juristen und Unternehmer Pavel Straka, der als Spender für die Autofahrerpartei Motoristy Sobě bekannt ist. Der vorherige Leiter Petr Bejček hatte im Januar sein Amt niedergelegt, um ins Finanzministerium zu wechseln. Laut Červený ist Straka unter anderem Experte für Umweltrecht. Der frühere Umweltminister Petr Ladík kritisierte die Personalentscheidung jedoch. Er bezeichnete sie als schweren Schlag für den Naturschutz, weil ein Immobilienunternehmer künftig über die Einhaltung von Umweltrecht wachen solle. Die Gelder für die Anti-Drogen-Politik in Tschechien werden nicht sinken durch die Übertragung der Kompetenzen aus dem Regierungsamt an das Gesundheitsministerium. Dies sagte Gesundheitsminister Adam Wojtěch am Mittwoch nach einer Sitzung des Regierungsrates für die Koordination der Politik im Bereich Suchtprävention. Vor einem Monat hatte die Regierungskoalition die Übertragung der Agenda beschlossen, ohne vorher die Beschäftigten und Experten konsultiert zu haben. Der tschechische Innenminister Lubomír Metnar hat angekündigt, den Leiter des ABC-Schutzamtes Tomáš Dropa abzuberufen. Als Grund nannte er Schulungen für chinesische Militärexperten, die die Behörde durchgeführt hatte. Metnar bezeichnete diese Kurse als Sicherheitsrisiko. Er wolle die Lage mit den Nachrichtendiensten konsultieren, sagte der Innenminister der Tageszeitung Denik N. Dropa erläuterte in dem Zeitungsbericht, dass die Militärakademie in Peking um den Besuch und die Schulung gebeten hatte und dies sich für die Wissenschaft in Tschechien auszahle. Laut Denik N. haben die Militärexperten aus der Volksrepublik vor einigen Wochen bereits im dritten Jahr hintereinander an dem Programm des tschechischen ABC-Schutzamtes teilgenommen. Der tschechische Flugzeughersteller Aero Vodochody hat zwei neue Lieferverträge bekannt gegeben. Es handle sich um Kunden aus den USA und aus Angola, sagte Firmenchef Viktor Sotona dem Wirtschaftsportal e15.cz. Demnach stellt Aero Vodochody bis zu 4 Flugzeuge vom Typ L39 Skyfox für Angola her. Im Falle der USA nannte die Firma keine Stückzahl. Laut Sotona sind die Lieferverträge ein wichtiger Schritt, um mit L39 Skyfox global zu expandieren. Sie würden den Weg auf 2 weitere Kontinente ebnen, so der Firmenchef. Bei dem Flugzeug handelt es sich um eine Unterschallmaschine, die vorrangig für militärische Schulungen genutzt wird, aber auch für Aufklärungsflüge und bei leichten Kampfhandlungen eingesetzt werden kann. Zum Sport. Die tschechische Fußballnationalmannschaft muss bei der WM ohne Außenverteidiger David Jurásek auskommen. Der 25-jährige Spieler von Slavia Prag zog sich eine Muskelverletzung zu und musste nur wenige Stunden vor dem zweiten Vorrundenspiel der Tschechen aus dem Kader gestrichen werden. Die Schützlinge von Trainer Miroslav Kobek treffen am Donnerstag in Atlanta auf Südafrika und wollen den ersten Sieg bei der Weltmeisterschaft einfahren. Beide Teams haben ihr Auftaktspiel bei dem Mega-Fußballturnier in den USA, Mexiko und Kanada verloren. Und zum Schluss noch die Wetteraussichten. Am Freitag ist es in Tschechien meist heiter bis sonnig. Im Laufe des Tages können aber auch Wolken durchziehen. In den Bergen, vor allem im Norden und Nordosten des Landes, sind vereinzelt Schauer oder Gewitter möglich. Es ist heiß bei Tageshöchsttemperaturen von 28 bis 34 Grad.
1: Danke, Till, für die Nachrichten. Bei den öffentlich-rechtlichen Medien in Tschechien wird am Montag gestreikt. Mehr als 1000 Mitarbeiter des tschechischen Fernsehens und des tschechischen Rundfunks protestieren mit einem 24-stündigen Aufstand gegen die Abschaffung der Rundfunkgebühren und eine drohende politische Kontrolle der Sendeinhalte. Daniel Honigmann hat die Details.
3: Ein Warnstreik wird es sein, begrenzt auf 24 Stunden. Von 0 bis 24 Uhr werden die Hörer des tschechischen Rundfunks am Montag merken, dass die Belegschaft protestiert. Jan Herget, Teamleiter in der Abteilung Dokumentarinhalte und Publizistik, ist der Sprecher des Rundfunkstreikausschusses und kündigte bei der Pressekonferenz am Mittwoch an.
4: Die landesweiten und die regionalen Stationen wie auch die Internetsender werden sich an diesem Tag mehrmals zu einem einheitlichen Programm zusammenschließen. Vom Streik werden verschiedene Sendungen betroffen sein, die deshalb anders klingen werden, als es die Hörer gewohnt sind.
3: Sowohl beim Rundfunk als auch beim tschechischen Fernsehen sind nur die Kinderprogramme vom Streik ausgenommen. Die Streikbereitschaft hatte die damals neu gegründete Initiative Veřejno Pravně, zu Deutsch öffentlich-rechtlich, schon vor knapp 2 Monaten ausgerufen. Jetzt organisiert sie den Warnstreik, weil die Regierung die Abschaffung der Rundfunkgebühren auf den Weg gebracht hat. Die staatliche Finanzierung bedeutet für die beiden Medienhäuser deutlich weniger Geld. Dazu sagte der Investigativjournalist Jan Moláček vom tschechischen Fernsehen:
4: Es drohen massive Entlassungen und ebenso sind die täglichen Arbeitsbedingungen der Angestellten von tschechischem Rundfunk und tschechischem Fernsehen gefährdet, vor allem ihre Unabhängigkeit, also das Arbeiten ohne politische und andere Einflüsse.
3: Moláček betonte, dass keines der beiden Medienhäuser durch den Warnstreik gegen das Gesetz oder den eigenen Kodex verstoßen werde. Die Regierung schaffe das System der Rundfunkgebühren ab, weil es ineffektiv sei, wiederholte Premier Andrej Babiš gegenüber der Presse am Mittwoch.
4: Da ganz Europa überall spart, sollten dies meiner Meinung nach auch diese beiden Institutionen tun. Wir haben nie versucht, in ihre Inhalte einzugreifen.
3: Es fehlten zudem Kontrollmechanismen für den Umgang mit den Geldern, fuhr Babiš fort und schlug vor, die Haushaltsführung von tschechischem Rundfunk und Fernsehen künftig vom obersten Rechnungshof überprüfen zu lassen. Kulturminister Otto Klempiš, dessen Ressort für die gesamte Reform zuständig ist, ließ gegenüber dem tschechischen Rundfunk verlauten, er respektiere das Streikrecht der Medienmitarbeiter.
5: Ja, to hlavně vnímám jako nesouhlas.
3: Er verstehe das vor allem als ablehnende Äußerung zur Höhe der Finanzierung, die in der Gesetzesnovelle vorgeschlagen wird, so Klempiš. Den Regierungsplänen zufolge müssen beide Medienanstalten kommendes Jahr mit rund 15% weniger Geld auskommen als aktuell. Staatspräsident Petr Pavel hat wiederholt geäußert, dass er keine schlüssige Begründung vernommen habe, warum das gut funktionierende Gebührensystem in Tschechien abgeschafft werden soll. Auf die Ankündigung des Warnstreiks angesprochen, sagte er am Mittwoch gegenüber der Presse.
4: Dies ist eine legitime Äußerungsform der Öffentlichkeit und in diesem Falle der Mitarbeiter. Das ist absolut in Ordnung. Warten wir nun ab, wie die Äußerung ausfällt und wie die Regierung reagieren wird.
3: Auch die beiden Generaldirektoren der tschechischen Öffentlich-Rechtlichen erkennen an, dass ihre Mitarbeiter das Recht hätten zu streiken. Dennoch müsse das Programm auch während des Warnstreiks laufen, betonte Rundfunkchef René Savoral.
4: Als Rundfunkleitung sind wir verpflichtet, sicherzustellen, dass der tschechische Rundfunk auch am Tag des Streiks seine gesetzlich vorgeschriebenen Aufgaben gegenüber den Hörern in größtmöglichem Maß erfüllt.
1: Daniela Honigmann war das mit einem Bericht über den bevorstehenden Streik der Mitarbeiter der öffentlich-rechtlichen Medien. Unter dem Titel »Who cares? Wen kümmert's?« werden in der Prager Staatsoper 2 Einakter des namhaften Choreografen George Balanchine aufgeführt. Der Abend besteht aus Balanchines erstem abstrakten Ballett Brahms Schönberg Quartett von 1966 und seinem vielleicht berühmtesten, fröhlichsten Stück Who Cares mit Musik von George Gershwin. Die Premiere des Ballettabends findet an diesem Donnerstag, den 18. Juni, in der Prager Staatsoper statt. Während der Generalprobe sind die folgenden Interviews entstanden: mit dem ersten Solisten des Ballettensembles Paul Ermatov und mit dem japanischen Ensemblemitglied Jun Tanoda.
6: Herr Ermatov, wie ist Ihre Erfahrung mit Balanchine? Denn hierzulande, würde ich sagen, ist er nicht so bekannt.
7: Aktiv tanze ich es zum ersten Mal. Davor war ich bei der Serenade beteiligt. Aber da war ich das erste Mal, also die erste Spielzeit bei mir in dieser Company. Deswegen hatte ich noch nicht wirklich viel Erfahrung mit Balanchine, aber jetzt ist es so, dass ich aktiv tanze.
6: Was ist das Spezielle an der Bewegung im Balanchine-Stil? Es ist Neoklassik, aber was bedeutet das für Sie?
7: Es ist einfach nur Körpersprache, die älteste Sprache der Welt einfach nur. Man kann nichts verheimlichen, auch wenn wir die schönsten Kostüme haben von Karl Lagerfeld. Wir sind nackt auf der Bühne. Und sonst, ja, allgemein, dieser Abend sagt alles, einfach nur alles. Die ganze Weltlage sieht man. Also wer sich dafür interessiert, was heutzutage so abgeht in den Köpfen mancher Menschen und allgemein der Gesellschaft und sich noch überhaupt darum kümmert, was heutzutage so abgeht, sollte sich das anschauen. Otherwise, who cares?
6: Gibt diese Choreografie von Balanchine die Möglichkeit eigener Interpretation?
7: Es hat natürlich einen Spielraum und man zeigt sich ja auf der Bühne. Man sieht, wer ist und manche Sachen, die passieren halt auf der Bühne und es ist natürlich, die Schritte sind alle gestellt, aber wir haben auch ein bisschen Spielraum.
6: Ist das nicht ein bisschen Widerspruch zwischen diesem Neoklassik und Gershwin?
7: Ja, das ist eine gute Frage. Es ist echt so, dass wir jetzt einfach nur zwei Pole, die komplett unterschiedlich, aber auch komplett gleich sind, auf die Bühne haben, in einem Abend. Das erste Stück ist mehr so aus der Seele gesprochen und das zweite Stück, Who Cares, ist eher Jazz. Ich habe mir nämlich so ein paar Gedanken gemacht,
6: dass
7: ich so denke, so dieser Abend heißt Who Cares, wen kümmert es noch? Und ich glaube, alles ist aus Liebe gemacht. Dieser Abend ist auch über Liebe. Und ich habe so jetzt als Schlussfolgerung mir gedacht, wie viel opfern wir unsere Liebe für die Karriere? Und für was opfern wir diese Liebe? Oder was kostet die Liebe? Und wieso ist es so schwer heute, die Liebe zu finden? Ab wann lässt die Liebe nach? Oder wieso bevorzugen wir meistens immer die Karriere? Oder kann ein Mensch beim ersten Stück, zum Beispiel bei Brahms Schönberg Quartett, ich habe mich auch physisch und mental sehr stark vorbereitet und ich habe einige Wege versucht und der George Balanchine, er kommt ja aus Georgien und in Georgien ist die moralische Vorstellung ist dort sehr, sehr strikt und da habe ich mir die Frage gestellt, kann ein Mensch die Lust besiegen? Ist es möglich überhaupt?
6: Hat er sich die Frage vielleicht auch gestellt?
7: Kann schon sein, er ist ja dort aufgewachsen. Dort ist das Thema. Ich habe östliche Wurzeln. Ich bin sehr religiös aufgewachsen, wie schon manche Menschen es wissen. Deswegen war es für mich immer so eine ganz große Rolle. Und es hat so viele Fragen für mich dann auch geworfen. Was macht uns zu Menschen? So, was ist der Unterschied? Ist es vielleicht das, was uns so definiert, dass wir darüber denken überhaupt? Oder sind wir hier nur, um Geld zu machen? Wie wird unser Lebensalgorithmus geformt? Das sind so die Fragen, die man sich so überlegen sollte heutzutage vielleicht. Wie oft trifft man sich im Leben? Und die Schlussfolgerung ist einfach nur, es gibt keine Bösen. Es wird einfach nicht genug aufgeklärt auf der Welt.
6: Welche Rollen erwarten Sie jetzt nach den Ferien?
7: Nach den Ferien?
6: Die Spielzeit geht zu Ende bald.
7: Wir schauen mal, was nach den Ferien ist. Ja, aber nächste Saison wird auch sehr spannend sein natürlich. Wir haben Giselle und gibt es auf jeden Fall was, wo man sich drauf freuen kann.
6: Herr Nuda, ich nehme an, es ist nicht Ihre erste Begegnung mit Balanchine, oder?
8: Eigentlich, das ist mein erstes Stück von, also das ich tanze, das ist von Balanchine und es ist mein erstes Mal.
6: Was ist so speziell an Balanchine-Stil, was die Bewegung anbelangt?
8: Also auf jeden Fall beim Who Cares, das ist eine New York City so geführt und es ist von, also meine Lieblingsmusik von Gershwin, George Gershwin, und das ist ein bisschen mit Jazz, aber die Bewegung gibt immer eine Musikalität und es ist so schön zu hören und gleichzeitig zu tanzen. Und ja, ich mag es so sehr, diese Musik und auch tanzen.
6: Sie haben aber auch in dem ersten Stück mitgetanzt. Ja. So was Spezielles. Und die Kostüme sind wunderbar.
8: Ja, die Kostüme ist von Paris Opera. Mhm. Also wir haben ausgeliehen und es ist halt sehr schön, weil alle Bewegungen ist anders, aber es gibt trotzdem ein Thema für diesen vier Stück. Und es ist so, auch die Musikalität und die Bewegungen, jede Bewegung haben die immer verschiedene. Und es ist so schön auch.
6: Wie war eigentlich Ihr Weg nach Prag?
8: Vorher, ich habe in Berlin studiert und dann musste ich hier kommen, weil hier, also in Prag ist so schön, auch die Stadt und auch die Repertoire von dieser Company ist ein wunderschön und auch die Leute sind so nett und ich bin froh, ja.
6: In welchen Balletts tanzen Sie jetzt oder was erwartet Sie?
8: Also ich bin noch Corps de Ballet, also ich tanze am Seiten und jetzt werde ich am Mitte tanzen, aber trotzdem, ich bin noch jung und ich habe noch viel Jahre für diesem Leben, Ballettleben.
6: Wie finden Sie die Zusammenarbeit mit den anderen Ensemblemitgliedern?
8: Es ist so schön.
6: Sie sind international.
8: Ja, genau. Es gibt eigentlich viele Japaner. Deswegen ist es so schön auch. Also ich fühle mich so alleine die ganze Zeit. Und auch alle sind so jung und die verstehen mich auch. Und ich glaube, tschechische Leute mögen japanische Leute vielleicht. Ja. Ich weiß nicht.
1: Die Premiere des Balls Who Cares findet am heutigen Donnerstag um 19 Uhr in der Prager Staatsoper statt. Die zweite Premiere steht gleich am Freitag auf dem Programm. Reprisen gibt es am 21., 25., 28. und 30. Juni sowie am 1. Juli. Es gibt noch Restkarten. Das Ballett wird auch in der nächsten Spielzeit aufgeführt. 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Beide Staaten stimmten der Abtretung der Sudetengebiete an Hitlerdeutschland zu. So verstehen bis heute die Tschechen die damalige Lage rund um die Unterzeichnung des Münchner Abkommens. Wie fest war also das Bündnis mit den genannten Staaten? Worauf beruhte die tschechoslowakische Außenpolitik in der Zwischenkriegszeit? Wodurch wurde das Verhältnis mit den Nachbarländern geprägt? Mit diesen Fragen beschäftigt sich Jakub Šiška im folgenden Kapitel aus der tschechischen Geschichte. Sie hören eine Wiederholung vom April 2013.
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0: Die Tschechoslowakei entstand 1918 aus einer der Nachfolgestaaten der österreichisch-ungarischen Doppelmonarchie. Der Anfang war nicht einfach. Das neue Land musste praktisch sofort seine Grenzen mit Waffen verteidigen, denn fast alle Nachbarstaaten erhoben Gebietsansprüche an die Tschechoslowakei. Die endgültigen Grenzen wurden bei den internationalen Konferenzen 1919 in Paris und 1920 in Trianon festgelegt. Zugleich wollte die tschechoslowakische Regierung danach dringend die Stellung des Staates in Europa fest verankern. Das war die Hauptaufgabe von Außenminister Edvard Beneš, einem engen Mitarbeiter des ersten Staatspräsidenten Tomáš Garrigue Masaryk. Beide Männer waren schon während des Ersten Weltkriegs politisch aktiv gewesen, um internationale Unterstützung für die Gründung der Tschechoslowakei zu gewinnen. Ohne Beneš hätten wir die Republik nicht, soll Masaryk erklärt haben, um dessen Verdienste hervorzuheben. Als Außenminister definierte Beneš drei Säulen, sagte Historiker Petr Koura von der Prager Karls-Universität.
1: Die von Beneš formulierte Außenpolitik der Tschechoslowakei bestand aus einer Hinwendung zu Frankreich, zum Völkerbund und zur sogenannten Kleinen Entente. Die Beziehungen zu Frankreich waren eine Konstante im Leben von Edvard Beneš. Bereits während seines Studiums in Paris hatte er sich für dieses Land begeistert. Und nach der Pariser Friedenskonferenz von 1919 pflegte er enge diplomatische Beziehungen zu dieser Großmacht. Frankreich war seiner Meinung nach die Wiege der Demokratie und ein Vorbild für andere Staaten. Die zweite Säule fand er im Völkerbund, dem Vorgänger der heutigen Vereinten Nationen, der den Frieden in Europa garantieren sollte. Beneš half, diese Organisation zu gründen und saß viele Jahre lang im Völkerbundsrat. Die dritte Säule von Beneš' Außenpolitik war die Kleine Entente, also ein Bündnis der Tschechoslowakei mit Rumänien und Jugoslawien.
0: Die Kleine Entente entstand 1921 mit dem Ziel, die Erneuerung der Habsburger Monarchie zu verhindern, genauso wie den Anschluss Österreichs an Deutschland und vor allem die Expansion von Ungarn. Auf dem Gebiet aller drei Bündnisstaaten befanden sich nämlich zahlreiche ungarische Minderheiten und Budapest hatte großes Interesse, diese Gebiete zu beherrschen. Die Hauptrolle im Bund spielte die Tschechoslowakei. Sie half auch Rumänien und Jugoslawien, sich zu bewaffnen. Anfangs unterstützte Frankreich die Organisation, denn über die Tschechoslowakei wollte Paris die Hegemonie in dieser Region erreichen. Ursprünglich sollte Polen das vierte Mitglied der Entente sein, doch wegen des Grenzstreites mit der Tschechoslowakei um das Teschener Schlesien kam es aber nicht dazu. Nur wenige Monate nach der Machtergreifung Hitlers in Deutschland trafen die drei Entente-Mächte in Prag zusammen. Bei der Sitzung am 31. Mai 1933 hielt Gastgeber Edvard Beneš eine Rede. Diese ist im Archiv des tschechischen Rundfunks erhalten.
1: Die Sitzung des Ständigen Rates der Kleinen Entente ist ein bedeutendes Ereignis. Schon seit 15 Jahren arbeiten unsere drei Länder zusammen, um eine politische Gemeinschaft in Mitteleuropa aufzubauen. Es war eine langsame und mühsame Arbeit, doch war sie zugleich systematisch und konstruktiv. Unser Konzept war nie bloß der Widerstand gegen den einen oder anderen Nachbarn. Es war ein Kampf gegen die Erneuerung der Vorkriegszustände und für ein neues Europa. Nun schließen wir die Vorbereitungsphase ab. Wir unterschreiben einen Organisationspakt, gründen einen ständigen Rat und bilden somit eine höhere Einheit der europäischen Politik. Die westeuropäischen Länder erkennen an, dass gerade in dieser komplizierten politischen Zeit ein wichtiger Schritt zu einem neuen Gleichgewicht im Nachkriegseuropa getan wurde.
0: Den Optimismus, den Edvard Beneš in seiner Rede verbreitete, bezeichnet Historiker Koura jedoch als realitätsfremd. Frankreich hatte sich damals schon längst von der Kleinen Entente abgewandt und eigentlich auch von der Tschechoslowakei. Die Interessen der Regierung in Paris lagen anderswo, weil die Karten der europäischen Politik neu gemischt wurden.
2: Franzoska strategie od roku 1930 je obrana, začíná se budovat.
1: Die französische Strategie konzentrierte sich seit 1930 auf die Abwehr eines potenziellen deutschen Angriffs. Es entstand die bekannte Maginot-Linie, ein Bunkersystem zur Verteidigung, obwohl die deutsch-französische Grenze seit 1925 durch die Verträge von Locarno als gesichert galt. Deutschland drohte immer mehr mit einer Expansion und seit Hitlers Machtergreifung Ende Januar 1933 hatte sich diese Gefahr noch verstärkt. Beneš muss das gespürt haben, wollte aber wahrscheinlich Optimismus vorschützen. Denn damals war eigentlich klar, dass die kleine Entente kaum noch eine Bedeutung hatte. Insofern war Beneš' Rede von 1933 sehr anachronistisch.
2: Ten rok 1933 ist skutečně velkým anachronismem.
0: Jenseits der drei Hauptpfeiler bildeten die Beziehungen zur Sowjetunion ein ganz spezielles Kapitel in der tschechoslowakischen Außenpolitik. In den 1920er Jahren bestanden nur minimale Kontakte zwischen beiden Staaten. Die Regierung in Prag lehnte sogar ab, die Existenz der Sowjetunion de jure anzuerkennen. Doch nach der Weltwirtschaftskrise und mit der Verschärfung der politischen Lage in Mitteleuropa nahm das Interesse für das kommunistische Land immer mehr zu. Besonders nach der Machtergreifung Hitlers in Deutschland drängten die demokratischen Politiker darauf, Moskau für eine Koalition gegen Hitler zu gewinnen. In den 1930er Jahren verbesserte vor allem Frankreich sein Verhältnis zu Moskau, was Edvard Beneš ausgesprochen begrüßte. 1934 erkannte die tschechoslowakische Regierung die Sowjetunion offiziell an und das öffnete den Weg zu einem Bündnisvertrag. Frankreich und die Tschechoslowakei unterschrieben ihre Verträge mit dem Riesenreich im Osten im Jahr 1935 nur im Abstand von 2 Wochen zueinander. So entstand eine neue politische Allianz. Die Außenpolitik der Tschechoslowakei lag in der ganzen Zwischenkriegszeit voll in den Händen von Beneš. Ab und zu wurde der Minister zwar von einigen einheimischen Politikern kritisiert, wirkliche Vorstellungen über eine Alternative zu dessen Politik hatten sie jedoch nicht. Einzig erwähnenswert ist ein Versuch von Milan Hodža. Der Agrarier wurde 1935 Regierungschef und neuer Außenminister nach der Wahl von Beneš zum Staatspräsidenten. Dazu Historiker Miroslav Šepták vom Tschechischen Nationalarchiv.
1: Milan Hodža ging wie Edvard Beneš als Politiker konzeptionell vor. Mitte der 1930er Jahre entwickelte er die Idee, Mitteleuropa neu zu gestalten. Und zwar sollte eine freie Konföderation entstehen mit 2 Sitzen, im polnischen Danzig und im griechischen Thessaloniki. Den Begriff Mitteleuropa definierte Hodža offensichtlich anders als wir heute. Er verstand darunter den gesamten Raum zwischen Deutschland und Russland. Diesen Raum hielt er nach dem Zerfall von Österreich-Ungarn nicht mehr für stabil bzw. für unfähig, sich der Expansion von Deutschland zu widersetzen.
0: Der Hodža-Plan war aber aus mehreren Gründen zum Scheitern verurteilt. Eine Voraussetzung wäre gewesen, dass sich das Verhältnis zwischen der Tschechoslowakei und Polen sowie Ungarn verbessert hätte. Dazu kam es aber nicht. Beide Staaten verfolgten ihre eigene Expansionspolitik und sie hielten die Tschechoslowakei eher für einen Feind als für einen Partner. Darüber hinaus interessierten sich die Balkanstaaten für eine wirtschaftliche Zusammenarbeit mit Deutschland, vor allem als Absatzmarkt ihrer landwirtschaftlichen Produkte. Beneš war grundsätzlich nicht gegen die Hodža-Idee, hielt sie aber nicht für realistisch. Er hoffte weiterhin auf die Kontakte mit Frankreich. Trotz aller Bemühungen, Verbündete zu finden und eine drohende Auseinandersetzung mit Deutschland abzuwenden, war die Tschechoslowakei im Krisenjahr 1938 schließlich auf sich alleine gestellt. Frankreich und Großbritannien kamen Hitler entgegen und unterschrieben das Münchner Abkommen. Die Politiker aus London und Paris glaubten, sie können mit der Abtretung der Sudetengebiete an Deutschland den Frieden in Europa erhalten. Schon bald mussten sie aber erkennen, welch Irrtum dies war.

Diese Folge aus der Sendereihe Kapitel aus der tschechischen Geschichte hat für Sie Jakub Šiška vorbereitet. Sie hören eine Wiederholung vom April 2013. Und damit sind wir fast am Ende der heutigen Sendung angelangt. Besuchen Sie uns auch auf Facebook. Für Aufmerksamkeit bedankt sich Martina Schneibergová. 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
1: Dobrý den und herzlich willkommen zur heutigen Sendung. Am Mikrofon begrüße ich Martina Schneibergová. Heute haben für Sie die folgenden Themen vorbereitet. Mehr als 1000 Mitarbeiter des öffentlich-rechtlichen Tschechischen Rundfunks und des Tschechischen Fernsehens werden am kommenden Montag mit einem Streik gegen die drohende Kontrolle der Medienanstalten protestieren. In der Prager Staatsoper findet die Premiere des Balls Who Cares von George Balanchine statt. Wir bringen Gespräche mit zwei Tänzern. Und im heutigen Geschichtskapitel gehen wir auf die tschechoslowakische Außenpolitik in der Zwischenkriegszeit ein. Bleiben Sie dran, so ist das Neueste aus Tschechien mit Till Janser.
0: Die Nachricht.
2: Umweltminister Igor Červený hat einen neuen Leiter der tschechischen Umweltinspektion ernannt. Es handelt sich um den Juristen und Unternehmer Pavel Straka, der als Spender für die Autofahrerpartei Motoristy Sobě bekannt ist. Der vorherige Leiter Petr Bejček hatte im Januar sein Amt niedergelegt, um ins Finanzministerium zu wechseln. Laut Červený ist Straka unter anderem Experte für Umweltrecht. Der frühere Umweltminister Petr Ladík kritisierte die Personalentscheidung jedoch. Er bezeichnete sie als schweren Schlag für den Naturschutz, weil ein Immobilienunternehmer künftig über die Einhaltung von Umweltrecht wachen solle. Die Gelder für die Anti-Drogen-Politik in Tschechien werden nicht sinken durch die Übertragung der Kompetenzen aus dem Regierungsamt an das Gesundheitsministerium. Dies sagte Gesundheitsminister Adam Wojtěch am Mittwoch nach einer Sitzung des Regierungsrates für die Koordination der Politik im Bereich Suchtprävention. Vor einem Monat hatte die Regierungskoalition die Übertragung der Agenda beschlossen, ohne vorher die Beschäftigten und Experten konsultiert zu haben. Der tschechische Innenminister Lubomír Metnar hat angekündigt, den Leiter des ABC-Schutzamtes Tomáš Dropa abzuberufen. Als Grund nannte er Schulungen für chinesische Militärexperten, die die Behörde durchgeführt hatte. Metnar bezeichnete diese Kurse als Sicherheitsrisiko. Er wolle die Lage mit den Nachrichtendiensten konsultieren, sagte der Innenminister der Tageszeitung Denik N. Dropa erläuterte in dem Zeitungsbericht, dass die Militärakademie in Peking um den Besuch und die Schulung gebeten hatte und dies sich für die Wissenschaft in Tschechien auszahle. Laut Denik N. haben die Militärexperten aus der Volksrepublik vor einigen Wochen bereits im dritten Jahr hintereinander an dem Programm des tschechischen ABC-Schutzamtes teilgenommen. Der tschechische Flugzeughersteller Aero Vodochody hat zwei neue Lieferverträge bekannt gegeben. Es handle sich um Kunden aus den USA und aus Angola, sagte Firmenchef Viktor Sotona dem Wirtschaftsportal e15.cz. Demnach stellt Aero Vodochody bis zu 4 Flugzeuge vom Typ L39 Skyfox für Angola her. Im Falle der USA nannte die Firma keine Stückzahl. Laut Sotona sind die Lieferverträge ein wichtiger Schritt, um mit L39 Skyfox global zu expandieren. Sie würden den Weg auf 2 weitere Kontinente ebnen, so der Firmenchef. Bei dem Flugzeug handelt es sich um eine Unterschallmaschine, die vorrangig für militärische Schulungen genutzt wird, aber auch für Aufklärungsflüge und bei leichten Kampfhandlungen eingesetzt werden kann. Zum Sport. Die tschechische Fußballnationalmannschaft muss bei der WM ohne Außenverteidiger David Jurásek auskommen. Der 25-jährige Spieler von Slavia Prag zog sich eine Muskelverletzung zu und musste nur wenige Stunden vor dem 2. Vorrundenspiel der Tschechen aus dem Kader gestrichen werden. Die Schützlinge von Trainer Miroslav Kobek treffen am Donnerstag in Atlanta auf Südafrika und wollen den ersten Sieg bei der Weltmeisterschaft einfahren. Beide Teams haben ihr Auftaktspiel bei dem Mega-Fußballturnier in den USA, Mexiko und Kanada verloren. Und zum Schluss noch die Wetteraussichten. Am Freitag ist es in Tschechien meist heiter bis sonnig. Im Laufe des Tages können aber auch Wolken durchziehen. In den Bergen, vor allem im Norden und Nordosten des Landes, sind vereinzelt Schauer oder Gewitter möglich. Es ist heiß bei Tageshöchsttemperaturen von 28 bis 34 Grad.
1: Danke, Till, für die Nachrichten. Bei den öffentlich-rechtlichen Medien in Tschechien wird am Montag gestreikt. Mehr als 1000 Mitarbeiter des tschechischen Fernsehens und des tschechischen Rundfunks protestieren mit einem 24-stündigen Aufstand gegen die Abschaffung der Rundfunkgebühren und eine drohende politische Kontrolle der Sendeinhalte. Daniel Honigmann hat die Details.
3: Ein Warnstreik wird es sein, begrenzt auf 24 Stunden. Von 0 bis 24 Uhr werden die Hörer des tschechischen Rundfunks am Montag merken, dass die Belegschaft protestiert. Jan Herget, Teamleiter in der Abteilung Dokumentarinhalte und Publizistik, ist der Sprecher des Rundfunkstreikausschusses und kündigte bei der Pressekonferenz am Mittwoch an.
4: Die landesweiten und die regionalen Stationen wie auch die Internetsender werden sich an diesem Tag mehrmals zu einem einheitlichen Programm zusammenschließen. Vom Streik werden verschiedene Sendungen betroffen sein, die deshalb anders klingen werden, als es die Hörer gewohnt sind.
3: Sowohl beim Rundfunk als auch beim tschechischen Fernsehen sind nur die Kinderprogramme vom Streik ausgenommen. Die Streikbereitschaft hatte die damals neu gegründete Initiative Veřejno Právně, zu Deutsch öffentlich-rechtlich, schon vor knapp 2 Monaten ausgerufen. Jetzt organisiert sie den Warnstreik, weil die Regierung die Abschaffung der Rundfunkgebühren auf den Weg gebracht hat. Die staatliche Finanzierung bedeutet für die beiden Medienhäuser deutlich weniger Geld. Dazu sagte der Investigativjournalist Jan Molacek vom tschechischen Fernsehen:
4: Es drohen massive Entlassungen und ebenso sind die täglichen Arbeitsbedingungen der Angestellten von tschechischem Rundfunk und tschechischem Fernsehen gefährdet, vor allem ihre Unabhängigkeit, also das Arbeiten ohne politische und andere Einflüsse.
3: Molacek betonte, dass keines der beiden Medienhäuser durch den Warnstreik gegen das Gesetz oder den eigenen Kodex verstoßen werde. Die Regierung schaffe das System der Rundfunkgebühren ab, weil es ineffektiv sei, wiederholte Premier Andrej Babiš gegenüber der Presse am Mittwoch.
4: Da ganz Europa überall spart, sollten dies meiner Meinung nach auch diese beiden Institutionen tun. Wir haben nie versucht, in ihre Inhalte einzugreifen.
3: Es fehlten zudem Kontrollmechanismen für den Umgang mit den Geldern, fuhr Babiš fort und schlug vor, die Haushaltsführung von tschechischem Rundfunk und Fernsehen künftig vom obersten Rechnungshof überprüfen zu lassen. Kulturminister Otto Klempisch, dessen Ressort für die gesamte Reform zuständig ist, ließ gegenüber dem tschechischen Rundfunk verlauten, er respektiere das Streikrecht der Medienmitarbeiter.
5: Ja, to hlavně vnímám jako nesouhlas.
3: Er verstehe das vor allem als ablehnende Äußerung zur Höhe der Finanzierung, die in der Gesetzesnovelle vorgeschlagen wird, so Klempisch. Den Regierungsplänen zufolge müssen beide Medienanstalten kommendes Jahr mit rund 15% weniger Geld auskommen als aktuell. Staatspräsident Petr Pavel hat wiederholt geäußert, dass er keine schlüssige Begründung vernommen habe, warum das gut funktionierende Gebührensystem in Tschechien abgeschafft werden soll. Auf die Ankündigung des Warnstreiks angesprochen, sagte er am Mittwoch gegenüber der Presse.
4: Dies ist eine legitime Äußerungsform der Öffentlichkeit und in diesem Falle der Mitarbeiter. Das ist absolut in Ordnung. Warten wir nun ab, wie die Äußerung ausfällt und wie die Regierung reagieren wird.
3: Auch die beiden Generaldirektoren der tschechischen Öffentlich-Rechtlichen erkennen an, dass ihre Mitarbeiter das Recht hätten zu streiken. Dennoch müsse das Programm auch während des Warnstreiks laufen, betonte Rundfunkchef René Savoral.
4: Als Rundfunkleitung sind wir verpflichtet, sicherzustellen, dass der tschechische Rundfunk auch am Tag des Streiks seine gesetzlich vorgeschriebenen Aufgaben gegenüber den Hörern in größtmöglichem Maß erfüllt.
1: Daniela Honigmann war das mit einem Bericht über den bevorstehenden Streik der Mitarbeiter der öffentlich-rechtlichen Medien. Unter dem Titel »Who cares? Wen kümmert's?« werden in der Prager Staatsoper 2 Einakter des namhaften Choreografen George Balanchine aufgeführt. Der Abend besteht aus Balanchines erstem abstrakten Ballett Brahms Schönberg Quartett von 1966 und seinem vielleicht berühmtesten fröhlichsten Stück Who Cares mit Musik von George Gershwin. Die Premiere des Ballettabends findet an diesem Donnerstag, den 18. Juni, in der Prager Staatsoper statt. Während der Generalprobe sind die folgenden Interviews entstanden: mit dem ersten Solisten des Ballettensembles Paul Ermatov und mit dem japanischen Ensemblemitglied Jun Tanoda.
6: Herr Ermatov, wie ist Ihre Erfahrung mit Balanchine? Denn hierzulande, würde ich sagen, ist er nicht so bekannt.
7: Aktiv tanze ich es zum ersten Mal. Davor war ich bei der Serenade beteiligt. Aber da war ich das erste Mal, also die erste Spielzeit bei mir in dieser Company. Deswegen hatte ich noch nicht wirklich viel Erfahrung mit Balanchine, aber jetzt ist es so, dass ich aktiv tanze.
6: Was ist das Spezielle an der Bewegung im Balanchine-Stil? Es ist Neoklassik, aber was bedeutet das für Sie?
7: Es ist einfach nur Körpersprache, die älteste Sprache der Welt einfach nur. Man kann nichts verheimlichen, auch wenn wir die schönsten Kostüme haben von Karl Lagerfeld. Wir sind nackt auf der Bühne. Und sonst, ja, allgemein, dieser Abend sagt alles, einfach nur alles. Die ganze Weltlage sieht man. Also wer sich dafür interessiert, was heutzutage so abgeht in den Köpfen mancher Menschen und allgemein der Gesellschaft und sich noch überhaupt darum kümmert, was heutzutage so abgeht, sollte sich das anschauen. Otherwise, who cares?
6: Gibt diese Choreografie von Balanchine die Möglichkeit eigener Interpretation?
7: Es hat natürlich einen Spielraum und man zeigt sich ja auf der Bühne. Man sieht, wer ist und manche Sachen, die passieren halt auf der Bühne und es ist natürlich, die Schritte sind alle gestellt, aber wir haben auch ein bisschen Spielraum.
6: Ist das nicht ein bisschen Widerspruch zwischen diesem Neoklassik und Gershwin?
7: Ja, das ist eine gute Frage. Es ist echt so, dass wir jetzt einfach nur zwei Pole, die komplett unterschiedlich, aber auch komplett gleich sind, auf die Bühne haben, in einem Abend. Das erste Stück ist mehr so aus der Seele gesprochen und das zweite Stück, Who Cares, ist eher Jazz. Ich habe mir nämlich so ein paar Gedanken gemacht,
6: dass
7: ich so denke, so dieser Abend heißt Who Cares, wen kümmert es noch? Und ich glaube, alles ist aus Liebe gemacht. Dieser Abend ist auch über Liebe. Und ich habe so jetzt als Schlussfolgerung mir gedacht, wie viel opfern wir unsere Liebe für die Karriere? Und für was opfern wir diese Liebe? Oder was kostet die Liebe? Und wieso ist es so schwer heute, die Liebe zu finden? Ab wann lässt die Liebe nach? Oder wieso bevorzugen wir meistens immer die Karriere? Oder kann ein Mensch beim ersten Stück, zum Beispiel bei Brahms Schönberg Quartett, ich habe mich auch physisch und mental sehr stark vorbereitet und ich habe einige Wege versucht und der George Balanchine, er kommt ja aus Georgien und in Georgien ist die moralische Vorstellung ist dort sehr, sehr strikt und da habe ich mir die Frage gestellt, kann ein Mensch die Lust besiegen? Ist es möglich überhaupt?
6: Hat er sich die Frage vielleicht auch gestellt?
7: Kann schon sein, er ist ja dort aufgewachsen. Dort ist das Thema. Ich habe östliche Wurzeln. Ich bin sehr religiös aufgewachsen, wie schon manche Menschen es wissen. Deswegen war es für mich immer so eine ganz große Rolle. Und es hat so viele Fragen für mich dann auch geworfen. Was macht uns zu Menschen? So, was ist der Unterschied? Ist es vielleicht das, was uns so definiert, dass wir darüber denken überhaupt? Oder sind wir hier nur, um Geld zu machen? Wie wird unser Lebensalgorithmus geformt? Das sind so die Fragen, die man sich so überlegen sollte heutzutage vielleicht. Wie oft trifft man sich im Leben? Und die Schlussfolgerung ist einfach nur, es gibt keine Bösen. Es wird einfach nicht genug aufgeklärt auf der Welt.
6: Welche Rollen erwarten Sie jetzt nach den Ferien?
7: Nach den Ferien?
6: Die Spielzeit geht zu Ende bald.
7: Wir schauen mal, was nach den Ferien ist. Ja, aber nächste Saison wird auch sehr spannend sein natürlich. Wir haben Giselle und gibt es auf jeden Fall was, wo man sich drauf freuen kann.
6: Herr Nuder, ich nehme an, es ist nicht Ihre erste Begegnung mit Balanchine, oder?
8: Eigentlich, das ist mein erstes Stück von, also das ich tanze, das ist von Balanchine und es ist mein erstes Mal.
6: Was ist so speziell an Balanchine-Stil, was die Bewegung anbelangt?
8: Also auf jeden Fall beim Who Cares, das ist eine New York City so gefühlt und es ist von, also mein Lieblingsmusik von Gershwin, George Gershwin und das ist ein bisschen mit Jazz, aber die Bewegung gibt immer eine Musikalität und es ist so schön zu hören und gleichzeitig zu tanzen und ja, ich mag es so sehr, diese Musik und auch tanzen.
6: Sie haben aber auch in dem ersten Stück mitgetanzt. Ja. So was Spezielles. Und die Kostüme sind wunderbar.
8: Ja, die Kostüme ist von Paris Opera. Mhm. Also wir haben ausgeliehen und es ist halt sehr schön, weil alle Bewegungen ist anders, aber es gibt trotzdem ein Thema für diesen vier Stück. Und es ist so, auch die Musikalität und die Bewegungen, jede Bewegung haben sie immer verschiedene. Und es ist so schön auch.
6: Wie war eigentlich Ihr Weg nach Prag?
8: Vorher, ich habe in Berlin studiert und dann musste ich hier kommen, weil hier, also in Prag ist so schön, auch die Stadt und auch die Repertoire von dieser Company ist ein wunderschön und auch die Leute sind so nett und ich bin froh, ja.
6: In welchen Ballett tanzen Sie jetzt oder was erwartet Sie?
8: Also ich bin noch Corps de Ballet, also ich tanze am Seiten und jetzt werde ich am Mitte tanzen, aber trotzdem, ich bin noch jung und ich habe noch viel Jahre für diesem Leben, Ballettleben.
6: Wie finden Sie die Zusammenarbeit mit den anderen Ensemblemitgliedern?
8: Es ist so schön.
6: Sie sind international.
8: Ja, genau. Es gibt eigentlich viele Japaner. Mhm. Deswegen ist es so schön auch. Also ich fühle mich so alleine die ganze Zeit. Und auch alle sind so jung und die verstehen mich auch. Und ich glaube, tschechische Leute mögen japanische Leute vielleicht. Ja. Ich weiß nicht.
1: Die Premiere des Balls Who Cares findet am heutigen Donnerstag um 19 Uhr in der Prager Staatsoper statt. Die zweite Premiere steht gleich am Freitag auf dem Programm. Reprisen gibt es am 21., 25., 28. und 30. Juni sowie am 1. Juli. Es gibt noch Restkarten. Das Ballett wird auch in der nächsten Spielzeit aufgeführt. 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Beide Staaten stimmten der Abtretung der Sudetengebiete an Hitlerdeutschland zu. So verstehen bis heute die Tschechen die damalige Lage rund um die Unterzeichnung des Münchner Abkommens. Wie fest war also das Bündnis mit den genannten Staaten? Worauf beruhte die tschechoslowakische Außenpolitik in der Zwischenkriegszeit? Wodurch wurde das Verhältnis mit den Nachbarländern geprägt? Mit diesen Fragen beschäftigt sich Jakub Šiška im folgenden Kapitel aus der tschechischen Geschichte. Sie hören eine Wiederholung vom April 2013.
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0: Die Tschechoslowakei entstand 1918 aus einer der Nachfolgestaaten der österreichisch-ungarischen Doppelmonarchie. Der Anfang war nicht einfach. Das neue Land musste praktisch sofort seine Grenzen mit Waffen verteidigen, denn fast alle Nachbarstaaten erhoben Gebietsansprüche an die Tschechoslowakei. Die endgültigen Grenzen wurden bei den internationalen Konferenzen 1919 in Paris und 1920 in Trianon festgelegt. Zugleich wollte die tschechoslowakische Regierung danach dringend die Stellung des Staates in Europa fest verankern. Das war die Hauptaufgabe von Außenminister Edvard Beneš, einem engen Mitarbeiter des ersten Staatspräsidenten Tomáš Garrigue Masaryk. Beide Männer waren schon während des Ersten Weltkriegs politisch aktiv gewesen, um internationale Unterstützung für die Gründung der Tschechoslowakei zu gewinnen. Ohne Beneš hätten wir die Republik nicht, soll Masaryk erklärt haben, um dessen Verdienste hervorzuheben. Als Außenminister definierte Beneš drei Säulen, sagt der Historiker Peter Koura von der Prager Karls-Universität.
1: Die von Beneš formulierte Außenpolitik der Tschechoslowakei bestand aus einer Hinwendung zu Frankreich, zum Völkerbund und zur sogenannten Kleinen Entente. Die Beziehungen zu Frankreich waren eine Konstante im Leben von Edvard Beneš. Bereits während seines Studiums in Paris hatte er sich für dieses Land begeistert. Und nach der Pariser Friedenskonferenz von 1919 pflegte er enge diplomatische Beziehungen zu dieser Großmacht. Frankreich war seiner Meinung nach die Wiege der Demokratie und ein Vorbild für andere Staaten. Die zweite Säule fand er im Völkerbund, dem Vorgänger der heutigen Vereinten Nationen, der den Frieden in Europa garantieren sollte. Beneš half, diese Organisation zu gründen und saß viele Jahre lang im Völkerbundsrat. Die dritte Säule von Beneš' Außenpolitik war die Kleine Entente, also ein Bündnis der Tschechoslowakei mit Rumänien und Jugoslawien.
0: Die Kleine Entente entstand 1921 mit dem Ziel, die Erneuerung der Habsburger Monarchie zu verhindern, genauso wie den Anschluss Österreichs an Deutschland und vor allem die Expansion von Ungarn. Auf dem Gebiet aller drei Bündnisstaaten befanden sich nämlich zahlreiche ungarische Minderheiten und Budapest hatte großes Interesse, diese Gebiete zu beherrschen. Die Hauptrolle im Bund spielte die Tschechoslowakei. Sie half auch Rumänien und Jugoslawien, sich zu bewaffnen. Anfangs unterstützte Frankreich die Organisation, denn über die Tschechoslowakei wollte Paris die Hegemonie in dieser Region erreichen. Ursprünglich sollte Polen das vierte Mitglied der Entente sein, doch wegen des Grenzstreites mit der Tschechoslowakei um das Teschener Schlesien kam es aber nicht dazu. Nur wenige Monate nach der Machtergreifung Hitlers in Deutschland trafen die drei Entente-Mächte in Prag zusammen. Bei der Sitzung am 31. Mai 1933 hielt Gastgeber Edvard Beneš eine Rede. Diese ist im Archiv des tschechischen Rundfunks erhalten.
1: Die Sitzung des Ständigen Rates der Kleinen Entente ist ein bedeutendes Ereignis. Schon seit 15 Jahren arbeiten unsere drei Länder zusammen, um eine politische Gemeinschaft in Mitteleuropa aufzubauen. Es war eine langsame und mühsame Arbeit, doch war sie zugleich systematisch und konstruktiv. Unser Konzept war nie bloß der Widerstand gegen den einen oder anderen Nachbarn. Es war ein Kampf gegen die Erneuerung der Vorkriegszustände und für ein neues Europa. Nun schließen wir die Vorbereitungsphase ab. Wir unterschreiben einen Organisationspakt, gründen einen ständigen Rat und bilden somit eine höhere Einheit der europäischen Politik. Die westeuropäischen Länder erkennen an, dass gerade in dieser komplizierten politischen Zeit ein wichtiger Schritt zu einem neuen Gleichgewicht im Nachkriegseuropa getan wurde.
0: Den Optimismus, den Edvard Beneš in seiner Rede verbreitete, bezeichnet Historiker Koura jedoch als realitätsfremd. Frankreich hatte sich damals schon längst von der Kleinen Entente abgewandt und eigentlich auch von der Tschechoslowakei. Die Interessen der Regierung in Paris lagen anderswo, weil die Karten der europäischen Politik neu gemischt wurden.
2: Die französische Strategie konzentrierte sich seit 1930 auf die Abwehr eines potenziellen deutschen Angriffs. Es entstand die bekannte Maginot-Linie, ein Bunkersystem zur Verteidigung, obwohl die deutsch-französische Grenze seit 1925 durch die Verträge von Locarno als gesichert galt. Deutschland drohte immer mehr mit einer Expansion und seit Hitlers Machtergreifung Ende Januar 1933 hatte sich diese Gefahr noch verstärkt. Beneš muss das gespürt haben, wollte aber wahrscheinlich Optimismus vorschützen. Denn damals war eigentlich klar, dass die kleine Entente kaum noch eine Bedeutung hatte. Insofern war Beneš' Rede von 1933 sehr anachronistisch.
3: Ten rok 1933 ist skutečně velkým anachronismem.
0: Jenseits der drei Hauptpfeiler bildeten die Beziehungen zur Sowjetunion ein ganz spezielles Kapitel in der tschechoslowakischen Außenpolitik. In den 1920er Jahren bestanden nur minimale Kontakte zwischen beiden Staaten. Die Regierung in Prag lehnte sogar ab, die Existenz der Sowjetunion de jure anzuerkennen. Doch nach der Weltwirtschaftskrise und mit der Verschärfung der politischen Lage in Mitteleuropa nahm das Interesse für das kommunistische Land immer mehr zu. Besonders nach der Machtergreifung Hitlers in Deutschland drängten die demokratischen Politiker darauf, Moskau für eine Koalition gegen Hitler zu gewinnen. In den 1930er Jahren verbesserte vor allem Frankreich sein Verhältnis zu Moskau, was Edvard Beneš ausgesprochen begrüßte. 1934 erkannte die tschechoslowakische Regierung die Sowjetunion offiziell an und das öffnete den Weg zu einem Bündnisvertrag. Frankreich und die Tschechoslowakei unterschrieben ihre Verträge mit dem Riesenreich im Osten im Jahr 1935 nur im Abstand von 2 Wochen zueinander. So entstand eine neue politische Allianz. Die Außenpolitik der Tschechoslowakei lag in der ganzen Zwischenkriegszeit voll in den Händen von Beneš. Ab und zu wurde der Minister zwar von einigen einheimischen Politikern kritisiert, wirkliche Vorstellungen über eine Alternative zu dessen Politik hatten sie jedoch nicht. Einzig erwähnenswert ist ein Versuch von Milan Hodža. Der Agrarier wurde 1935 Regierungschef und neuer Außenminister nach der Wahl von Beneš zum Staatspräsidenten. Dazu Historiker Miroslav Šepták vom Tschechischen Nationalarchiv.
1: Milan Hodža ging wie Edvard Beneš als Politiker konzeptionell vor. Mitte der 1930er Jahre entwickelte er die Idee, Mitteleuropa neu zu gestalten. Und zwar sollte eine freie Konföderation entstehen mit 2 Sitzen, im polnischen Danzig und im griechischen Thessaloniki. Den Begriff Mitteleuropa definierte Hodža offensichtlich anders als wir heute. Er verstand darunter den gesamten Raum zwischen Deutschland und Russland. Diesen Raum hielt er nach dem Zerfall von Österreich-Ungarn nicht mehr für stabil bzw. für unfähig, sich der Expansion von Deutschland zu widersetzen.
0: Der Hodža-Plan war aber aus mehreren Gründen zum Scheitern verurteilt. Eine Voraussetzung wäre gewesen, dass sich das Verhältnis zwischen der Tschechoslowakei und Polen sowie Ungarn verbessert hätte. Dazu kam es aber nicht. Beide Staaten verfolgten ihre eigene Expansionspolitik und sie hielten die Tschechoslowakei eher für einen Feind als für einen Partner. Darüber hinaus interessierten sich die Balkanstaaten für eine wirtschaftliche Zusammenarbeit mit Deutschland, vor allem als Absatzmarkt ihrer landwirtschaftlichen Produkte. Beneš war grundsätzlich nicht gegen die Hodža-Idee, hielt sie aber nicht für realistisch. Er hoffte weiterhin auf die Kontakte mit Frankreich. Trotz aller Bemühungen, Verbündete zu finden und eine drohende Auseinandersetzung mit Deutschland abzuwenden, war die Tschechoslowakei im Krisenjahr 1938 schließlich auf sich alleine gestellt. Frankreich und Großbritannien kamen Hitler entgegen und unterschrieben das Münchner Abkommen. Die Politiker aus London und Paris glaubten, sie können mit der Abtretung der Sudetengebiete an Deutschland den Frieden in Europa erhalten. Schon bald mussten sie aber erkennen, welch Irrtum dies war.

Diese Folge aus den drei Kapiteln aus der tschechischen Geschichte hat für Sie Jakub Šiška vorbereitet. Sie hören eine Wiederholung vom April 2013. Und damit sind wir fast am Ende der heutigen Sendung angelangt. Besuchen Sie uns auch auf Facebook. Für Aufmerksamkeit bedankt sich Martina Schneibergová. 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
1: Dobrý den und herzlich willkommen zur heutigen Sendung. Am Mikrofon begrüße ich Martina Schneibergová. Heute haben für Sie die folgenden Themen vorbereitet. Mehr als 1000 Mitarbeiter des öffentlich-rechtlichen Tschechischen Rundfunks und des Tschechischen Fernsehens werden am kommenden Montag mit einem Streik gegen die drohende Kontrolle der Medienanstalten protestieren. In der Prager Staatsoper findet die Premiere des Balls Who Cares von George Balanchine statt. Wir bringen Gespräche mit zwei Tänzern. Und im heutigen Geschichtskapitel gehen wir auf die tschechoslowakische Außenpolitik in der Zwischenkriegszeit ein. Bleiben Sie dran, so ist das Neueste aus Tschechien mit Till Janser.
0: Die Nachricht.
2: Umweltminister Igor Červený hat einen neuen Leiter der tschechischen Umweltinspektion ernannt. Es handelt sich um den Juristen und Unternehmer Pavel Straka, der als Spender für die Autofahrerpartei Motoristy Sobě bekannt ist. Der vorherige Leiter Petr Bejček hatte im Januar sein Amt niedergelegt, um ins Finanzministerium zu wechseln. Laut Červený ist Straka unter anderem Experte für Umweltrecht. Der frühere Umweltminister Petr Ladík kritisierte die Personalentscheidung jedoch. Er bezeichnete sie als schweren Schlag für den Naturschutz, weil ein Immobilienunternehmer künftig über die Einhaltung von Umweltrecht wachen solle. Die Gelder für die Anti-Drogen-Politik in Tschechien werden nicht sinken durch die Übertragung der Kompetenzen aus dem Regierungsamt an das Gesundheitsministerium. Dies sagte Gesundheitsminister Adam Wojtěch am Mittwoch nach einer Sitzung des Regierungsrates für die Koordination der Politik im Bereich Suchtprävention. Vor einem Monat hatte die Regierungskoalition die Übertragung der Agenda beschlossen, ohne vorher die Beschäftigten und Experten konsultiert zu haben. Der tschechische Innenminister Lubomír Metnar hat angekündigt, den Leiter des ABC-Schutzamtes Tomáš Dropa abzuberufen. Als Grund nannte er Schulungen für chinesische Militärexperten, die die Behörde durchgeführt hatte. Metnar bezeichnete diese Kurse als Sicherheitsrisiko. Er wolle die Lage mit den Nachrichtendiensten konsultieren, sagte der Innenminister der Tageszeitung Deník N. Dropa erläuterte in dem Zeitungsbericht, dass die Militärakademie in Peking um den Besuch und die Schulung gebeten hatte und dies sich für die Wissenschaft in Tschechien auszahle. Laut Deník N haben die Militärexperten aus der Volksrepublik vor einigen Wochen bereits im dritten Jahr hintereinander an dem Programm des tschechischen ABC-Schutzamtes teilgenommen. Der tschechische Flugzeughersteller Aero Vodochody hat zwei neue Lieferverträge bekannt gegeben. Es handle sich um Kunden aus den USA und aus Angola, sagte Firmenchef Viktor Sotona dem Wirtschaftsportal e15.cz. Demnach stellt Aero Vodochody bis zu 4 Flugzeuge vom Typ L39 Skyfox für Angola her. Im Falle der USA nannte die Firma keine Stückzahl. Laut Sotona sind die Lieferverträge ein wichtiger Schritt, um mit L39 Skyfox global zu expandieren. Sie würden den Weg auf 2 weitere Kontinente ebnen, so der Firmenchef. Bei dem Flugzeug handelt es sich um eine Unterschallmaschine, die vorrangig für militärische Schulungen genutzt wird, aber auch für Aufklärungsflüge und bei leichten Kampfhandlungen eingesetzt werden kann. Zum Sport. Die tschechische Fußballnationalmannschaft muss bei der WM ohne Außenverteidiger David Jurásek auskommen. Der 25-jährige Spieler von Slavia Prag zog sich eine Muskelverletzung zu und musste nur wenige Stunden vor dem 2. Vorrundenspiel der Tschechen aus dem Kader gestrichen werden. Die Schützlinge von Trainer Miroslav Kobek treffen am Donnerstag in Atlanta auf Südafrika und wollen den ersten Sieg bei der Weltmeisterschaft einfahren. Beide Teams haben ihr Auftaktspiel bei dem Mega-Fußballturnier in den USA, Mexiko und Kanada verloren. Und zum Schluss noch die Wetteraussichten. Am Freitag ist es in Tschechien meist heiter bis sonnig. Im Laufe des Tages können aber auch Wolken durchziehen. In den Bergen, vor allem im Norden und Nordosten des Landes, sind vereinzelt Schauer oder Gewitter möglich. Es ist heiß bei Tageshöchsttemperaturen von 28 bis 34 Grad.
1: Danke, Till, für die Nachrichten. Bei den öffentlich-rechtlichen Medien in Tschechien wird am Montag gestreikt. Mehr als 1000 Mitarbeiter des tschechischen Fernsehens und des tschechischen Rundfunks protestieren mit einem 24-stündigen Aufstand gegen die Abschaffung der Rundfunkgebühren und eine drohende politische Kontrolle der Senderinhalte. Daniel Honigmann hat die Details.
3: Ein Warnstreik wird es sein, begrenzt auf 24 Stunden. Von 0 bis 24 Uhr werden die Hörer des tschechischen Rundfunks am Montag merken, dass die Belegschaft protestiert. Jan Herget, Teamleiter in der Abteilung Dokumentarinhalte und Publizistik, ist der Sprecher des Rundfunkstreikausschusses und kündigte bei der Pressekonferenz am Mittwoch an.
4: Die landesweiten und die regionalen Stationen wie auch die Internetsender werden sich an diesem Tag mehrmals zu einem einheitlichen Programm zusammenschließen. Vom Streik werden verschiedene Sendungen betroffen sein, die deshalb anders klingen werden, als es die Hörer gewohnt sind.
3: Sowohl beim Rundfunk als auch beim tschechischen Fernsehen sind nur die Kinderprogramme vom Streik ausgenommen. Die Streikbereitschaft hatte die damals neu gegründete Initiative Veřejno Právně, zu Deutsch öffentlich-rechtlich, schon vor knapp 2 Monaten ausgerufen. Jetzt organisiert sie den Warnstreik, weil die Regierung die Abschaffung der Rundfunkgebühren auf den Weg gebracht hat. Die staatliche Finanzierung bedeutet für die beiden Medienhäuser deutlich weniger Geld. Dazu sagte der Investigativjournalist Jan Molacek vom tschechischen Fernsehen:
4: Es drohen massive Entlassungen und ebenso sind die täglichen Arbeitsbedingungen der Angestellten von tschechischem Rundfunk und tschechischem Fernsehen gefährdet, vor allem ihre Unabhängigkeit, also das Arbeiten ohne politische und andere Einflüsse.
3: Molacek betonte, dass keines der beiden Medienhäuser durch den Warnstreik gegen das Gesetz oder den eigenen Kodex verstoßen werde. Die Regierung schaffe das System der Rundfunkgebühren ab, weil es ineffektiv sei, wiederholte Premier Andrej Babiš gegenüber der Presse am Mittwoch.
4: Da ganz Europa überall spart, sollten dies meiner Meinung nach auch diese beiden Institutionen tun. Wir haben nie versucht, in ihre Inhalte einzugreifen.
3: Es fehlten zudem Kontrollmechanismen für den Umgang mit den Geldern, fuhr Babiš fort und schlug vor, die Haushaltsführung von tschechischem Rundfunk und Fernsehen künftig vom obersten Rechnungshof überprüfen zu lassen. Kulturminister Otto Klempisch, dessen Ressort für die gesamte Reform zuständig ist, ließ gegenüber dem tschechischen Rundfunk verlauten, er respektiere das Streikrecht der Medienmitarbeiter.
5: Ja, to hlavně vnímám jako nesouhlas.
3: Er verstehe das vor allem als ablehnende Äußerung zur Höhe der Finanzierung, die in der Gesetzesnovelle vorgeschlagen wird, so Klempisch. Den Regierungsplänen zufolge müssen beide Medienanstalten kommendes Jahr mit rund 15% weniger Geld auskommen als aktuell. Staatspräsident Petr Pavel hat wiederholt geäußert, dass er keine schlüssige Begründung vernommen habe, warum das gut funktionierende Gebührensystem in Tschechien abgeschafft werden soll. Auf die Ankündigung des Warnstreiks angesprochen, sagte er am Mittwoch gegenüber der Presse.
4: Dies ist eine legitime Äußerungsform der Öffentlichkeit und in diesem Falle der Mitarbeiter. Das ist absolut in Ordnung. Warten wir nun ab, wie die Äußerung ausfällt und wie die Regierung reagieren wird.
3: Auch die beiden Generaldirektoren der tschechischen Öffentlich-Rechtlichen erkennen an, dass ihre Mitarbeiter das Recht hätten zu streiken. Dennoch müsse das Programm auch während des Warnstreiks laufen, betonte Rundfunkchef René Savoral.
4: Als Rundfunkleitung sind wir verpflichtet, sicherzustellen, dass der tschechische Rundfunk auch am Tag des Streiks seine gesetzlich vorgeschriebenen Aufgaben gegenüber den Hörern in größtmöglichem Maß erfüllt.
1: Daniela Honigmann war das mit einem Bericht über den bevorstehenden Streik der Mitarbeiter der öffentlich-rechtlichen Medien. Unter dem Titel »Who cares? Wen kümmert's?« werden in der Prager Staatsoper 2 Einakte des namhaften Choreografen George Balanchine aufgeführt. Der Abend besteht aus Balanchins erstem abstrakten Ballett Brahms Schönberg Quartett von 1966 und seinem vielleicht berühmtesten, fröhlichsten Stück Who Cares mit Musik von George Gershwin. Die Premiere des Ballettabends findet an diesem Donnerstag, den 18. Juni, in der Prager Staatsoper statt. Während der Generalprobe sind die folgenden Interviews entstanden mit dem ersten Solisten des Ballettensembles Paul Ermatov und mit dem japanischen Ensemblemitglied Jun Tanoda.
6: Herr Ermatov, wie ist Ihre Erfahrung mit Balanchin? Denn hierzulande, würde ich sagen, ist er nicht so bekannt.
7: Aktiv tanze ich zum ersten Mal. Davor war ich bei der Serenade beteiligt. Aber da war ich das erste Mal, also die erste Spielzeit bei mir in dieser Company. Deswegen hatte ich noch nicht wirklich viel Erfahrung mit Balanchin, aber jetzt ist es so, dass ich aktiv tanze.
6: Was ist das Spezielle an der Bewegung im Balanchin-Stil? Es ist Neoklassik, aber was bedeutet das für Sie?
7: Es ist einfach nur Körpersprache, die älteste Sprache der Welt einfach nur. Man kann nichts verheimlichen, auch wenn wir die schönsten Kostüme haben von Karl Lagerfeld. Wir sind nackt auf der Bühne. Und sonst, ja allgemein, dieser Abend sagt alles, einfach nur alles. Die ganze Weltlage sieht man. Also wer sich dafür interessiert, was heutzutage so abgeht in den Köpfen mancher Menschen und allgemein der Gesellschaft und sich noch überhaupt darum kümmert, was heutzutage so abgeht, sollte sich das anschauen. Otherwise, who cares?
6: Gibt diese Choreografie von Balanchin die Möglichkeit eigener Interpretation?
7: Es hat natürlich einen Spielraum und man zeigt sich ja auf der Bühne. Man sieht, wer ist und manche Sachen, die passieren halt auf der Bühne und es ist natürlich, die Schritte sind alle gestellt, aber wir haben auch ein bisschen Spielraum.
6: Ist das nicht ein bisschen Widerspruch zwischen diesem Neoklassik und Gershwin?
7: Ja, das ist eine gute Frage. Es ist echt so, dass wir jetzt einfach nur zwei Pole, die komplett unterschiedlich, aber auch komplett gleich sind, auf die Bühne haben, in einem Abend. Das erste Stück ist mehr so aus der Seele gesprochen und das zweite Stück, Who Cares, ist eher Jazz. Ich habe mir nämlich so ein paar Gedanken gemacht,
6: dass
7: ich so denke, so dieser Abend heißt Who Cares. Wen kümmert es noch? Und ich glaube, alles ist aus Liebe gemacht. Dieser Abend ist auch über Liebe. Und ich habe so jetzt als Schlussfolgerung mir gedacht, wie viel opfern wir unsere Liebe für die Karriere? Und für was opfern wir diese Liebe? Oder was kostet die Liebe? Und wieso ist es so schwer heute, die Liebe zu finden? Ab wann lässt die Liebe nach? Oder wieso bevorzugen wir meistens immer die Karriere? Oder kann ein Mensch beim ersten Stück, zum Beispiel bei Brahms Schönberg Quartett, ich habe mich auch physisch und mental sehr stark vorbereitet und ich habe einige Wege versucht und der George Balanchin, er kommt ja aus Georgien und in Georgien ist die moralische Vorstellung ist dort sehr, sehr strikt und da habe ich mir die Frage gestellt, kann ein Mensch die Lust besiegen? Ist es möglich überhaupt?
6: Hat er sich die Frage vielleicht auch gestellt?
7: Kann schon sein, er ist ja dort aufgewachsen. Dort ist das Thema. Ich habe östliche Wurzeln. Ich bin sehr religiös aufgewachsen, wie schon manche Menschen es wissen. Deswegen war es für mich immer so eine ganz große Rolle. Und es hat so viele Fragen für mich dann auch geworfen. Was macht uns zu Menschen? So, was ist der Unterschied? Ist es vielleicht das, was uns so definiert, dass wir darüber denken überhaupt? Oder sind wir hier nur, um Geld zu machen? Wie wird unser Lebensalgorithmus geformt? Das sind so die Fragen, die man sich so überlegen sollte heutzutage vielleicht. Wie oft trifft man sich im Leben? Und die Schlussfolgerung ist einfach nur, es gibt keine Bösen. Es wird einfach nicht genug aufgeklärt auf der Welt.
6: Welche Rollen erwarten Sie jetzt nach den Ferien?
7: Nach den Ferien?
6: Die Spielzeit geht zu Ende bald.
7: Wir schauen mal, was nach den Ferien ist. Ja, aber nächste Saison wird auch sehr spannend sein natürlich. Wir haben Giselle und gibt es auf jeden Fall was, wo man sich drauf freuen kann.
6: Herr Nuda, ich nehme an, es ist nicht Ihre erste Begegnung mit Balanchin, oder?
8: Eigentlich, das ist mein erstes Stück von, also das ist tanze, es ist von Balanchin und es ist mein erstes Mal.
6: Was ist so speziell an Balanchin-Stil, was die Bewegung anbelangt?
8: Also auf jeden Fall beim Who Cares, das ist eine New York City so geführt und es ist von, also mein Lieblingsmusik von Gershwin, George Gershwin und das ist ein bisschen mit Jazz, aber die Bewegung gibt immer eine Musikalität und es ist so schön zu hören und gleichzeitig zu tanzen und ja, ich mag es so sehr, diese Musik und auch tanzen.
6: Sie haben aber auch in dem ersten Stück mitgetanzt. Ja. So was Spezielles und die Kostüme sind wunderbar.
8: Ja, die Kostüme ist von Paris Opera. Mhm. Also wir haben ausgeliehen und es ist halt sehr schön, weil alle Bewegungen ist anders, aber es gibt trotzdem ein Thema für diesen vier Stück. Und es ist so, auch die Musikalität und die Bewegungen, jede Bewegung haben die immer verschiedene und es ist so schön auch.
6: Wie war eigentlich Ihr Weg nach Prag?
8: Vorher, ich habe in Berlin studiert und dann musste ich hier kommen, weil hier, also in Prag ist so schön, auch die Stadt und auch die Repertoire von diesem Company ist ein wunderschön und auch die Leute sind so nett und ich bin froh, ja.
6: In welchen Ballett tanzen Sie jetzt oder was erwartet Sie?
8: Also ich bin noch Corps de Ballet, also ich tanze am Seiten und jetzt werde ich am Mitte tanzen, aber trotzdem, ich bin noch jung und ich habe noch viel Jahre für diesem Leben, Ballettleben.
6: Wie finden Sie die Zusammenarbeit mit den anderen Ensemblemitgliedern?
8: Es ist so schön.
6: Sie sind international.
8: Ja, genau. Es gibt eigentlich viele Japaner. Mhm. Deswegen ist es so schön auch. Also ich fühle mich so alleine die ganze Zeit. Und auch alle sind so jung und die verstehen mich auch. Und ich glaube, tschechische Leute mögen japanische Leute vielleicht. Ja. Ich weiß nicht.
1: Die Premiere des Balletts Who Cares findet am heutigen Donnerstag um 19 Uhr in der Prager Staatsoper statt. Die zweite Premiere steht gleich am Freitag auf dem Programm. Reprisen gibt es am 21., 25., 28. und 30. Juni sowie am 1. Juli. Es gibt noch Restkarten. Das Ballett wird auch in der nächsten Spielzeit aufgeführt. 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Beide Staaten stimmten der Abtretung der Sudetengebiete an Hitlerdeutschland zu. So verstehen bis heute die Tschechen die damalige Lage rund um die Unterzeichnung des Münchner Abkommens. Wie fest war also das Bündnis mit den genannten Staaten? Worauf beruhte die tschechoslowakische Außenpolitik in der Zwischenkriegszeit? Wodurch wurde das Verhältnis mit den Nachbarländern geprägt? Mit diesen Fragen beschäftigt sich Jakub Šiška im folgenden Kapitel aus der tschechischen Geschichte. Sie hören eine Wiederholung vom April 2013.
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0: Die Tschechoslowakei entstand 1918 aus einer der Nachfolgestaaten der österreichisch-ungarischen Doppelmonarchie. Der Anfang war nicht einfach. Das neue Land musste praktisch sofort seine Grenzen mit Waffen verteidigen, denn fast alle Nachbarstaaten erhoben Gebietsansprüche an die Tschechoslowakei. Die endgültigen Grenzen wurden bei den internationalen Konferenzen 1919 in Paris und 1920 in Trianon festgelegt. Zugleich wollte die tschechoslowakische Regierung danach dringend die Stellung des Staates in Europa fest verankern. Das war die Hauptaufgabe von Außenminister Edvard Beneš, einem engen Mitarbeiter des ersten Staatspräsidenten Tomáš Garrigue Masaryk. Beide Männer waren schon während des Ersten Weltkriegs politisch aktiv gewesen, um internationale Unterstützung für die Gründung der Tschechoslowakei zu gewinnen. Ohne Beneš hätten wir die Republik nicht, soll Masaryk erklärt haben, um dessen Verdienste hervorzuheben. Als Außenminister definierte Beneš drei Säulen, sagt der Historiker Peter Koura von der Prager Karls-Universität.
1: Die von Beneš formulierte Außenpolitik der Tschechoslowakei bestand aus einer Hinwendung zu Frankreich, zum Völkerbund und zur sogenannten Kleinen Entente. Die Beziehungen zu Frankreich waren eine Konstante im Leben von Edvard Beneš. Bereits während seines Studiums in Paris hatte er sich für dieses Land begeistert. Und nach der Pariser Friedenskonferenz von 1919 pflegte er enge diplomatische Beziehungen zu dieser Großmacht. Frankreich war seiner Meinung nach die Wiege der Demokratie und ein Vorbild für andere Staaten. Die zweite Säule fand er im Völkerbund, dem Vorgänger der heutigen Vereinten Nationen, der den Frieden in Europa garantieren sollte. Beneš half, diese Organisation zu gründen und saß viele Jahre lang im Völkerbundsrat. Die dritte Säule von Beneš' Außenpolitik war die Kleine Entente, also ein Bündnis der Tschechoslowakei mit Rumänien und Jugoslawien.
0: Die Kleine Entente entstand 1921 mit dem Ziel, die Erneuerung der Habsburger Monarchie zu verhindern, genauso wie den Anschluss Österreichs an Deutschland und vor allem die Expansion von Ungarn. Auf dem Gebiet aller drei Bündnisstaaten befanden sich nämlich zahlreiche ungarische Minderheiten und Budapest hatte großes Interesse, diese Gebiete zu beherrschen. Die Hauptrolle im Bund spielte die Tschechoslowakei. Sie half auch Rumänien und Jugoslawien, sich zu bewaffnen. Anfangs unterstützte Frankreich die Organisation, denn über die Tschechoslowakei wollte Paris die Hegemonie in dieser Region erreichen. Ursprünglich sollte Polen das vierte Mitglied der Entente sein, doch wegen des Grenzstreites mit der Tschechoslowakei um das Teschener Schlesien kam es aber nicht dazu. Nur wenige Monate nach der Machtergreifung Hitlers in Deutschland trafen die drei Entente-Mächte in Prag zusammen. Bei der Sitzung am 31. Mai 1933 hielt Gastgeber Edvard Beneš eine Rede. Diese ist im Archiv des Tschechischen Rundfunks erhalten.
1: Die Sitzung des Ständigen Rates der Kleinen Entente ist ein bedeutendes Ereignis. Schon seit 15 Jahren arbeiten unsere drei Länder zusammen, um eine politische Gemeinschaft in Mitteleuropa aufzubauen. Es war eine langsame und mühsame Arbeit, doch war sie zugleich systematisch und konstruktiv. Unser Konzept war nie bloß der Widerstand gegen den einen oder anderen Nachbarn. Es war ein Kampf gegen die Erneuerung der Vorkriegszustände und für ein neues Europa. Nun schließen wir die Vorbereitungsphase ab. Wir unterschreiben einen Organisationspakt, gründen einen ständigen Rat und bilden somit eine höhere Einheit der europäischen Politik. Die westeuropäischen Länder erkennen an, dass gerade in dieser komplizierten politischen Zeit ein wichtiger Schritt zu einem neuen Gleichgewicht im Nachkriegseuropa getan wurde.
0: Den Optimismus, den Edvard Beneš in seiner Rede verbreitete, bezeichnet Historiker Koura jedoch als realitätsfremd. Frankreich hatte sich damals schon längst von der Kleinen Entente abgewandt und eigentlich auch von der Tschechoslowakei. Die Interessen der Regierung in Paris lagen anderswo, weil die Karten der europäischen Politik neu gemischt wurden.
2: Die französische Strategie konzentrierte sich seit 1930 auf die Abwehr eines potenziellen deutschen Angriffs. Es entstand die bekannte Maginot-Linie, ein Bunkersystem zur Verteidigung, obwohl die deutsch-französische Grenze seit 1925 durch die Verträge von Locarno als gesichert galt. Deutschland drohte immer mehr mit einer Expansion und seit Hitlers Machtergreifung Ende Januar 1933 hatte sich diese Gefahr noch verstärkt. Beneš muss das gespürt haben, wollte aber wahrscheinlich Optimismus vorschützen. Denn damals war eigentlich klar, dass die kleine Entente kaum noch eine Bedeutung hatte. Insofern war Beneš' Rede von 1933 sehr anachronistisch.
3: Ten rok 33 ist skutečně velkým anachronismem.
0: Jenseits der drei Hauptpfeiler bildeten die Beziehungen zur Sowjetunion ein ganz spezielles Kapitel in der tschechoslowakischen Außenpolitik. In den 1920er Jahren bestanden nur minimale Kontakte zwischen beiden Staaten. Die Regierung in Prag lehnte sogar ab, die Existenz der Sowjetunion de jure anzuerkennen. Doch nach der Weltwirtschaftskrise und mit der Verschärfung der politischen Lage in Mitteleuropa nahm das Interesse für das kommunistische Land immer mehr zu. Besonders nach der Machtergreifung Hitlers in Deutschland drängten die demokratischen Politiker darauf, Moskau für eine Koalition gegen Hitler zu gewinnen. In den 1930er Jahren verbesserte vor allem Frankreich sein Verhältnis zu Moskau, was Edvard Beneš ausgesprochen begrüßte. 1934 erkannte die tschechoslowakische Regierung die Sowjetunion offiziell an und das öffnete den Weg zu einem Bündnisvertrag. Frankreich und die Tschechoslowakei unterschrieben ihre Verträge mit dem Riesenreich im Osten im Jahr 1935 nur im Abstand von 2 Wochen zueinander. So entstand eine neue politische Allianz. Die Außenpolitik der Tschechoslowakei lag in der ganzen Zwischenkriegszeit voll in den Händen von Beneš. Ab und zu wurde der Minister zwar von einigen einheimischen Politikern kritisiert, wirkliche Vorstellungen über eine Alternative zu dessen Politik hatten sie jedoch nicht. Einzig erwähnenswert ist ein Versuch von Milan Hodža. Der Agrarier wurde 1935 Regierungschef und neuer Außenminister nach der Wahl von Beneš zum Staatspräsidenten. Dazu Historiker Miroslav Šepták vom Tschechischen Nationalarchiv.
1: Milan Hodža ging wie Edvard Beneš als Politiker konzeptionell vor. Mitte der 1930er Jahre entwickelte er die Idee, Mitteleuropa neu zu gestalten. Und zwar sollte eine freie Konföderation entstehen mit 2 Sitzen, im polnischen Danzig und im griechischen Thessaloniki. Den Begriff Mitteleuropa definierte Hodža offensichtlich anders als wir heute. Er verstand darunter den gesamten Raum zwischen Deutschland und Russland. Diesen Raum hielt er nach dem Zerfall von Österreich-Ungarn nicht mehr für stabil bzw. für unfähig, sich der Expansion von Deutschland zu widersetzen.
0: Der Hodža-Plan war aber aus mehreren Gründen zum Scheitern verurteilt. Eine Voraussetzung wäre gewesen, dass sich das Verhältnis zwischen der Tschechoslowakei und Polen sowie Ungarn verbessert hätte. Dazu kam es aber nicht. Beide Staaten verfolgten ihre eigene Expansionspolitik und sie hielten die Tschechoslowakei eher für einen Feind als für einen Partner. Darüber hinaus interessierten sich die Balkanstaaten für eine wirtschaftliche Zusammenarbeit mit Deutschland, vor allem als Absatzmarkt ihrer landwirtschaftlichen Produkte. Beneš war grundsätzlich nicht gegen die Hodža-Idee, hielt sie aber nicht für realistisch. Er hoffte weiterhin auf die Kontakte mit Frankreich. Trotz aller Bemühungen, Verbündete zu finden und eine drohende Auseinandersetzung mit Deutschland abzuwenden, war die Tschechoslowakei im Krisenjahr 1938 schließlich auf sich alleine gestellt. Frankreich und Großbritannien kamen Hitler entgegen und unterschrieben das Münchner Abkommen. Die Politiker aus London und Paris glaubten, sie können mit der Abtretung der Sudetengebiete an Deutschland den Frieden in Europa erhalten. Schon bald mussten sie aber erkennen, welch Irrtum dies war.

Diese Folge aus dessen drei Kapitel aus der tschechischen Geschichte hat für Sie Jakub Šiška vorbereitet. Sie hören eine Wiederholung vom April 2013. Und damit sind wir fast am Ende der heutigen Sendung angelangt. Besuchen Sie uns auch auf Facebook. Für Aufmerksamkeit bedankt sich Martina Schneibergová. 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